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1: Die Nachrichten von SRF um 3 mit Frank Estermann. Seit Montag wollen die USA im Rahmen der sogenannten Projekts Freiheit Handelsschiffe sicher durch die Straße von Hormuz bringen und so die iranische Blockade durchbrechen. Nun wird das Projekt Freiheit kurzzeitig pausiert. Das verkündet US-Präsident Donald Trump auf seinem sozialen Netzwerk. Während der Pause soll geprüft werden, ob ein Abkommen zwischen den USA und dem Iran unterzeichnet werden könne, so Trump. Weiter schreibt er von großen Fortschritten auf dem Weg zu einem umfassenden und endgültigen Vertrag. Die Blockade iranischer Häfen durch die USA bleibe aber bestehen. Im Rahmen des Projekts Freiheit hat das US-Militär mehrere Handelsschiffe durch die Straße von Hormuz begleitet. Die Meerenge ist eine der weltweit wichtigsten Handelsrouten für Öl und Gas. Das Kreuzfahrtschiff, das nach einem Ausbruch des gefährlichen Hantavirus vor den Kapverden liegt, darf nach Spanien weiterfahren. Das Schiff soll auf den Kanarischen Inseln anlegen, wie das spanische Gesundheitsministerium mitteilt. Dort werden die Passagiere dann alle untersucht, wenn nötig behandelt und in ihre Heimatländer gebracht. Bereits in den kommenden Stunden sollen 3 erkrankte Passagiere vom Kreuzfahrtschiff evakuiert werden. Dafür stehen laut den Behörden der Kapverden 2 Ambulanzflugzeuge bereit. Auf dem Schiff befinden sich rund 150 Personen. 3 Passagiere sind gestorben. Bislang wurden 2 Fälle des Hantavirus im Labor bestätigt. Zu 2 weiteren Meldungen aus dem Ausland. Russland hat am Dienstag die Ukraine mit schweren Luftangriffen überzogen. In verschiedenen Städten seien insgesamt 22 Menschen getötet und Dutzende weitere verletzt worden, sagt die Ukraine. Russland meldet derweil einen ukrainischen Angriff auf die von Russland besetzte Halbinsel Krim. Dabei seien 5 Personen getötet worden. Und viele Webseiten mit der Endung .de für Deutschland waren zeitweise nicht erreichbar. Auslöser war eine Störung bei der deutschen Registrierungsstelle DENIC. Mittlerweile sei die Störung behoben, heißt es von DENIC. Die Ursache ist noch nicht geklärt. Zum Sport mit Fußball. Arsenal steht im Finale der Champions League. Arsenal gewinnt das Halbfinale-Rückspiel gegen Atletico Madrid mit 1:0. Im Finale trifft Arsenal entweder auf Paris Saint-Germain oder auf Bayern München. Das Wetter. Es gibt einen Wechsel aus vielen Wolken, Sonne und gewitterigen Schauern bei rund 16 Grad. Im Süden ist es bewölkt und häufig nass. Das waren Nachrichten von Radio SRF, verantwortlich Frank Estermann.

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1: Die Nachrichten von SRF um 4 mit Frank Estermann. Seit Montag wollen die USA im Rahmen des sogenannten Projekts Freiheit Handelsschiffe sicher durch die Straße von Hormuz bringen und so die iranische Blockade durchbrechen. Nun wird das Projekt Freiheit kurzzeitig pausiert. Das verkündete US-Präsident Donald Trump auf seinem sozialen Netzwerk. Während der Pause soll geprüft werden, ob ein Abkommen zwischen den USA und dem Iran unterzeichnet werden könne, so Trump. Weiter schreibt er von großen Fortschritten auf dem Weg zu einer umfassenden und endgültigen Einigung. Die Blockade iranischer Häfen durch die USA bleibe aber bestehen. Im Rahmen des Projekts Freiheit hat das US-Militär mehrere Handelsschiffe durch die Straße von Hormuz begleitet. Die Meerenge ist eine der weltweit wichtigsten Handelsrouten für Öl und Gas. Am späten Dienstagabend Schweizer Zeit hat eine einseitige Waffenruhe der Ukraine im Krieg mit Russland begonnen. Laut ukrainischen Angaben ist die Waffenruhe unbefristet. Sie gelte, solange Russland nicht angreife. Der russische Machthaber Wladimir Putin hatte zuvor eine Waffenruhe für Freitag und Samstag angekündigt. An diesen Tagen erinnert Russland an den Sieg über Nazi-Deutschland im Zweiten Weltkrieg. Bevor die einseitige Waffenruhe in Kraft trat, hatte Russland die Ukraine am Dienstag erneut mit heftigen Angriffen überzogen. Die Ukraine meldete mehr als 20 Tote und Dutzende Verletzte. Zu weiteren Meldungen aus dem Ausland in der Übersicht. Das US-Militär hat im Ostpazifik erneut ein angebliches Drogenboot angegriffen. Dabei seien drei Männer getötet worden, sagt das zuständige US-Militärkommando. Bei zahlreichen solcher Angriffe in der Karibik und im Pazifik wurden seit September mehr als 170 Menschen getötet. Das Kreuzfahrtschiff, das nach einem Ausbruch des gefährlichen Hantavirus vor den Kapverden liegt, darf nach Spanien weiterfahren. Das Schiff soll auf den Kanarischen Inseln anlegen, wie das spanische Gesundheitsministerium mitteilt. Dort werden die Passagiere alle untersucht, wenn nötig behandelt und dann in ihre Heimatländer gebracht. Viele Webseiten mit der Endung .de für Deutschland waren in der Nacht zeitweise nicht erreichbar. Auslöser war eine Störung bei der deutschen Registrierungsstelle DENIC. Mittlerweile sei die Störung behoben, heißt es von DENIC. Die Ursache ist noch nicht geklärt. Das Wetter. Es gibt einen Wechsel aus vielen Wolken, Sonne und gewitterigen Schauern bei rund 16 Grad. Im Süden ist es bewölkt und häufig nass. Das waren Nachrichten von Radio SRF, verantwortlich Frank Estermann.

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1: Die Nachrichten von SRF um 5 mit Frank Estermann. Nach 2 Tagen setzen die USA den militärischen Schutz für Handelsschiffe in der Straße von Hormus schon wieder aus. In der Nacht hat eine einseitige Waffenruhe der Ukraine begonnen. Zuvor gab es erneut schwere Angriffe auf das Land. Und das Kreuzfahrtschiff, das nach einem Hantavirus-Ausbruch vor den Kapverden liegt, darf in einem Hafen auf den Kanarischen Inseln anlegen. Das Wetter, heute ist es meist grau und zeitweise gibt es Regengüsse. Im Süden ist es bewölkt und häufig nass. Seit Montag wollen die USA im Rahmen des sogenannten Projekts Freiheit Handelsschiffe sicher durch die Straße von Hormus bringen und so die iranische Blockade durchbrechen. Nun wird das Projekt Freiheit kurzzeitig pausiert. Das verkündete US-Präsident Donald Trump auf seinem sozialen Netzwerk. Während der Pause soll geprüft werden, ob ein Abkommen zwischen den USA und dem Iran unterzeichnet werden könne, so Trump. Weiter schreibt er von großen Fortschritten auf dem Weg zu einer umfassenden und endgültigen Einigung. Die Blockade iranischer Häfen durch die USA bleibe aber bestehen. Im Rahmen des Projekts Freiheit hat das US-Militär mehrere Handelsschiffe durch die Straße von Hormus begleitet. Die Meerenge ist eine der weltweit wichtigsten Handelsrouten für Öl und Gas. Am späten Dienstagabend Schweizer Zeit hat eine einseitige Waffenruhe der Ukraine im Krieg mit Russland begonnen. Laut ukrainischen Angaben ist die Waffenruhe unbefristet. Sie gelte, solange Russland nicht angreife. Der russische Machthaber Wladimir Putin hatte zuvor eine Waffenruhe für Freitag und Samstag angekündigt. An diesen Tagen erinnert Russland an den Sieg über Nazi-Deutschland im Zweiten Weltkrieg. Bevor die einseitige Waffenruhe in Kraft trat, hatte Russland die Ukraine erneut mit heftigen Angriffen überzogen. Die Ukraine meldete mehr als 20 Tote und Dutzende Verletzte landesweit. Das Kreuzfahrtschiff, das nach einem Ausbruch des gefährlichen Hantavirus vor den Kapverden liegt, darf nach Spanien weiterfahren. Das Schiff soll auf den Kanarischen Inseln anlegen, wie das spanische Gesundheitsministerium mitteilt. Dort würden die Passagiere untersucht, wenn nötig behandelt und dann in ihre Heimatländer gebracht. Die Kapverden seien laut der Weltgesundheitsorganisation nicht in der Lage, eine solche Operation durchzuführen. Spanien habe eine moralische und rechtliche Verpflichtung, den Menschen zu helfen, so das Gesundheitsministerium. Zuvor gaben die Behörden der Kapverden bekannt, dass 3 erkrankte Passagiere vom Kreuzfahrtschiff evakuiert werden. Dafür stünden 2 Ambulanzflugzeuge bereit. Auf dem Schiff befinden sich noch rund 150 Personen. 3 Passagiere sind gestorben. Bislang wurden 2 Fälle des Hantavirus im Labor bestätigt. Zu weiteren Meldungen aus dem Ausland in der Übersicht. Viele Webseiten mit der Endung .de für Deutschland waren in der Nacht zeitweise nicht erreichbar. Auslöser war eine Störung bei der deutschen Registrierungsstelle DENIC. Mittlerweile sei die Störung behoben, heißt es von DENIC. Die Ursache ist noch nicht geklärt. Und das US-Militär hat im Ostpazifik erneut ein angebliches Drogenboot angegriffen. Dabei seien 3 Männer getötet worden, sagt das zuständige US-Militärkommando. Bei zahlreichen solcher Angriffe in der Karibik und im Pazifik wurden seit September mehr als 170 Menschen getötet. Auf einem öffentlichen Golfplatz in Washington ist giftiger Bauschutt entdeckt worden. Er stammt vom Abriss eines Teils des Weißen Hauses. Die Nationalparkbehörde hat ihn dort abgeladen. Ein Untersuchungsbericht zeigt nun, der Schutt enthält unter anderem die giftigen Schwermetalle Blei und Chrom sowie Pestizide. Eine Denkmalschutzorganisation hat deswegen geklagt. Sie wirft der Regierung vor, das Material illegal und auf gefährliche Weise entsorgt zu haben. Die zuständige Behörde entgegnet, alle gesetzlichen Standards seien eingehalten worden. Die Regierung von Donald Trump plant, den öffentlichen Golfplatz zu übernehmen und zu renovieren. Auch dagegen wehren sich Denkmalschützer. Zum Sport mit Fußball. Arsenal steht im Finale der Champions League. Arsenal hat das Halbfinalrückspiel gegen Atletico Madrid mit 1:0 gewonnen. Das Hinspiel endete 1:1. Im Finale trifft Arsenal dann entweder auf Paris Saint-Germain oder auf Bayern München. Das Wetter. Heute ist es meist grau und zeitweise gibt es Regengüsse oder lokal auch Gewitter. Vor allem gegen Abend zeigt sich noch vielerorts die Sonne. Es ist windig bei 15 Grad. Im Süden ist es ganztags gewitterhaft. Das waren Nachrichten von Radio SRF. Verantwortlich Frank Estermann.

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1: Guten Morgen. Schiffe sicher durch die Straße von Hormuz leiten. Das wollten die USA mit dem Einsatz, der seit Anfang Woche lief. Doch jetzt setzt Präsident Trump das Ganze wieder aus. Und nach den Todesfällen im Unispital Zürich fragen wir heute früh, was zu tun ist, wenn man nach dem Arztbesuch einen Behandlungsfehler vermutet. Eines schon mal vorneweg, die Hürden für eine Entschädigung sind sehr hoch. Das Wetter heute, grau und nass, Jan von Tobel.
2: Ja, und zum Teil gibt es auch gewitterige Schauer. Gegen Abend wird es wieder sonniger, bei rund 15 Grad. Im Süden ist es bewölkt und häufig nass.
1: Wir beginnen mit der Situation im Nahen Osten. Da hat US-Präsident Donald Trump entschieden, die US-Armee will mindestens vorläufig keine Schiffe mehr durch die Straße von Hormuz begleiten. Das sogenannte Projekt Freiheit wird pausiert. Warum genau, Jan von Tobel?
2: Es sei ein großer Fortschritt erzielt worden auf dem Weg zu einer umfassenden Einigung mit dem Iran, schreibt Donald Trump. Und er wolle die Pause nutzen, um zu schauen, ob man ein Abkommen abschließen könne. Das sogenannte Projekt Freiheit hatten die USA erst Anfang Woche gestartet. Indem sie Handelsschiffe durch die Meerenge von Hormuz begleiteten, wollten sie die iranische Blockade durchbrechen. Die Meerenge ist eine der weltweit wichtigsten Handelsrouten für Öl und Gas. Weiterhin blockieren wollen die USA die iranischen Häfen. Kommen zum Krieg in die Ukraine. Da hat am späten Abend eine einseitige Waffenruhe begonnen. Die Ukraine hatte sie ausgerufen, unbefristet. Sie soll so lange gelten, wie Russland nicht angreift. Russland hatte zuvor ebenfalls eine Waffenruhe angekündigt, allerdings nur für 2 Tage, nämlich für Freitag und Samstag. Dann erinnert Russland an den Sieg über Nazi-Deutschland im Zweiten Weltkrieg. Bevor die Waffenruhe in Kraft trat, hatte Russland die Ukraine erneut heftig angegriffen. Die Ukraine sprach von mehr als 20 Toten und Dutzenden Verletzten.
1: In der Herzklinik am Unispital in Zürich sind schwere Fehler passiert. Ein Bericht, der gestern veröffentlicht wurde, zeigt, mehrere Dutzend Todesfälle wären vermeidbar gewesen. Nun geht das Unispital juristisch gegen mögliche Verantwortliche vor. Es hat bei der Staatsanwaltschaft Anzeige eingereicht. Der Fall wirft die Frage auf, was können Patientinnen und Patienten tun, wenn sie selbst einen Behandlungsfehler vermuten? Martina Koch hat diese Frage Stefan Kinzel gestellt, ist Anwalt und spezialisiert auf Personenschäden nach Behandlungsfehlern.
3: Also Sie müssen einfach zuerst mal wissen, ob das eben eine Komplikation ist oder ob das ein Behandlungsfehler ist. Und das wiederum kann nur ein Arzt beurteilen im Rahmen eines Gutachtens oder einer Aktenbeurteilung. Wenn Sie den Verdacht eines Behandlungsfehlers haben, würde ich empfehlen, dass Sie zuerst mal mit Ihrem Hausarzt sprechen. Das ist ein niederschwelliger Zugang zu einem Mediziner. Dann, wenn Sie aber davon überzeugt sind, dass Sie falsch behandelt worden sind, würde ich empfehlen, dass Sie den Fall Ihrer Rechtsschutzversicherung anmelden. Und die organisiert dann entweder selbst oder über einen externen Anwalt eine solche medizinische Beurteilung, damit Sie wissen, ob Sie Chancen haben, Ihre haftpflichtrechtlichen Ansprüche durchsetzen zu können oder nicht.
4: Eine juristische Aufarbeitung ist ja meist ein langwieriges Verfahren. Es kann Jahre oder Jahrzehnte dauern sogar. Wie stehen die Chancen für Angehörige und Betroffene, Gerechtigkeit zu erfahren?
3: Das kommt ein bisschen auf die Sachlage drauf an. Ich würde nie sagen, dass Sie diesen Anspruch immer erfolgreich durchsetzen können. Da gibt es relativ viele Hürden, die Sie nehmen müssen. Das kann sehr lange dauern, das kann Jahre dauern. Man muss sich einfach bewusst sein, diese Ansprüche müssen Sie beweisen können. Und wenn es sich um temporäre Schäden handelt, dann ist das relativ unproblematisch. Wenn es aber Dauerschäden sind, also wenn man dauerhaft invalid ist beispielsweise, dann sind das natürlich sehr hohe Summen. Und da wird in der Regel dann auch recht hart gestritten mit den Versicherungen, ob das eben zu bezahlen ist oder nicht.
1: Das sagt der Anwalt Stefan Kinzel. Jetzt geht's bei uns um den technologischen Fortschritt auf dem Feld. Die Kantone Aargau, Thurgau und Zürich haben in einem gemeinsamen Projekt in den vergangenen 8 Jahren ausprobiert, ob und wie man Pflanzenschutzmittel einsparen kann. Und zwar mit Hilfe der sogenannten Präzisionslandwirtschaft. Dabei zeigte sich, auf einen Viertel Pflanzenschutzmittel könnte man eigentlich verzichten. Wie genau das geht, das hat sich Regionalkorrespondent Alex Moser im aargauischen Beerhard zeigen lassen.
5: Ein Traktor fährt im Schritttempo über ein Feld mit Salatköpfen. Er hat einen Hackroboter angehängt, der das Unkraut entfernt. Präzise und genau um jeden Salatkopf herum. Etwas, das früher in mühsamer Handarbeit erledigt werden musste. Besitzer dieser Maschine ist Gemüsebauer Thomas Käser.
6: Die Maschine tut eigentlich den Salatsetzling einlesen und sagt nachher am Hackscharli, jetzt kommt ein Salat, jetzt musst du wieder raus und nachher kannst du wieder zwischen rein. Und hackt um den Salat herum eigentlich. Das ist die Technik, die man früher hat man nur zwischen den Reihen hacken und jetzt mit dem Roboter kann man auch zwischen rein gehen.
5: Es fällt auf, dass Thomas Käser seinen Traktor immer wieder mal verlässt. Denn dieser fährt mit einer Abweichung von höchstens 2 cm auf 100 Meter viel genauer als sein Besitzer. Der Bauer kontrolliert vor allem die Instrumente.
6: Gleichzeitig können wir noch Pflanzenschutz betreiben und eigentlich jeden Kopfsalat jetzt da auf dem Feld anspritzen. Und durch das können wir bei dieser Behandlung 80% des Pflanzenschutzmittels sparen.
5: Der einzelne Salat wird gespritzt und nicht mehr das ganze Feld. Eine große Einsparung an Pflanzenschutzmitteln durch Präzisionslandwirtschaft. Die Kantone Aargau, Thurgau und Zürich haben in ihrem Projekt verschiedenste Technologien ausprobiert, beispielsweise Drohnen in Rebbergen. Andreas Distel vom Landwirtschaftlichen Zentrum Liebeck.
7: Also das Ziel von dem Projekt ist, dass man Reduktion vom Pflanzenschutzmitteleinsatz um rund 25% erreicht durch den gezielten Einsatz von Precision Farming Technologie. Das Ziel haben wir auch erreicht.
5: Und gleichzeitig hat man auch Erkenntnisse gewonnen, welche Technologien besonders viel Potenzial haben. Vielversprechend sei beispielsweise der Hackroboter von Thomas Käser. Der sagt, die heute noch teure Technik allein genüge aber nicht.
6: Der grüne Daumen, sage ich, der braucht es einfach überall noch, mit der besten Technik.
5: Doch auch der grüne Daumen wird künftig technische Unterstützung erhalten. Wetterstationen können Prognosen abgeben, wann welche Pflanzenkrankheit erwartet werden kann und wann nicht. So könne man ebenfalls Pflanzenschutzmittel einsparen.
1: Alex Moser hat berichtet. Und die Erkenntnisse aus dieser Studie helfen den Kantonen nun, die Präzisionslandwirtschaft noch breiter in der herkömmlichen Landwirtschaft zu verankern. Dann gibt es Neuigkeiten heute früh vom Kreuzfahrtschiff, auf dem das Hantavirus ausgebrochen ist. Aktuell liegt das Schiff vor den Kapverden. Nun soll es zu den Kanarischen Inseln weiterfahren.
2: Dort sollen die Passagiere alle untersucht werden. Wenn nötig, werde man sie behandeln und dann in ihre Heimatländer bringen, sagt das spanische Gesundheitsministerium. Spanien mache das, weil die Kapverden laut Weltgesundheitsorganisation dafür nicht ausgerüstet seien. Auf dem Schiff sind rund 150 Personen, 3 Passagiere sind gestorben. In 2 Fällen ist eine Infektion mit dem Hantavirus bestätigt. Weitere Passagiere sind krank. 3 von ihnen sollen auf den Kapverden behandelt werden. Der Schweizer Computerzubehörhersteller Logitech hat im letzten Geschäftsjahr mehr verdient, nämlich fast 860 Millionen US-Dollar. Das sind rund 16% mehr als im Vorjahr. Auch beim Umsatz konnte Logitech zulegen, er lag bei gut 4,8 Milliarden US-Dollar. Das Geschäftsjahr von Logitech ging bis Ende März.
1: Und vor den Börsendaten noch zum Fußball, da steht Arsenal London im Finale der Champions League.
2: Arsenal hat das Halbfinale-Rückspiel gegen Atletico Madrid gewonnen mit 1:0, nach einem Unentschieden im Hinspiel. Auf wen Arsenal im Champions League-Final trifft, entscheidet sich am Abend in der Partie Bayern München gegen Paris Saint-Germain. Dann zu den Börsendaten von SIX. Der Dow Jones Index in New York hat 0,7% gewonnen, der Euro wird zu 91,58 gehandelt und der Dollar zu 78,15.
1: Soweit die Informationen von heute Morgen. Verantwortlich ist Philipp Erath. Die Zeit 5:50 gleich.
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9: Ja, meine Damen und Herren, ich weiss nicht, wo Sie gerade stehen beim Aufstehen. Vielleicht haben Sie das erste Mal jetzt einmal mit dem rechten grossen Zehen gewackelt. Wäre jetzt der linke dran? Jawohl. Aber vielleicht sind Sie ja auch schon weiter. Vielleicht stehen Sie ja schon neben dem Bett und recken und strecken sich. Ich hätte jetzt noch die richtige Begleitmusik dazu, für ein Tänzli zum Beispiel. Mit dem deutschen Symphonieorchester und Blue Eyes von Charlie Chaplin. Am Mikrofon der Christian Salzmann. Guten Morgen miteinander. Schön, dass Sie mit uns in den Tag startet.

Michel Fugain, «Une belle histoire». Ja, vielleicht schreiben wir die jetzt auch gerade eine schöne Geschichte miteinander. Das wäre doch etwas nicht, wenn wir da am Tag könnten den Stempel ein bisschen aufdrucken. Läuten Sie an und sind Sie für ein paar Augenblicke mein Morgengast, die wir den Tag ein bisschen voraus besprechen, wenn Sie Lust haben. Und vielleicht finden wir ein anderes Thema, wo wir ein bisschen gesprächeln miteinander. Was wir ganz sicher machen, ist einen Musikwunsch spielen, den Sie jetzt haben. Und eine liebe Grüße schicken wir auch über den Sender hinten rein. 0848 531 531 0848 531 531.

0: Das ist ja wahrscheinlich nicht jedermanns Sache, Himbeereis zum Frühstück, aber ich glaube, ich hätte das noch gern, ein Himbeerglacé zum Morgen. Ja gut, anderes Thema. Hoffmann und Hoffmann um 20 ab 6 Uhr.
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0: Wir reden mit der Ursula Stuber. Sie ist die Küsnacht am Rigi am Telefon und ich habe das Gefühl, schon fein ein bisschen aufgeregt, obwohl es noch fast eine Woche geht. Guten Morgen, Frau Stuber.
2: Entschuldigung, nicht Stuber, Stutzer.
0: Oh, Stutzer, yes, ich habe so büsch geschrieben, jetzt habe ich es noch falsch gelesen. Excuse. Frau Stutzer, sagen Sie, nächste Dienstag ist ganz ein grosser Termin bei Ihnen.
2: Ja, bei mir, ja.
0: Mhm. Sagen Sie, was ist denn?
2: Da kommt der Sohn heim aus Australien wieder.
0: Mhm. Und er war 6 Jahre dort gewesen. Also, ich nehme jetzt mal an, er hat vor, dort zu bleiben. Ist das richtig?
2: Ja, genau.
0: Und jetzt kommt er heim. Warum denn?
2: Ich weiss nicht genau, wieso.
0: Aha.
2: Dass er einfach heimzieht.
0: Aha. Die Hei ist auch schön, sagt man einmal.
2: Genau.
0: Aber also ich hoffe, ihr habt einander mal gesehen. Sonst müsst ihr irgendwie abmachen am Flughafen. Ich bin dann der mit dem Täfeli und so. Aber das ist schon nicht so, oder?
2: Nein, ich gehe weg.
0: Gehen Sie, Sie sind gar nicht da, wenn er kommt?
2: Nein.
0: Okay, jetzt habe ich gemeint, Sie machen da ein grosses Empfangskomitee und so.
2: Das macht mein Mann.
0: Ja, das ist schön. Okay.
2: Ja.
0: Und wie ist es so? Also, Sie gehen jetzt in die Ferien, haben Sie mal gesagt, in Toskana, und dann kommen Sie zurück, und dann ist Ihr Sohn wieder da, bitte etwas so, machen Sie denn schon auch?
2: Ja, mal.
0: Und wie macht man das so, wenn der Sohn zurückkommt von Australien?
2: Ich weiss es noch nicht.
0: Okay. Also, wollen Sie da nicht mehr länger bloggen? Meinst Sie, gehen Sie eben in die Ferien in Toskana, das ist auch schön, mit den Schwestern, haben Sie mir gesagt.
2: Ja.
0: Ist das also
2: und ich freue mich drauf.
0: Ja, das glaube ich, das ist auch schön dort. Ist das so eine Traditionsgeschichte oder ist das etwas, was Sie das erste Mal machen?
2: Nein, wir sind auch schon miteinander.
0: Okay.
2: Und dann haben wir lange unterbrochen, wegen einem Todesfall zwischendrin und jetzt haben wir wieder angefangen.
0: Gut.
2: Ja.
0: Frau Stutzer, jetzt entlassen wir Sie einen Tag mit etwas von Freddy Quinn, Junge, komm bald wieder. Das

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Der Freddy Quinn, Junge, komm bald wieder. Die Ursula Stutzer von Küsnacht am Rigi freut sich, wenn ihr Junge wieder heimkommt, wie wir jetzt so gehört haben, mit Sack und Pack und der ganzen Familie. Und das nach 6 Jahren Australien. Das war doch der Wert, dass wir ein bisschen geredet haben darüber. Und vielleicht wird sie auch etwas wünschen und ein bisschen reden darüber. Dann können sie das heute am Nachmittag. Im Wünsch dir was. Und für da hätten wir noch ein Platz. Da können Sie wünschen auf 0848 086 086. 0848 086 086. Das Wünsch dir was. Das Wunschkonzert. Heute ab der 2.

Neue Musik von den Sternenfüchsler, der Peggy am Örgeli, so hat der Fox geheissen. Man hört an dem 2:30 Uhr. Ja, ich habe es genossen. Die angenehm, milden, warmen Tage und trocken war es, die Sonne jeden Tag schon. Aber sei ganz ehrlich, selbst ich habe mir im Lauf von der letzten Woche dann gewünscht, so, jetzt sollte es dann aber langsam wieder regnen. Ja, alles dieser Weg vorzutrocken, wie man sagt, oder? Die Böden aufgerissen, fängt es ausgesehen wie in der Wüste. Und das Gras, bevor es richtig gewachsen ist, schon braun. Jetzt hat es geregnet oder ihnen vielleicht geregelt. Und jetzt fragen wir unseren Wetterexperten gerade, ja, ist es denn das schon gewesen? Wird es jetzt wieder warm und trocken? Oder kommt da noch mehr? Das Wettergespräch, jetzt gerade.

0: 20 vor 7.
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0: Ins Flur von SRF Mete hat gerade noch einen Kaffee angehängt vorne.
2: Ah, immer noch da.
0: Willst du Namen schlucken? Gut, wunderbar.
2: Ja, ist tipptopp, alles gut.
0: Also, das wichtigste Instrument hat Remo schon mal dabei. Komm, wir reden über den Regen. Also nein, wir müssen über das Regeln reden, oder?
2: Ja, kommt ein bisschen darauf an, wo. Also auf der Alpen-Südseite kann man wirklich vom Regen reden. Dort gibt es zum Teil sogar kräftige Gewitter. Also dort kommt einiges an Niederschlag oben runter. Auf der Alpen-Nordseite wäre man vielen Orten froh, gibt es so viel. Da ist es dann zum Teil doch deutlich weniger. Da gibt es so zwischen einem und etwa 10 mm. 1 mm ist auch ein Liter pro Quadratmeter. 10 mm wäre 10 Liter pro Quadratmeter. Also eine grosse Spritze kann also auf einen Meter wäre das. Das wäre doch nicht schlecht, aber das gibt es halt dann doch leider nicht überall. Man könnte wahrscheinlich vielen Orten sagen, ein bisschen mehr nehmt man heute, wenn es schon mal kommt, regnet. Es ist aktuell aber auf der Alpen-Nordseite den meisten Orten noch trocken. Es kommt dann aber bald einmal so vom Südwesten her, wo es im Laufe des Vormittags anfängt zu regnen. Am Nachmittag kann es auch da und dort mal ein Gewitter geben. Das sind dann die einzelnen Regionen, wo vielleicht dann auch ein bisschen mehr als die 10 mm ab überkommen. Und gewissen Orten wird man eben auch enttäuscht sein, weil es nicht allzu viel gibt. Die Sonne, die zeigt sich zwischendrin auch mal, den meisten Orten noch kurz. Gegen den Abend kann sie sich dann aber auch vom Westen her noch für längere Zeit durchsetzen, bevor sie dann etwa um 20 vor 9 wieder verschwindet. Und die Temperaturen, die gehen wieder auf etwa 15 Grad auf beiden Seiten von Alpen und man spürt zwischendrin auch noch einen böigen Südwestwind.
0: Das klingt jetzt gar nicht so unnett, oder? Komm, wir schauen mal den Montag an, wie gibt sich der in Sachen Regen und ein bisschen Sonne zwischen dir?
2: Ja, es gibt deutlich mehr Sonne wieder morgen. Wir starten zwar noch grau, zum Teil noch nass, aber nur noch vereinzelt, wo es regnet. Und dann der Tag durchsetzt sich vielen Orten die Sonne durch. Es gibt ein paar Quellwolken über den Bergen. Dort raus kann es ganz vereinzelt noch mal kurz nass werden. Und die Temperaturen gehen schon ein bisschen weiter rauf. Am Freitag gibt es auf beiden Seiten von den Alpen wieder mehr als 20 Grad. Und die Sonne zeigt sich noch mal häufiger.
0: Schauen wir noch ganz kurz aufs Wochenende.
2: Ja, am Wochenende wird es zumindest zeitweise sonnig sein. Dort ist im Detail noch nicht ganz klar, wenn das die dicken Wolken aufziehen. Aber aus heutiger Sicht ist der Samstag noch sonnig, der Sonntag dann eher wieder mit bewölkter und auch vereinzelt nass. Aber da haben die Modelle im Moment noch ein bisschen Mühe, sich zu entscheiden, in welche Richtung dass es dann genau geht.
0: Der Gaudenz Flori von SRF Meteo.

0: Kapelle Lutherbuben und Truten verbrochen am 10 vor 7 auf der SRF Musikhalle. Der erste Eurovision de la Chanson, so hat das geheissen früher. 1956 zu Lugano war das. Vor genau 70 Jahren war nämlich im Mai. Dort treten 7 Länder gegeneinander an. Darunter auch die Schweiz mit der Lise Assia und ihrem Titel da.
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0: Ja, ja, und das hat dem Publikum und der Jury gefallen. Und zwar so fest, dass sie gönnt, die Lise Assia. Ja, und der kommt, was immer kommt, am Schluss vom Concours, der Gewinner, Gewinnerin singt das Lied nochmal. Die Lise Assia eben auch beim ersten, bei der ersten Ausgabe, und sie ist schambar aufgeregt.
1: Oh.

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1: Ein Texthänger hat sie gehabt. Ich finde das doch sehr sympathisch und das Publikum auch, wie wir hier gehört haben. Also, so geht er zu Ende. Der erste Eurovision de la Chanson vor genau 70 Jahren mit einer strahlenden Siegerin und ein bisschen Aufregung am Schluss von der Show. Seinerzeit von gestern erzählt die ganze Geschichte nochmal und zwar ausführlich vom ersten Konkurs und wie das war, ist dort in Lugano alles noch ein bisschen steifer, aber auch alles ein bisschen lieblicher, finde ich. Nachhören können Sie seinerzeit bei uns auf srfmusikwelle.ch. Und jetzt hören wir eine, die ist zwar nicht wirklich ganz Schweizerin, aber sie hat für die Schweiz gewonnen, immerhin. Céline Dion, ne partez pas sans moi.

Ja, manchmal musst du ein bisschen suchen, aber etwas findest du immer, etwas zu feiern. Volksrocks da kurz vor der 7. Um 7. gibt es bei uns das heute Morgen. Bis dahin noch der Bert Campbell und sein Orchester mit Green Eyes.

0: Das ist SRF Musikwelle am Mittwochmorgen. Wir kommen zum Informationsmagazin heute Morgen. Heute präsentiert von Dominik Rolli.
1: Guten Morgen. Blockierte Schiffe sollen die Straße von Hormuz wieder gefahrlos passieren können. Das war das Ziel des Project Freedom von US-Präsident Donald Trump. Doch nach gerade mal 2 Tagen passiert Trump das Projekt. Und der Herzklinik-Skandal am Unispital Zürich beschäftigt uns auch heute. Rund 70 Todesfälle hätten verhindert werden können, zeigt ein Bericht. Doch wegen Behandlungsfehlern dann auch eine Entschädigung zu erhalten, das ist schwierig. Jan von Zobel ist bei mir im Studio. Wie wird das Wetter zur Wochenmitte?
2: Meist grau und zeitweise gibt es gewitterige Schauer. Gegen Abend wird es dann sonniger bei rund 15 Grad. Im Süden ist es bewölkt und häufig nass.
1: Wir beginnen mit der Situation im Nahen Osten. Da hat US-Präsident Donald Trump entschieden, die US-Armee will mindestens vorläufig keine Schiffe mehr durch die Straße von Hormuz begleiten. Das sogenannte Projekt Freiheit wird pausiert. Warum, Jan von Tobel?
2: Es seien große Fortschritte erzielt worden auf dem Weg zu einer umfassenden Einigung mit dem Iran, schreibt Donald Trump. Und er wolle die Pause nutzen, um zu schauen, ob man ein Abkommen abschließen könne. Das sogenannte Projekt Freiheit hatten die USA erst Anfang Woche gestartet. Indem sie Handelsschiffe durch die Meerenge von Hormuz begleiteten, wollten sie die iranische Blockade durchbrechen. Die Meerenge ist eine der weltweit wichtigsten Handelsrouten für Öl und Gas. Weiterhin blockieren wollen die USA die iranischen Häfen. Dann kommen wir zum Krieg um die Ukraine. Da hat am späten Abend eine einseitige Waffenruhe begonnen. Die Ukraine hatte sie ausgerufen, unbefristet. Sie soll so lange gelten, wie Russland nicht angreift. Russland hatte zuvor ebenfalls eine Waffenruhe angekündigt, allerdings nur für 2 Tage, nämlich für Freitag und Samstag. Dann erinnert Russland an den Sieg über Nazi-Deutschland im Zweiten Weltkrieg. Bevor die Waffenruhe in Kraft trat, hatte Russland die Ukraine erneut heftig angegriffen. Die Ukraine sprach von mehr als 20 Toten und Dutzenden Verletzten.
1: Was können Patientinnen und Patienten tun, wenn sie einen Behandlungsfehler vermuten? Die Frage stellt sich, nachdem schwere Fehler am Unispital Zürich bekannt wurden. Ein Expertenbericht, der gestern veröffentlicht wurde, zeigt, an der Herzklinik wären Dutzende Todesfälle vermeidbar gewesen. Die Rede ist von problematischen Eingriffen und einem Medizinprodukt, das nicht zugelassen war. Stefan Kinzel ist Anwalt und spezialisiert auf Personenschäden nach Behandlungsfehlern. Martina Koch hat ihn gefragt, wie Betroffene vorgehen sollten.
3: Also Sie müssen einfach zuerst mal wissen, ob das eben eine Komplikation ist oder ob das ein Behandlungsfehler ist. Und das wiederum kann nur ein Arzt beurteilen im Rahmen eines Gutachtens oder einer Aktenbeurteilung. Wenn Sie den Verdacht eines Behandlungsfehlers haben, würde ich empfehlen, dass Sie zuerst mal mit Ihrem Hausarzt sprechen. Das ist ein niedrigschwelliger Zugang zu einem Mediziner. Dann, wenn Sie aber davon überzeugt sind, dass Sie falsch behandelt worden sind, würde ich empfehlen, dass Sie den Fall Ihrer Rechtsschutzversicherung anmelden. Und die organisiert dann entweder selbst oder über einen externen Anwalt eine solche medizinische Beurteilung, damit Sie wissen, ob Sie Chancen haben, Ihre haftpflichtrechtlichen Ansprüche durchsetzen zu können oder nicht.
4: Eine juristische Aufarbeitung ist ja meist ein langwieriges Verfahren. Es kann Jahre oder Jahrzehnte dauern sogar. Wie stehen die Chancen für Angehörige und Betroffene, Gerechtigkeit zu erfahren?
3: Das kommt ein bisschen auf die Sachlage drauf an. Ich würde nie sagen, dass Sie diesen Anspruch immer erfolgreich durchsetzen können. Da gibt es relativ viele Hürden, die Sie nehmen müssen. Das kann sehr lange dauern, das kann Jahre dauern. Man muss sich einfach bewusst sein, diese Ansprüche müssen Sie beweisen können. Und wenn es sich um temporäre Schäden handelt, dann ist das relativ unproblematisch. Wenn es aber Dauerschäden sind, also wenn man dauerhaft invalid ist beispielsweise, dann sind das natürlich sehr hohe Summen. Und da wird in der Regel dann auch recht hart gestritten mit den Versicherungen, ob das eben zu bezahlen ist oder nicht.
1: Sagt der Anwalt Stefan Kinzel. Wie viel Pflanzenschutz braucht es, damit ein Salat nicht von Ungeziefer oder einer Krankheit befallen wird? Das wollten die Kantone Aargau, Thurgau und Zürich wissen. Sie haben ein gemeinsames Projekt durchgeführt. Dabei zeigte sich, man könnte im Schnitt rund einen Viertel weniger Pflanzenschutzmittel einsetzen. Die Lösung heisst nämlich Präzisionslandwirtschaft. Was dahinter steckt, hat sich Regionalkorrespondent Alex Moser im aargauischen Beerhardt zeigen lassen.
5: Ein Traktor fährt im Schritttempo über ein Feld mit Salatköpfen. Er hat einen Hackroboter angehängt, der das Unkraut entfernt. Präzise und genau um jeden Salatkopf herum. Etwas, das früher in mühsamer Handarbeit erledigt werden musste. Besitzer dieser Maschine ist Gemüsebauer Thomas Käser.
6: Die Maschine tut eigentlich den Salatsetzling einlesen und sagt nachher am Hackscharli, jetzt kommt ein Salat, jetzt musst du wieder raus und nachher kannst du wieder dazwischen rein. Und hackt um den Salat herum eigentlich. Das ist die Technik, die man früher hat man nur zwischen den Reihen hacken und jetzt mit einem Roboter kann man auch zwischen gehen.
5: Es fällt auf, dass Thomas Käser seinen Traktor immer wieder mal verlässt. Denn dieser fährt mit einer Abweichung von höchstens 2 cm auf 100 Meter viel genauer als sein Besitzer. Der Bauer kontrolliert vor allem die Instrumente.
6: Gleichzeitig können wir noch Pflanzenschutz betreiben und eigentlich jeden Kopfsalat jetzt da auf dem Feld anspritzen. Und durch das können wir bei dieser Behandlung 80% vom Pflanzenschutzmittel sparen.
5: Der einzelne Salat wird gespritzt und nicht mehr das ganze Feld. Eine große Einsparung an Pflanzenschutzmitteln durch Präzisionslandwirtschaft. Die Kantone Aargau, Thurgau und Zürich haben in ihrem Projekt verschiedenste Technologien ausprobiert, beispielsweise Drohnen in Rebbergen. Andreas Distel vom Landwirtschaftlichen Zentrum Lierbeck.
7: Also das Ziel von dem Projekt war, dass man Reduktion vom Pflanzenschutzmitteleinsatz um rund 25% erreicht, durch den gezielten Einsatz von Precision Farming Technologie. Das Ziel haben wir auch erreicht.
5: Und gleichzeitig hat man auch Erkenntnisse gewonnen, welche Technologien besonders viel Potenzial haben. Vielversprechend sei beispielsweise der Hackroboter von Thomas Käser. Der sagt, die heute noch teure Technik allein genüge aber nicht.
6: Der grüne Daumen, sage ich, der braucht es einfach überall noch, mit der besten Technik.
5: Doch auch der grüne Daumen wird künftig technische Unterstützung erhalten. Wetterstationen können Prognosen abgeben, wann welche Pflanzenkrankheit erwartet werden kann und wann nicht. So könne man ebenfalls Pflanzenschutzmittel einsparen.
1: Seit 2019 wurde daran also getüftelt. Annette Latsch von Agroscope, dem Landwirtschaftskompetenzzentrum des Bundes, hat das Projekt wissenschaftlich begleitet. Alex Moser hat sie gefragt, wie die Zukunft der Präzisionslandwirtschaft in der Schweiz aussieht.
8: Für mich gehören die digitalen Technologien auf jeden Fall dazu. Da kommen wir nicht drum rum. Die Idee der Präzisionslandwirtschaft ist ja eigentlich schon so alt wie die Landwirtschaft selbst. Man will immer optimieren, bestmögliche Erträge erzielen mit dem wenigsten Einsatz. Und heute haben wir dafür eben diese verschiedensten Technologien und es wäre sehr unklug, wenn wir die nicht nutzen würden. Also die gehören dazu. Der Weg ist beschritten. Jetzt müssen wir ihn weitergehen. Es gibt sicherlich einige Hindernisse, aber wir sind auf gutem Weg, denke ich.
9: Kann man sagen, dass dieses Precision Farming auch einen großen Umbau für die Schweizer Landwirtschaft bedeutet?
8: Das kann man schon sagen, weil man muss sich ja die entsprechende Technik anschaffen. Das passiert nicht von heute auf morgen. Es wird schon eine Zeit dauern und muss auch einiges sich verändern auf den Betrieben. Ja, natürlich, sie müssen die Technik anschaffen und sie müssen auch die Bereitschaft bringen, sich einzuarbeiten und damit auseinanderzusetzen.
9: Welche Rolle werden Roboter und KI künftig spielen in der Schweizer Landwirtschaft?
8: Ich denke, sie spielen eine sehr große Rolle. KI hat erst einige Entwicklungen überhaupt möglich gemacht, zum Beispiel die Fortschritte in der Bilderkennung für die Unkrautbekämpfung. Und es wird auch immer mehr autonome Geräte geben, autonome Fahrzeuge, weil die Arbeitskraft in der Schweiz auch eben relativ teuer ist. Von daher wird es ein paralleles Miteinander geben, denke ich.
1: Das sagt Annette Latsch, sie ist Expertin für Präzisionslandwirtschaft bei Agroscope. Es gibt Neuigkeiten vom Kreuzfahrtschiff, auf dem das Hunter-Virus ausgebrochen ist. Aktuell liegt das Schiff vor den Kapverden. Nun soll es zu den Kanarischen Inseln weiterfahren.
2: Dort sollen die Passagiere alle untersucht werden. Wenn nötig, werde man sie behandeln und dann in ihre Heimatländer bringen, sagt das spanische Gesundheitsministerium. Spanien mache das, weil die Kapverden laut Weltgesundheitsorganisation dafür nicht ausgerüstet seien. Auf dem Schiff sind rund 150 Personen, 3 Passagiere sind gestorben, weitere sind krank. In 2 Fällen ist eine Infektion mit dem Hantavirus bestätigt. Der Schweizer Computerzubehörhersteller Logitech hat im letzten Geschäftsjahr mehr verdient, nämlich gut 710 Millionen US-Dollar. Das sind rund 13% mehr als im Vorjahr. Auch beim Umsatz konnte Logitech zulegen, er lag bei gut 4,8 Milliarden US-Dollar. Das Geschäftsjahr von Logitech ging bis Ende März.
1: Vor den Börsendaten noch zum Fußball, da steht Arsenal London im Finale der Champions League.
2: Arsenal hat das Halbfinalrückspiel gegen Atletico Madrid gewonnen mit 1:0, nach einem Unentschieden im Hinspiel. Auf wen Arsenal im Champions League-Final trifft, entscheidet sich am Abend in der Partie Bayern München gegen Paris Saint-Germain. Die Börsendaten von SIX. Der Dow Jones Index in New York hat 0,7% gewonnen. Der Euro wird zu 91,53 gehandelt und der Dollar zu 77,97.
1: Das sind die Informationen von heute Morgen. Verantwortlich ist Philipp Erath. Blick auf die Uhr, 6:55.
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0: Wenn Sie vor einer Stunde schon bei uns waren, dann wissen Sie, wir sind säuferli in den Tag gestartet. Jetzt sind wir ein bisschen angewärmt, jetzt geht es auch ein bisschen gäher. Mit der Franziska Fink, «Das ist das Leben». Am Mikrofon der Christian Salzmann. Guten Morgen miteinander.
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0: Horst Jankowski, eine Schwarzwaldfahrt. Die Morgengeschichte die Woche geht es mit dem Walter Depp. Und heute ist es die Geschichte, die erzählt, wie manchmal auf dem Friedhof auch wieder ein bisschen Leben einkehren kann.
1: Es war recht lärmig auf dem Friedhof an diesem Nachmittag. Der Traxfahrer war bei Arbeit. Er hat Wintergrabschmuck entsorgt, Tannest und so, wo die Friedhofgärtner für einen Wegtransport aufgeschichtet haben. Irgendwo musste er Baumaterial herbringen, um eine kaputte Mauer zu flicken. Und dann musste er auch eine ganze Zeile der neuen Gräber ausgraben. Er war ein fröhlicher, aufgestellter Mann in seinem blauen Übergewändchen, der Traxfahrer. Und man hatte das Gefühl, die Arbeit auf dem Friedhof mache ihm Freude. Wo von weit unten ein Trauerzug aufgekommen ist, eine Gruppe von schwarz angelegten Leuten, die langsam hinter einem Sarg zum Grab gelaufen sind, hat er den Trax auf die Seite gestellt, unter einen Baum und den Motor abgestellt. Dann ist er hergehockt, hat sich eine Zigarette angezündet und gesagt, Vorschrift. Gäng, wenn eine Beerdigung oder eine Urnenbeisetzung ist, müssen Pause machen. Oder sei auf diesem grossen Friedhof recht häufig der Fall. Sie hat ihm gedacht, er macht nicht ungern Pause. Und wenn jemand vorbeikommt, hat er gegrüsst und manchmal auch ein bisschen anfangen zu reden.

und ihn gefragt, ob er auch mal drauf hocken will. Der kleine Gil hat zwar kein Wort für ihn gebracht, aber mit dem angesehen, dass das natürlich schon eine tolle Sache wäre. Er hat sich dann auch gerne von diesem starken Mann auflöpfen in die Führerkabine. Und dort oben hat er wie einen grossen Steuerrad gepackt, stolz oben runtergeschaut und gestrahlt. Der Trucksfahrer hat unten aufgepasst und zu ihm aufgerufen, musst du dich gut haben. Und zur Grossmutter hat er gesagt, es ist doch schön, wenn man auf dem Friedhof so Freude haben kann am Leben.

Steiermann, San Verigo, Zaya, der Arnold Schwarzenegger, Grenzgemeinde, die steirische Eiche. Und das ist ja schon so, wenn man sein Leben anschaut, dann stimmt das absolut. Das Doku gleich, um 1 Minute nach der halben 8.

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1: Wir reden mit dem Gaudenz Flori von SRF Meteo. Guten Morgen, Gaudenz.
2: Guten Morgen.
1: Ich habe nicht müssen einkratzen heute Morgen.
2: Ah ja.
1: Das ist ja auch noch schön eigentlich. Das war vor einer Woche noch anders gewesen. Ist schon wärmer oder milder jetzt in der Nacht.
2: Ja, das ist nicht nur das mit dem Milder, sondern es ist auch die Bewölkung, die da eigentlich den Hauptausschlag macht, ob du müsstest Scheiben kratzen oder nicht. Aber klar, die Temperaturen sind auch nicht mehr so tief, dass das der Fall wäre. Wir haben aktuell um die 9 Grad auf beiden Seiten von Alpen. Im Süden ist es ein bisschen milder. Der Tag durch gibt es etwa 15 Grad auf beiden Seiten von Alpen. Es ist heute also eher ein bisschen kühlerer Tag im Vergleich zu was wir in den letzten Tagen auf zumindest noch hatten. Es gibt auch einen grauen Tag. Am Vormittag zeigt sich die Sonne nur ganz vereinzelt. Meistens ist es stark bewölkt. Auf der Alpen-Südseite da regnet es immer wieder anhaltend. Es kann zum Teil auch kräftig regnen, stellenweise auch mit Gewitter. Auf der Alpen-Nordseite ist es aktuell den allermeisten Orten noch trocken. Vom Westen her kommt es in der nächsten Stunde aber doch vielen Orten schon mal regnen. Am Nachmittag da dürfte es dann verbreitet einmal nass werden. Es wird voraussichtlich sogar überall mal nass. Die Mengen sind aber recht unterschiedlich. Ich rechne so mit einem bis etwa 10 mm auf der Alpen-Nordseite. Das wäre also 1 Liter bis 10 Liter pro Quadratmeter. Also wenn es gut geht, eine grosse Spritzkanne pro Quadratmeter. Das zeigt aber auch, obwohl es kaum regnet, die grossen Mengen, die da den Böden wirklich gut tun würden, sind auch 10 mm nicht das lange, also zum das Defizit, das wir haben, langt das bei weitem nicht, um das wieder ein bisschen auffangen. Aber immerhin wäscht es die Luft ein bisschen und es wird der Boden ein bisschen angefeuchtet. Und dann gegen den Abend, da reisst die Bewölkung vielen Orten vom Westen her wieder auf und es zeigt sich dann zumindest zum Teil noch die Sonne.
1: Könnte ja auch ein Anfang sein von so einem verbreiteten Landregen, der jetzt ein paar Tage gieht. Das wäre sie wahrscheinlich da, was braucht die, oder?
2: Das wäre sicher gut für die Natur, aber das ist überhaupt nicht der Fall. Am Donnerstag ist es schon wieder meistens trocken, am Vormittag gibt es noch viele Wolken, am Nachmittag tut es recht gut auf und es zeigt sich längere Zeitzone. Auch am Freitag ist es meistens sonnig. Es kann an beiden Tagen ganz lokal über den Bergen kurz nass werden. Und auch das Wochenende wird noch nicht verbreitet regnen kommen. Am Samstag zeigt sich noch häufig die Sonne, am Sonntag dann vor voraussichtlich ein bisschen weniger. Aber es sieht dann auch aus, dass es dann nächste Woche doch auch noch wieder mal am einen oder anderen Tag könnte regnen. Also alle, die wirklich richtig auf Regen warten, ganz verzweifeln müssen wir also noch nicht.
1: Wie das halt so wäre in einem Mai, oder, dass es jemand einmal regnet. Das ist der Gaudenz Flori von SRF Meteo.

Sie waren die Happy Jodlers und haben eine richtige Karriere gemacht in Amerika, die Geschwister Schmid. Ja, ich würde mal sagen, das kann man so sagen, oder? Wenn man das New York Radio City Music Hall 7 Wochen lang ausverkauft, das haben sie nämlich zu ihren Glanzzeiten. Geschwister die Schmid, der Happy Jodler am 10.

das passt ja perfekt in die Zeit hinein. Tulpen aus Amsterdam, die Lolita am 4 vor 8. Um 8 gibt es bei uns die ausführlichen Nachrichten im Heute Morgen und bis dorthin an der Billy One. Mit Sailor Long, Silvery Moon und dann noch die Marilyn und der Vincent Menweg an der Handorgel mit Bersiolet.

0: Die SRF Musikwähler am Mittwochmorgen. Es wird 8 Uhr. Wir kommen zum Informationsmagazin heute Morgen. 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
1: Guten Morgen. Die Ereignisse im Nahen Osten führen zu teurerem Kerosin. Davon merkt man beim Lufthansa-Konzern, zu dem auch die Swiss gehört, derzeit aber relativ wenig. Das zumindest zeigen die neuesten Quartalszahlen. Und die Herzklinik des Unispitals Zürich steht unter Druck. Dutzende Todesfälle hätten verhindert werden können. Mit anderen Behandlungsmethoden, zeigt ein neuer Bericht. Wir fragen gleich den Rechtsexperten, wie wahrscheinlich ist es, dass Patientinnen oder Angehörige eine Entschädigung erhalten. Jan von Tobel aus der Nachrichtenredaktion ist bei mir im Studio. Er hat die Wetteraussichten für heute.
2: Es ist meist grau, zeitweise gibt es gewitterige Schauer. Gegen Abend wird es dann sonniger bei rund 15 Grad. Im Süden ist es bewölkt und häufig nass.
1: Die Fluggesellschaft Swiss hat in den ersten Monaten des Jahres besser abgeschnitten als erwartet. Mit etwas mehr Umsatz und fast 10-mal mehr Gewinn, von 3,3 auf 30 Millionen Franken. Das erstaunt angesichts der weltpolitischen Lage. Wirtschaftsredaktorin Susanne Schmucke hat Erklärungen.
3: Es war ausgerechnet der Iran-Krieg, der Swiss ab Ende Februar offenbar Schub gegeben hat. Auf einzelnen Strecken gab es dadurch mehr Nachfrage. Vor allem die Routen nach Asien hätten seit Februar überdurchschnittlich rentiert, schreibt die Swiss. Gleichzeitig hätten die höheren Treibstoffkosten noch nicht voll durchgeschlagen. Diese Kombination habe zu einem starken März geführt und der habe das ganze erste Quartal nach oben gezogen. Für die kommenden Wochen erwartet die Fluggesellschaft jedoch, dass das ändern dürfte. Die instabile Versorgungslage und der höhere Kerosinpreis dürften sich bemerkbar machen. Sommer und Herbst sind für die Fluggesellschaften entscheidende Wochen. Die Lufthansa-Gruppe, zu der die Swiss gehört, hat denn auch bereits höhere Treibstoffzuschläge angekündigt. Schaut man auf diese ganze Gruppe, zeigt sich erneut, die Swiss ist für die Lufthansa die Fluggesellschaft, die als einzige rentiert. Ihre Marge ist im Vergleich zu allen anderen zugehörigen Airlines als einzige im Plus.
1: Wirtschaftsredaktorin Susanne Schmucke. Und jetzt schauen wir auf die Situation im Nahen Osten. Die US-Armee begleitet mindestens vorläufig keine Schiffe mehr durch die Straße von Hormuz. Das hat US-Präsident Donald Trump entschieden. Warum denn, Jan von Tobel?
2: Es seien große Fortschritte erzielt worden auf dem Weg zu einer umfassenden Einigung mit dem Iran, schreibt Donald Trump. Das sogenannte Projekt Freiheit werde deshalb vorläufig gestoppt. Er wolle die Pause nutzen, um zu schauen, ob man ein Abkommen abschließen könne. Seit Anfang Woche hatten die USA Handelsschiffe durch die Meerenge von Hormuz begleitet. So wollten sie die iranische Blockade durchbrechen. Allerdings nur eine Handvoll Schiffe konnten so tatsächlich durch die Meerenge fahren. Weiterhin blockieren wollen die USA die iranischen Häfen. Dann kommen wir zum Krieg um die Ukraine. Da hat am späten Abend eine einseitige Waffenruhe begonnen. Die Ukraine hatte sie ausgerufen, unbefristet. Sie soll so lange gelten, wie Russland nicht angreift. Russland hatte zuvor ebenfalls eine Waffenruhe angekündigt, allerdings nur für 2 Tage, nämlich für Freitag und Samstag. Dann erinnert Russland an seinen Sieg über Nazi-Deutschland im Zweiten Weltkrieg. Bevor die Waffenruhe in Kraft trat, hatte Russland die Ukraine erneut heftig angegriffen. Die Ukraine sprach von mehr als 20 Toten und Dutzenden Verletzten.
1: In die Schweiz. Dutzende Todesfälle, die vermeidbar gewesen wären. Das Unispital Zürich ist seit gestern in den Negativschlagzeilen. Ein Bericht zeigte nämlich, an der Herzklinik sind schwere Fehler passiert. Es soll problematische Eingriffe gegeben haben und mehreren Patientinnen und Patienten soll ein Medizinprodukt eingesetzt worden sein, das nicht zugelassen war. Nun geht das Unispital Zürich juristisch gegen mögliche Verantwortliche vor. Es hat bei der Staatsanwaltschaft Anzeige eingereicht. Fragt sich, was können Patientinnen und Patienten tun, wenn sie Behandlungsfehler vermuten? Stefan Kinzel ist Anwalt und spezialisiert auf Personenschäden nach Behandlungsfehlern. Er sagt:
4: Jeder haftpflichtrechtliche Anspruch, der unterliegt einer sogenannten Verjährung. Also Sie können diese Ansprüche nur innerhalb gewisser Zeit geltend machen. Selbst für uns Juristen ist es manchmal nicht ganz einfach, diese Verjährungsfristen zu erkennen, beziehungsweise eben zu wissen, wie lange dauert diese Verjährungsfrist.
1: Selbst wenn diese Frist eingehalten werde, sei es nicht einfach, vor Gericht ärztliche Behandlungsfehler geltend zu machen.
4: Das kommt ein bisschen auf die Sachlage drauf an. Ich würde nie sagen, dass Sie diesen Anspruch immer erfolgreich durchsetzen können. Da gibt es relativ viele Hürden, die Sie nehmen müssen. Das kann sehr lange dauern, das kann Jahre dauern. Man muss sich einfach bewusst sein, diese Ansprüche müssen Sie beweisen können. Und wenn es sich um temporäre Schäden handelt, dann ist das relativ unproblematisch. Wenn es aber Dauerschäden sind, also wenn man dauerhaft invalid ist beispielsweise, dann sind das natürlich sehr hohe Summen. Und da wird in der Regel dann auch recht hart gestritten mit den Versicherungen, ob das eben zu bezahlen ist oder nicht.
1: Das sagt Anwalt Stefan Kinzel. Sechs Minuten nach acht jetzt. Bei uns geht's jetzt um den technologischen Fortschritt auf dem Feld. Die Kantone Aargau, Thurgau und Zürich haben in einem gemeinsamen Projekt in den vergangenen 8 Jahren ausprobiert, ob und wie man Pflanzenschutzmittel einsparen kann, und zwar mit Hilfe der sogenannten Präzisionslandwirtschaft. Dabei zeigte sich, auf 1/4 Pflanzenschutzmittel könnte man im Schnitt eigentlich verzichten. Wie genau das geht, das hat sich Regionalkorrespondent Alex Moser im aargauischen Berhard zeigen lassen.
5: Ein Traktor fährt im Schritttempo über ein Feld mit Salatköpfen. Er hat einen Hackroboter angehängt, der das Unkraut entfernt. Präzise und genau um jeden Salatkopf herum. Etwas, das früher in mühsamer Handarbeit erledigt werden musste. Besitzer dieser Maschine ist Gemüsebauer Thomas Käser.
6: Die Maschine tut eigentlich den Salatsetzling einlesen und sagt nachher am Hackscharli, jetzt kommt ein Salat, jetzt musst du wieder raus und nachher kannst du wieder zwischen rein. Und hackt um den Salat herum eigentlich. Das ist die Technik, die man früher hat man nur zwischen den Reihen hacken und jetzt mit einem Roboter kann man auch zwischen rein gehen.
5: Es fällt auf, dass Thomas Käser seinen Traktor immer wieder mal verlässt. Denn dieser fährt mit einer Abweichung von höchstens 2 cm auf 100 Meter viel genauer als sein Besitzer. Der Bauer kontrolliert vor allem die Instrumente.
6: Gleichzeitig können wir noch Pflanzenschutz betreiben und eigentlich jeden Kopfsalat jetzt da auf dem Feld anspritzen. Und durch das können wir bei dieser Behandlung 80% vom Pflanzenschutzmittel sparen.
5: Der einzelne Salat wird gespritzt und nicht mehr das ganze Feld. Eine große Einsparung an Pflanzenschutzmitteln durch Präzisionslandwirtschaft. Die Kantone Aargau, Thurgau und Zürich haben in ihrem Projekt verschiedenste Technologien ausprobiert, beispielsweise Drohnen in Rebbergen. Andreas Distel vom Landwirtschaftlichen Zentrum Liebeck.
7: Also das Ziel von dem Projekt war, dass man Reduktion vom Pflanzenschutzmitteleinsatz um rund 25% erreicht durch den gezielten Einsatz von Precision Farming Technologie. Das Ziel haben wir auch erreicht.
5: Und gleichzeitig hat man auch Erkenntnisse gewonnen, welche Technologien besonders viel Potenzial haben. Vielversprechend sei beispielsweise der Hackroboter von Thomas Käser. Der sagt, die heute noch teure Technik allein genüge aber nicht.
6: Der grüne Daumen, sage ich, der braucht es einfach überall noch, mit der besten Technik.
5: Doch auch der grüne Daumen wird künftig technische Unterstützung erhalten. Wetterstationen können Prognosen abgeben, wann welche Pflanzenkrankheit erwartet werden kann und wann nicht. So könne man ebenfalls Pflanzenschutzmittel einsparen.
1: Alex Moser. Seit 2019 wurde daran also getüftelt. Annette Latsch von Agroscope. Entschuldigung, da ist, Annette Latsch von Agroscope hat das Projekt wissenschaftlich begleitet. Auch wenn die Ergebnisse positiv seien, dürfe man jetzt nicht erwarten, dass auch die herkömmliche Landwirtschaft sofort umstelle.
8: Weniger Pflanzenschutzmittel einzusetzen ist oft mit einem höheren Risiko und auch höheren Kosten verbunden. Gerade wenn wir uns den Gemüse-, Obst- oder Weinbau angucken. Hier hat die Ertragssicherung einen sehr hohen Stellenwert, weil Ausfälle dort sehr schnell teuer werden können. Und deswegen stoßen die Reduktionsziele dann teilweise doch an ihre Grenzen. Und damit sich solche Technologien stärker durchsetzen, braucht es aber entweder bessere Preise für die erbrachte Umweltleistung oder aber Anreize, die die Einführung einer neuen Technik für die Betriebe wirtschaftlich attraktiver machen.
1: Gleichzeitig ist sie überzeugt, dass in Zukunft mehr auf Präzisionslandwirtschaft gesetzt wird.
8: Für mich gehören die digitalen Technologien auf jeden Fall dazu. Da kommen wir nicht drum rum. Die Idee der Präzisionslandwirtschaft ist ja eigentlich schon so alt wie die Landwirtschaft selbst. Man will immer optimieren, bestmögliche Erträge erzielen mit dem wenigsten Einsatz. Und heute haben wir dafür eben diese verschiedensten Technologien und es wäre sehr unklug, wenn wir die nicht nutzen würden. Also die gehören dazu. Der Weg ist beschritten. Jetzt müssen wir ihn weitergehen. Es gibt sicherlich einige Hindernisse, aber wir sind auf gutem Weg, denke ich.
1: Das sagt Annette Latsch. Sie ist Expertin für Präzisionslandwirtschaft bei Agroscope, dem Landwirtschaftskompetenzzentrum des Bundes. Es gibt Neuigkeiten vom Kreuzfahrtschiff, auf dem das Hantavirus ausgebrochen ist. Aktuell liegt das Schiff vor den Kapverden. Nun soll es zu den Kanarischen Inseln weiterfahren.
2: Dort sollen die Passagiere alle untersucht werden. Wenn nötig, werde man sie behandeln und dann in ihre Heimatländer bringen, sagt das spanische Gesundheitsministerium. Spanien mache das, weil die Kapverden laut Weltgesundheitsorganisation dafür nicht ausgerüstet seien. Auf dem Schiff sind rund 150 Personen, 3 Passagiere sind gestorben, weitere sind krank. In 2 Fällen ist eine Infektion mit dem Hantavirus bestätigt. Zum Fußball. Da steht Arsenal London im Finale der Champions League. Arsenal hat das Halbfinalrückspiel gegen Atletico Madrid gewonnen mit 1:0 nach einem Unentschieden im Hinspiel. Auf wen Arsenal im Champions League Final trifft, entscheidet sich am Abend in der Partie Bayern München gegen Paris Saint-Germain. Wir kommen noch zu den Börsendaten und die kommen von SIX. Der Dow Jones Index in New York hat 0,7% gewonnen, der Euro wird zu 91,55 gehandelt und der Dollar zu 78,05.
1: Soweit die Informationen von heute Morgen an diesem Mittwoch. Verantwortlich ist Philipp Ehrath und die Zeit 7:45.
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0: Zum Schunkeln ist noch ein bisschen früh. Es geht am Abend besser. Ein Glas Roten oder zwei und dann schunkelt es fast von allein. Aber am Morgen geht es eben schon auch. Also nicht der mit dem Wein, aber der mit dem Schunkeln. Mit dem Semino Rossi und Himmel, Sonne, Mond und Sterne. Schönen guten Morgen hier bei uns. Am Mikrofon der Christian Salzmann.

Der Semino Rossi zum Auftakt in dieser Stunde. Und jetzt wollen wir spielen miteinander. Das Ja oder Nein, so heisst das Behauptespiel. Und es gibt 5 Behauptungen, die ich aufstelle und Sie sagen jeweils Ja oder Nein dazu. Und je nachdem, wie gut das läuft, gibt es bis zu 2 Billette für das Musical Chaplin auf der Wallenseebühne in Wallenstadt. Das ist eine Sache, kann ich Ihnen sagen. Also ein Ticket hat einen Wert von 130 Franken. Also lohnt sich der schon zum Mitspielen. Läutet Sie an auf 0848 531 531. 0848 531 531.

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0: Ja, Marie-Rose Bierer am Telefon von Diessenhofen. Frau Bierer hat heute etwas los, Posten ist angesagt, putzen tun sie, nachher dann noch kochen für den Sohn, der noch vorbeikommt. Guten Morgen, Frau Bierer.
3: Ja.
0: Sind Sie da, Frau Bierer?
3: Ja, ja.
0: Gut, wunderbar, guten Morgen.
3: Sie haben gesagt, guten Morgen, Herr Salzmann.
0: Sie müssen putzen heute. Also ist das so ein Grossputz angesagt oder mehr so ein bisschen die Wohnung schütteln und dann ist wieder gut?
3: Ja, ja. Einfach ein bisschen mit dem Staubsauger durch.
0: Mhm.
3: Und abstauben und dann Fenster putzen, tun wir später, wenn die Pollen weg sind.
0: Gerade wollte sagen, da läuft jetzt noch, da kommt es jetzt noch ein bisschen regnen und dann ist die Hauptarbeit, ja. Dann ist die Hauptarbeit schon gemacht, gell?
3: Ja, denn ich habe so einen schönen Baum vor dem Haus,
0: mhm.
3: Vor dem Block. Und der ist jetzt voll in der Blüte.
0: Ja, ja.
3: Und jetzt gibt es ein bisschen Pollen, oder?
0: Ja. Ja, da kann man sich doch freuen dran, jetzt nicht.
3: Ja, ja.
0: Frau Ross. Frau Bierer, Entschuldigung, Frau Bierer ist ja richtig, genau. Frau Bierer, wir spielen miteinander, jetzt bin ich ganz verwirrt.
3: Ja.
0: Also,
3: probieren wir es, hä?
0: Ich würde sagen, Sie haben gesagt, Sie haben schon mal gespielt, vor längerer Zeit, sagen Sie ein bisschen
3: ja.
0: Etwas, haben Sie gewonnen. Ich meine, wenn Sie heute würden gewinnen, gäbe es den rechten Preis für das Musical Chaplin, 2 Billet. Das wäre doch auch etwas, nicht?
3: Ja, da wäre etwas, ja.
0: Genau. 5 Behauptungen habe ich für Sie parat und je nachdem, wie es läuft, gibt es eben bis zu 2 von diesen Billetten. Also, Sie sagen jeweils ja oder nein.
3: Ja.
0: Dann starten wir. Meine erste Behauptung geht so. Der George Clooney hat Geburtstag heute. Er wird 64. Und ich behaupte, der George Clooney, das ist ein amerikanischer Physiker und hat in diesem Jahr den Nobelpreis gewonnen. In

0: Lugano und ich behaupte, wir haben Paula gehört singen da.
1: Nein.
0: Ein Sprichwort heisst, Übung macht den Chef.
1: Übung macht den Meister, nein.
0: Dann sagen sie nein. Am Sonntag ist Muttertag und ich behaupte jetzt, in Kanada ist am Samstag schon nationaler Vatertag.
1: Auch keine Ahnung, aber ich sage mal, ja.
0: Ja, wäre doch noch schön sein Gericht. Und dann habe ich noch ein Mundartwort an einem Rauchbrötli. Also so einem kleinen Rauchbrötli sagt man im Kanton Solothurn auch ein Knörzli.
1: Das sage ich ja.
0: Sie sagen ja. Gut. Also, dann haben wir es beieinander. Frau Bierer, wie manchmal haben Sie es richtig?
1: Ja, ich sage mal 4.
0: Mhm. 4 richtig, das würde jetzt heissen, wenn Sie 4 richtig hätten, dann würden wir verdoppeln auf 8 und dann gibt es 2 von diesen Billets. 3 müssen Sie sicher richtig haben, dass Sie 1 von diesen Billets bekommen. Ja, und sonst gibt es leider nichts zu gewinnen, aber jetzt schauen wir zuerst einmal, wie es gelaufen ist. Also, der George Clooney haben wir gehabt, wird 64. Ich habe behauptet, der ist ein Physiker und sie haben ja gesagt, aber das stimmt leider nicht.
1: Nicht.
0: Der George Clooney ist ein amerikanischer Schauspieler.
1: Ja, ich habe es eben.
0: Ist noch so?
1: Ich habe es nicht mehr gewusst. Ja,
0: ja, genau. Emergency Room hat er zum Beispiel gemacht oder auch Nespresso-Werbung hat er einmal gemacht. Also, den kann ich Ihnen nicht geben. Dann sind wir uns aber einig beim Eurovision Song Contest. Ich habe behauptet, das hier ist Paula und Sie haben gesagt, nein, und das ist sie ja nicht. Wer ist es denn? Wissen Sie es?
1: Ja, Liz Asia.
0: Ja, voilà. Gibt einen Punkt. Sehr gut.
1: Danke.
0: Dann Sprichwort, wo geht, Übung macht den Chef. Das ist natürlich falsch. Sie haben schon richtig gesagt, Übung macht den Meister. Das gibt den zweiten Punkt für Sie. Dann habe ich behauptet, am Samstag ist es Kanada Vatertag. Das wäre ja noch schön, oder? Aber das stimmt nicht. Das ist frei erfunden.
1: Nein.
0: Also.
1: Ich habe es nicht gewusst. Ich habe einfach etwas gesagt.
0: Wäre ja noch schön, oder? Der Vatertag ist dann schon irgendwann im Herbst, ist er dann mal bei uns. Gut, jetzt feiern wir zuerst mal den Muttertag. Und an einem Rauchbrötli sagt man im Kanton Solothurn auch ein Knörzli. Und Sie haben ja gesagt, das stimmt leider nicht. Ein Knörzli gibt es tatsächlich im Kanton Solothurn, aber das ist nicht ein Rauchbrötli, sondern ein Schokoriegel. Ja.
1: Ah ja, ist gut.
0: 2 Punkte haben Sie, hat leider nicht ganz gelangt, liebe Frau Bierer.
1: Ja, immerhin bin ich durchgekommen und konnte mal wieder spielen.
0: Das ist doch schön.
1: Ist das schön?
0: Ja, sicher.
1: Ja.
0: Ich wünsche Ihnen alles
1: Gute. Da freue ich mich und wünsche Ihnen alles Gute und danke vielmals für alles.
0: Ich danke auch.
1: Die schöne Sendung.
0: Das ist doch schön.
1: Und eine schöne Zeit und vielleicht wieder einmal bis nächstes Mal.
0: Probieren Sie wieder, vielleicht geht es ja nicht so lange.
1: Probieren wir es immer wieder.
0: Prima, machen Sie es gut, Frau Bierer.
1: Danke.
0: Auf Wiederhören.
1: Wiederhören, merci.
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0: Ja, hätte er gerne etwa ein Billett zugehabt. Jetzt hat es nicht ganz gelangt für heute. Dann behalten wir die da, probieren morgen wieder. Dann noch rasch zum Eurovision Song Contest. Hat er ganz am Anfang Eurovision de la Chanson geheissen. Die erste Ausgabe vor 70 Jahren zu Lugano. Liz Asia gewinnt mit Refrain. Und sie ist dann so aufgeregt sie am Schluss, wo sie es nochmal einmal gesungen hat, dass sie einen Texthänger hatte.

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1: Die Leute haben das nicht so eng gesehen, schon herzig, oder, wenn so etwas passiert.

Also, Refrain von der Lise Assia, da kommt der Siegertitel von vor 70 Jahren. Moment mal, das ist die falsche Version, sehe ich gerade. Da kommt die richtige, Achtung. Ja, jetzt sollte es stimmen.

Lise Assia mit ihrem Siegertitel vom Eurovision de la Chanson 1956 zu Lugano. Refrain. Et voilà. Und etwas habe ich noch zum Nachliefern, nämlich den Vatertag. Den gibt es wirklich. Der ist aber nicht am nächsten Samstag, wie ich da behauptet habe, im Spiel, sondern der ist am Sonntag, am 7. Juni. Ja, geht ja auch nicht mehr lang.

0: Der André Rieu und der Radetzky-Marsch.
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0: Bei mir ist der Gaudenz Fluri von SRF Meteo. Guten Morgen, Gaudenz.
2: Guten Morgen, Herr Salzmann.
0: Regen war angesagt. Wo ist er?
2: Ja, er ist im Tessin. Dort schiffen es richtig, kann man fast sagen. Dürfen wir zwar nicht sagen, aber der Regen hat es kräftig. Es hat zum Teil sogar Gewitter dabei. Auch in der Romandie hat es jetzt angefangen. Und der Regen.
0: Aber lehrt, kann man das schon sagen.
2: Ja, gell, jetzt ist es drin, braucht es mal. Muss man mal Deutsch reden, dass genau. Es ist. Und wenn Sie aber schon lange darauf gewartet haben, dass es mal richtig kommt, dann dürfen wir es auch mal bei dem benennen. Auf der Alpen-Nordseite, da wird es auch überall mal nass, aber es ist nicht überall so, dass man diesen Ausdruck brauchen darf, weil es gibt doch vielen Orten nicht so viel Niederschlag. Das sind einem und etwa 10 mm sind das. Dann kommt das aber erst jetzt so im Laufe vom Vormittag gegen den Mittag vom Westen herauf. Am Nachmittag ist es auch vielen Orten nass. Und gegen den Abend trocknet es dann auch auf der Alpen-Nordseite den meisten Orten langsam wieder ab und es tut noch auf und es zeigt sich zum Teil noch die Sonne. Die Temperaturen gehen nicht allzu weit rauf. Es gibt etwa 15 Grad auf beiden Seiten von den Alpen. Südwestwind kommt noch auf und in den Bergen, da kann man sogar mit ein bisschen Schnee rechnen, muss aber relativ weit rauf. Oberhalb von so rund 2000 Meter gibt es Schnee. Stellenweise kann es ein paar Flocken sogar noch ein bisschen weiter ab.
0: Das gefällt dir, gell, wenn es ein bisschen Schnee gibt?
2: Ja, das ist immer Schnee, nehmen wir immer.
0: Was ist morgen mit dem Regen-Sonnen-Wolken-Mix?
2: Eher Sonne, vor allem am Nachmittag setzt sich die wieder recht gut durch. Am Vormittag haben wir noch Wolkenreste rum. Es ist zum Teil auch noch nass, dann gehen die eben weg. Und dann gibt es auch wieder Quellwolken, daraus kann es vereinzelt nochmal nass werden. Am Freitag, da starten wir stellenweise mit Nebelfeldern in den Tag, die gehen auch wieder weg. Und dann gibt es über den Bergen wieder ein paar Quellwolken, lokal kann es nochmal kurz nass werden. Und am Freitag, da haben wir dann schon wieder Temperaturen von rund 20 Grad.
0: Am Wochenende regnet es dort auch.
2: Es ist noch nicht ganz so klar, wie nass es wird. Wahrscheinlich nicht allzu nass. Aus heutiger Sicht ist der Samstag noch meistens trocken und recht sonnig. Und am Sonntag ziehen die Wolken auf und irgendwann kann es regnen. Aber ob das noch lange für am Sonntag oder ob es dann erst in der Nacht auf den Montag nass wird, das ist momentan noch nicht ganz klar. Aber aus heutiger Sicht, wenn man aufs Wochenende etwas geplant hat, dann wäre der Samstag eher der, wo die Sonne mehr scheint als am Sonntag.
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Früher hast du einen Brief geschrieben an deine Angebetete. Oder wenn es dann wirklich ganz ernst gemeint hast, dann bist du halt noch unter das Schlafzimmerfenster gestanden mit der Gitarre und hast probiert, ein oder zwei Töne zu singen. Und heute ist alles online. Musst du dir überlegen, mache ich es jetzt per Facebook oder WhatsApp oder Instagram oder sonst noch etwas anderes. Hat ein bisschen an Charme verloren, finde ich. Anyway, Linda Feller, 1000 Smileys am 10 von 9. Wir schauen ein bisschen voraus im Programm von der SRF Musikwelle, nämlich auf heute am Nachmittag. Da haben wir unser Wunschkonzert, unser Wünsch dir was. 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Und wenn Sie den Wunsch aufgeben, dann wäre jetzt eine gute Gelegenheit. Rufen Sie rasch an auf 0848 086 086 0848 086 086. 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
1: Die Nachrichten von SRF um 9 mit David Burkhardt. Der Krieg im Nahen Osten sorgt bei der Swiss im ersten Quartal für einen Gewinnsprung. Unsere Wirtschaftsredaktorin ordnet das Ergebnis ein. Die Schweizer Bergbahnen haben im letzten Winter weniger Gäste transportiert. Mit einem Grund war laut dem Branchenverband ein äußerst schlechter Saisonstart. Das Wetter, viele Wolken und zeitweise gewitterige Schauer, gegen Abend dann sonnige Phasen und im Süden bewölkt und häufig nass. Die Fluggesellschaft Swiss hat in den ersten Monaten des Jahres besser abgeschnitten als erwartet. Mit etwas mehr Umsatz und fast 10-mal mehr Gewinn. Dieser stieg von 3,3 auf 30 Millionen Franken. Angesichts der weltpolitischen Lage erstaunt dies. Wirtschaftsredaktorin Susanne Schmucke.
2: Es war ausgerechnet der Iran-Krieg, der Swiss ab Ende Februar Schub gegeben hat. Auf einzelnen Strecken gab es dadurch mehr Nachfrage. Vor allem die Routen nach Asien hätten seit Februar überdurchschnittlich rentiert, schreibt die Swiss. Und gleichzeitig hätten die höheren Treibstoffkosten noch nicht voll durchgeschlagen. Diese Kombination habe zu einem starken März geführt und der habe das ganze erste Quartal nach oben gezogen. Für die kommenden Wochen erwartet die Fluggesellschaft jedoch, dass das ändern dürfte. Die instabile Versorgungslage und der höhere Kerosinpreis dürften sich bemerkbar machen. Sommer und Herbst sind für die Fluggesellschaften entscheidend. Die Lufthansa-Gruppe, zu der die Swiss gehört, hat bereits höhere Treibstoffzuschläge angekündigt. Gleichwohl rechnet sie mit einem robusten Sommergeschäft, wie sie schreibt. Die Nachfrage nach Flugreisen bleibe hoch. Schaut man auf das Ergebnis dieser ganzen Gruppe, zeigt sich erneut, die Swiss ist für die Lufthansa die Fluggesellschaft, die als einzige rentiert. Ihre Marge ist im Vergleich zu allen anderen zugehörigen Airlines als einzige im Plus.
1: Seit Montag wollen die USA im Rahmen des sogenannten Project Freedom Handelsschiffe sicher durch die Straße von Hormuz bringen und so die iranische Blockade der Meerenge durchbrechen. Nun wird dieses Projekt aber kurzzeitig pausiert. Das verkündet US-Präsident Donald Trump auf seinem sozialen Netzwerk. Während der Pause soll geprüft werden, ob ein Abkommen zwischen den USA und dem Iran unterzeichnet werden könne, so Trump. Weiter schreibt er von grossen Fortschritten auf dem Weg zu einer umfassenden und endgültigen Einigung. Die Blockade iranischer Häfen durch die USA bleibe bestehen, so Trump weiter. Zu zwei weiteren Meldungen in der Übersicht. Die Ukraine hat im Krieg mit Russland am späten Abend mit einer einseitigen Waffenruhe begonnen. Russland habe aber trotzdem weiter mit Drohnen und Raketen angegriffen, sagt der ukrainische Außenminister. Am Morgen habe es Angriffe auf Kharkiv und Saporischschja gegeben. Russland hat seinerseits eine Waffenruhe für Freitag und Samstag angekündigt, im Gedenken an den Sieg über Nazi-Deutschland im Zweiten Weltkrieg. Und das Kreuzfahrtschiff, das nach einem Ausbruch des Hantavirus vor den Kapverden liegt, soll auf den Kanarischen Inseln anlegen. Das teilt das spanische Gesundheitsministerium mit. Dort sollen alle Passagiere untersucht und wenn nötig behandelt werden. Auf dem Schiff sind rund 150 Personen. Drei Passagiere sind gestorben. In zwei Fällen ist eine Infektion mit dem Hantavirus bestätigt. In die Schweiz. Die Schweizer Bergbahnen haben im vergangenen Winter etwas weniger Gäste verzeichnet als im Winter davor. Das meldet Seilbahnen Schweiz nach der Auswertung der Gästezahlen von 140 Seilbahnunternehmen. Diese sind laut Mitteilung für 90% des Umsatzes verantwortlich. Demnach wurden in der Saison 25/26 2% weniger Wintersportlerinnen und Sportler transportiert als im Vorjahr. Die Saison habe wegen der wenigen Schneefälle äußerst schlecht begonnen und auch während der Feiertage seien die Passagierzahlen deutlich unter dem Vorwinter gelegen, schreibt Seilbahnen Schweiz. Starke Schneefälle Ende März und ein trockener und milder April hätten dann gegen Ende Saison aber für eine sehr gute Pistenbedingungen gesorgt. Damit sei der schwache Saisonstart noch fast kompensiert worden. Damit zu den Devisenkursen, geliefert von SIX. Der Euro wird zu 91,60 gehandelt und der Dollar zu 78,08. Und das Wetter. Heute ist es meist grau und zeitweise gibt es Regengüsse oder lokal auch Gewitter. Vor allem gegen Abend zeigt sich noch vielerorts die Sonne. Es ist windig bei 15 Grad. Und im Süden ist es heute ganztags gewitterhaft. Das waren Nachrichten von Radio SRF. Verantwortlich Michael Wieland.
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0: Wir gratulieren 10-mal heute Morgen. Zu einem 95. Geburtstag, zu einem 98., zu einem 100. Und dann zu einem 60. Hochzeitstag, ja, dem Wonnemonat Mai, da wird geheiratet. Und das war natürlich auch schon früher so gewesen. Also, Diamantix Hochzeit, da haben wir einen 63. Hochzeitstag, da haben wir ganz selten. Und dann haben wir noch 65. Hochzeitstage, und zwar 1, 2, 3, 4, 5 sind es. Isix Hochzeit. Schön. Am Mikrofon der Christian Salzmann. Grüezi miteinander.

Das Cédric Dumont und seine Wiener Walzer-Solisten mit an der schönen blauen Donau. Wir gratulieren heute Morgen zum Ersten der Hedwig Locher. Frau Locher ist zu Wollen im Kanton Aargau zuhause, und zwar im Beifang Wohn- und Pflegezentrum. Und sie wird heute 95. Das Gratulationsschreiben kommt vom Zentrum. Frau Locher, so steht es da, ist seit gut 2 Jahren bei uns und sie gestaltet ihren Alltag selber. Sie geht gerne spazieren, liest mit ihrem Zimmer oder liest mit viel Freude. Und sie liebt Blumen. Sagen jetzt die draussen gerade blühen und natürlich ganz besonders bei sich im Zimmer. Wir gratulieren der Frau Locher ganz herzlich und wünschen ihr weiterhin gute Gesundheit, Zufriedenheit und ganz viele schöne Momente. So kommt es von der Heimleitung. Ja, schön ist das, so eine Blumenpracht. Und wir wissen jetzt auch gerade, mit was man ihnen so eine rechte Freude machen kann. Ich hoffe, sie kommen heute noch ganz viele Blumen über, Frau Locher. Alles Gute zum 95. Geburtstag von der SRF Musikwelle.

Gasterländer Blasmusikanten mit Grubenferre, es hat ja Walzer geheissen. Die Berta Troxler hat heute Geburtstag. Sie lebt im La Vita Seniorenzentrum zu Goldach und sie wird 98. Die Gemeindeverwaltung lässt herzlich grüssen und wünscht Ihnen alles Gute, liebe Frau Troxler. Das machen wir auch so, das ganze Team von der SRF Musikwelle. Der Berta Troxler zu Goldach zum 98. Geburtstag. Die herzlichsten Glückwünsche.

Ziff Malmquist mit «Buongiorno Amore». Und jetzt gratulieren wir der Margrit Schmid-Koller. Sie wird 100-jährig. Frau Schmid, sie lebt im Viva Luzern. Und gemolden hat sich die Lili Zwissig. Und sie schreibt, dass sie, Frau Schmid, manches Jahr im Heim, wo sie jetzt die Heime sind, selber als Bewohnerin, als Schwester gearbeitet haben. Also als Pflegefachfrau, wie man ja heute auf modern sagt. Liebe Schwester Margrit, ich gratuliere herzlich zu deinem hochrunden Geburtstag, steht da. Und ich wünsche dir alles Gute und einen wunderschönen Tag im Kreis von deinen engsten Angehörigen. Herzlich grüßt dich deine Schwester Lili Zwissig. Und da hat der Roger Meyer noch geschrieben, er ist der Betriebsleiter vom Heim. Liebe Frau Schmid, heute feiern Sie 100 Jahre voller Erinnerungen, Erfahrungen und Geschichten, die uns berühren und inspirieren. Liebe Frau Schmid, wir danken Ihnen für Ihre Wärme, für Ihre Stärke und Spuren, die Sie hinterlassen haben. Es ist uns eine Ehre, dass wir einen besonderen Tag mit Ihnen feiern dürfen. Wir wünschen Ihnen viel Freude und beste Gesundheit. Alles Gute zum 100. Ja, das ist schön gesagt. Und da kommt auch etwas von dieser Freude und vielleicht ein bisschen Bewunderung, die da mitschwingt. Für Sie 100 Jahre viel gemacht für die Gemeinde, wo Sie zu Hause sind und so viel in der Pflege gearbeitet. Alles Gute von allen vom Heim und von uns auch, von der SRF Musikwelle. Hoch soll sie leben, Frau Schmid, die heute 100 wird.

Die SRF Musikwelle am Mittwochmorgen am 6. Mai, es ist 20 ab 9 Uhr. Und heute, dem 6. Mai, da dürfen wir gerade mehrfach zu hohen Hochzeitstag gratulieren. Die Gertrud und der Harald Marx Zellweger, sie feiern heute die diamantige Hochzeit, sie sind von Eschenbach. Und Gemeinde Eschenbach hat dann auch gratuliert. Wir alle gratulieren ganz herzlich, steht es da, liebes Ehepaar Marx, auf 60 Jahre hier zurückschauen. Das ist schon etwas Besonderes und das finde ich auch und stelle ich mir auch schön vor. Und vielleicht ist es ein bisschen so, haben wir überlegt, wie wenn man auf einem Aussichtspunkt oben ist, so an einem 60. Hochzeitstag, und dann schaut man so über die Landschaft rein und dann sieht man andere Höger, die so rausstechen, oder? Täler hat es auch, aber die sieht man nicht, weil die so nebenunter sind. Und so soll es doch auch sein, an einem 60. Hochzeitstag, dass man zurückschaut und vor allem die Spitze sieht. Ja, dann, was schön war und gut gegangen ist. Die schlechten Zeiten sind ja schon auch da, aber die sollen nicht die vorstehenden Erinnerungen. Herzliche Gratulation zum diamantigen Hochzeit von der SRF Musikwelle.

Heute am 6. Mai feiern das Ehepaar Anna und Toni Stöckli den Waldmatt zu Geiss im Kanton Luzern den 63. Hochzeitstag. Das Lexikon sagt zu dem Hochzeitstag Quecksilberhochzeit. Desta Bürgin schreibt, heute vor 63 Jahren haben sich Anna und Toni im Lutherbad im Luzerner Hinterland das Ja-Wort gegeben. Sie leben immer noch auf dem Bauernhof Waldmatt. Der ist in der Zwischenzeit vom jüngsten Sohn, Luki, und seiner Frau Lucia geführt. Natürlich haben auch Toni und Anna ein paar Presten, aber es geht grundsätzlich beiden gut. Anna freut sich, wenn sie die ganze Familie bekochen kann, und Toni geht immer noch gerne in die Jury jeden Tag und versorgt die Rinder. Anna geht an Treffen mit den Jassfrauen und Toni trifft man beim Kegeln an. Sie sind beide geistig fit und können den Ruhestand geniessen. Die ganze Familie gratuliert zum 63. Hochzeitstag und wünscht viel Glück und alles Gute. Ja, liebes Ehepaar Stöckli, der 63. Hochzeitstag ist heute und das ist ein Grund zum Feiern, finde ich. Und ich hoffe, das könnt sie auch. Alles Gute Ihnen beiden von der ganzen Familie und auch von der grossen Musikwellenfamilie.

Gupfuben und der Loserschott ist am 3 Minuten vor der halben 10. Wir dürfen gratulieren, und zwar zur eisigen Hochzeit, also 65 Jahre geheiratet. Das sind heute die Rosmarie und der Otto Peter Struppler. Liebes Mami, liebe Papi, so schreibt es Katrin Eckmann. Es erfüllt uns mit grosser Freude und Stolz, dass wir mit euch die eisige Hochzeit dürfen feiern. Dazu möchten wir euch ganz herzlich gratulieren. Zusammen schafft ihr es, dass ihr euer Haus und den Garten in Schwung halten könnt. Der Papi ist dabei eine grosse Unterstützung. Das Mami sieht nämlich nicht mehr gut. Wir danken euch für all die Liebe und Unterstützung. Ihr seid die besten Eltern. Wir wünschen euch weiterhin gute Gesundheit und hoffen, dass euch noch ganz viel gemeinsame Zeit geschenkt wird. In Liebe, eure Kinder, eure Enkelkinder und eure Urenkelkinder. Dann feiern Toni und Heidi Rimmensberger zu Bütschwil im Kanton St. Gallen ihren 65. Hochzeitstag. Liebe Eltern und Grosseltern, so schreibt Adelheid Buti. Liebe Eltern und Grosseltern, 65 Jahre gemeinsam durchs Leben zu gehen, das ist etwas Besonderes. Eure Liebe

Liebe und eure Geduld und eure gemeinsame Stärke sind ein wunderbares Vorbild für uns. Wir wünschen euch von Herzen weiterhin viele schöne Momente, Gesundheit und Freude und noch viele glückliche Stunden miteinander. Alles Liebe zum 65. Hochzeitstag wünschen Adelheid, Marianne, Walter, Armin und Karin mit den Partner und den Enkel. Und dann haben wir nochmal einen 65. Hochzeitstag. Es ist der von Arthur und der Margot Schneider, Rieder. Die beiden sind in Liestl im Baselbiet zuhause. Der Marcel Schneider hat uns die Meldung überbracht. Für unsere lieben Eltern, wir gratulieren euch herzlich zu eurem 65. Hochzeitstag, schreibt er. Und wir wünschen euch alles Gute und alles Liebe. Von euren Söhnen Roland, Christian und Marcel mit Anhang, Enkel und Urenkel. Ja, voilà. Liebes Ehepaar Peter, liebes Ehepaar Immensberger und liebes Ehepaar Schneider. SRF Musikwelle gratuliert Ihnen herzlich zu Ihren hohen Hochzeitstagen. Möge es einen schönen Tag geben für Sie. Einen, wo Sie so recht feiern können im Kreis von Ihren Lieben.

Die SRF Musikwelle, wir gratulieren heute Morgen zu hohen Hochzeitstagen. Und zwar ein Ehepaar Ruth und Bruno Can Kuhni von Klein Lützel. Die beiden sind heute 65 Jahre geheiratet, Isigs Hochzeit. Der Bruno lebt inzwischen im Altersheim zu Breitenbach, Ruth ist noch daheim. Christa Howald hat geschrieben: Herzlichen Glückwunsch zum 65. 65 Jahre voller gemeinsamer Erinnerungen, Liebe und Zusammenhalt, das ist etwas ganz Besonderes. Mögt ihr weiterhin fest verbunden sein. Viel Glück, Gesundheit und viele schöne Momente, das wünschen wir euch. Alles Liebe für euch beide, eure Kinder, Christa, Andrea und Marco mit Familien. Und Maria und der Urs Weber zu Teufental feiern ebenfalls den 65. Priska Müller hat uns das gemeldet. Wir gratulieren unseren Eltern zur eisigen Hochzeit. Sie leben noch daheim. Trotz Presten geniessen sie jeden Tag und sind sehr dankbar, dass sie den Lebensabend gemeinsam erleben dürfen. Das ist mit Unterstützung der Angehörigen und der Spitex möglich. Sie freuen sich über jeden Tag, der ein bisschen Abwechslung in ihren Alltag bringt. Wir wünschen Ihnen einen schönen Tag, einen schönen vier Tage. Töchter, Schwiegersöhne, Gross- und Urgrosskind. Liebes Ehepaar Can, liebes Ehepaar Weber, Isigs Hochzeit. Was für ein schönes Jubiläum. Das Team von der SRF Musikwelle schickt herzliche Glückwünsche zu Ihnen. Haben Sie es schön heute und haben Sie es weiterhin gut miteinander und beieinander, wo und wenn immer das möglich ist.

0: People will say where it laughs, Glenn Miller Orchestra Huang Land haben wir gehört. Wir haben gratuliert und wie wir das gemacht haben heute Morgen, 10 Mal nämlich. Da haben wir 5 Mal zur eisigen Hochzeit gratuliert. 65 Jahre geheiratet sind heute der Urs und die Maria Weber von Teufental. Dann Ruth und der Bruno Can, sie sind in Kleinlützel zuhause. Eisigs Hochzeit feiern die Margot und der Arthur Schneider zu Liestl, Heidi und der Toni Rimmensberger von Bütschwil und dann noch die Rosmarie und der Otto Peter Struppler von Erlen. 63 Jahre geheiratet sind die Anna und der Toni Stöckli von Geiss. Dann 60 Jahre geheiratet, Diamantiks Hochzeit, haben heute gefeiert oder feiern heute die Gertrud und der Harald Marx. Sie sind von Eschenbach. Hunderte wird heute die Margrit Schmid Koller zu Luzern. Der 98. feiert die Bertha Traxler zu Goldach und der 95. und damit zuerst mal dabei in den Gratulationen. Zum 95. haben wir gratulieren der Hedwig Locher, sie ist zu Wollen im Aargau zuhause. Wir wünschen alles Liebe, alles Gute und ganz einen schönen Tag.
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0: 66 Jahren. Eine von den ganz grossen Hits von Udo Jürgens mit 66 Jahren.
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0: Es hat es ja auch gegeben in der ZDF-Hitparade, die Eintagsklüge, wie man so sagt. Leute und Lieder, die du einmal gesehen, gehört hast, vielleicht zweimal dabei gewesen sind und nachher dann hast du nie mehr etwas gehört von ihnen. Aber dann eben auch die anderen, die Dauerbrenner, der Roland Kaiser zum Beispiel. 80 Mal ist der dabei gewesen. Klar, Spitzenreiter. Aber auch der Roy Black, da habe ich gar nicht alles zusammengebracht, die Menge, dass er dabei war, über 40 Mal auf jeden Fall. Und was ich nicht erwartet hätte, die Jürgen Markus auch. Er hat Menge Balladen gehabt in den Hitparaden und manchmal ist auch mal eine Nummer gekommen, die ziemlich Post abgegangen ist. Zum Beispiel die da, die wir jetzt hören. Obwohl am Anfang ist da auch recht ruhig. 44 Mal dabei gewesen, am 8. Mai 1976 zum Beispiel. Der Tingler singt für euch alle Platz 3.

0: Zu Jürgen Markus, der Tingler singt für euch alle. Macht im 1976 Platz 3.
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das Logo aussen, ich und ihre Original oben Kreiner und Tante Mizi am 7 vor 10. Und von der Tante Mizi geht's zum Onkel Martin. Ich weiss gar nicht, ob er überhaupt Onkel ist. Mal wahrscheinlich auch schon. Also, der Martin Witter kommt nach den 10 Nachrichten. Das heisst, ich habe jetzt für Abend, das ist auch noch schön. Am Mikrofon war der Christian Salzmann. Gute Zeit und bis gleich.

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1: Die Nachrichten von SRF um 10 mit Simon Richle und wir beginnen im Kanton Bern. Der ehemalige Finanzverwalter der Gemeinde Vechigen muss sich vor Gericht verantworten und zwar unter anderem wegen gewerbsmäßigen Betrugs. Die Berner Staatsanwaltschaft für Wirtschaftsdelikte hat Anklage erhoben. Der heute 68-jährige Schweizer soll 11 Jahre lang betrogen haben. Konkret habe er Darlehensverträge abgeschlossen und dabei vorgetäuscht, im Namen der Gemeinde Vechigen zu handeln, schreibt die Staatsanwaltschaft. Zudem soll er sich unerlaubt Zugang zum Online-Banking der Gemeinde verschafft haben. Mit dem Geld habe er unter anderem seine privaten Börsengeschäfte finanziert. Der offene Schaden liegt laut Anklage bei 4 Millionen Franken. Der Angeklagte sei geständig. Seit dem frühen Morgen laufen in mehreren Bundesländern in Deutschland Razzien bei mutmaßlichen jungen Rechtsextremisten. Eine Sprecherin der deutschen Bundesanwaltschaft sagte, es würde gegen 36 Personen ermittelt. Es seien vor allem Jugendliche und junge Erwachsene. Der jüngste Beschuldigte soll 16 Jahre alt sein. Sie sollen Mitglieder zweier rechtsextremen Jugendorganisationen sein. Der Generalbundesanwalt wirft diesen Gruppen politisch motivierte Straftaten vor. Es handele sich um kriminelle Vereinigungen. Und noch zwei weitere Meldungen. Die Ukraine hat im Krieg mit Russland am späten Abend mit einer einseitigen Waffenruhe begonnen. Russland habe trotzdem weiter mit Drohnen und Raketen angegriffen, sagt der ukrainische Außenminister. Am Morgen habe es Angriffe auf Kharkiv und Zaporizhia gegeben. In der Region Sumy sei eine Frau bei einem russischen Drohnenangriff gestorben, melden die lokalen Behörden. Und die Schweizer Fluggesellschaft Swiss hat in den ersten 3 Monaten des Jahres seinen Gewinn fast verzehnfacht von gut 3 auf 30 Millionen Franken im Vergleich zum gleichen Zeitraum letztes Jahr. Das Ergebnis sei durch den Krieg im Nahen Osten beeinflusst worden, schreibt die Swiss. Auf gewissen Strecken sei die Nachfrage und die Zahl der Passagiere gestiegen. Zu den Börsendaten von SIX. Der Swiss Market Index liegt im Moment bei 13.256 Punkten, ein Plus von 1,6%. Der Euro wird zu 91,55 Rappen gehandelt und der Dollar kostet 78,03 Rappen. Und das Wetter, es ist bewölkt und zeitweise gibt es Regen oder Gewitter heute. Gegen Abend zeigt sich auch die Sonne bei maximal 15 Grad. Im Süden ist es bewölkt und häufig nass. Das waren Nachrichten von Radio SRF. Verantwortlich war Michael Wieland.
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3: Der Mai. Der Monat Mai. Das ist der Monat, wo man manchmal fast nicht mehr weiss, wieso dass man frei hat, weil es so viele Vierte gibt. Man hat ihn aber einfach gerne, nicht nur wegen dem, aber auch. Ich wünsche Ihnen guten Mittwochvormittag bei Martin Wittwer. Allegra.

0: Kapelle Echo vom Tödit unter Trübsee, der geheissen der Ländler. Die Schweiz ist im kommenden Wochenende gerade ein bisschen ein Fest. Heute Filiale sind geplant, sicher auch in ihrer Nähe. Und nicht vergessen natürlich, am Sonntag ist auch Muttertag. Wir sind uns einig, jeder Tag ist Muttertag, aber am Sonntag noch ein bisschen mehr wie sonst. Wir hören jetzt gerade aber nach Burtlef, nach Burgdorf. Da erwarten sie feine Klänge von der Brassband Emmental. Da hören wir ein bisschen genauer her. Jetzt sind gerade im Veranstaltungstipp. So, jetzt darf ich Französisch reden. Am 13 Minuten ab 10 Uhr. Achtung! Juliette Gréco. Das war, glaube ich, nicht so schlecht gewesen. La fille de Londres. Ich hoffe, das hat so gestimmt.
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0: Bernd Kühne und seine Musikanten, der Besseli Bruno, sollte heissen. Den Fuchs, und jetzt hören wir nach Oberburg. Da erwartet sie am kommenden Samstag die Brassband Emmental.
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0: Brassband Emmental hat ein abwechslungsreiches Programm voll mit musikalischen Leckerbissen für sie vorbereitet. Die können sie geniessen, den Samstag in der Mehrzweckanlage in Oberburg am traditionellen Jahreskonzert. Als Hauptwerk eine eigene Interpretation von «A Brüssels Requiem» vom Bert Appachmann, aufgeführt im 2017. Weitere Höhepunkte sicher das Euphonium-Solo von Marco Zing. Da kann man sich darauf freuen. Natürlich der zweite Konzertteil, der beste Unterhaltung verspricht mit bekannten Werken aus Pop- und Filmmusik. Vor und nach dem Konzert können Sie sich an den Büfe verpflegen, sich an Leute treffen und einfach gemütlich zusammenhückeln. Brassband Emmental freut sich auf einen fulminanten Konzertabend mit hochstehenden

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Der Kriegel. Mit Schirmbrick Power. Ohrwurm hat der Titel gehabt. Sie haben kommenden Sonntag, das ist Muttertag. Das ist ja bei uns auf der Mutterwelle immer eine sehr spezielle Woche natürlich. 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Blick auf die Uhr, 3 Minuten über 22:30. Beatrice Egli ist bereit. Alles, was du brauchst, singt sie jetzt, die 37-Jährige aus Pfäffika.

0: Das sind Klostertaler, wir träumen alle denselben Traum. Haben schon ganz, ganz feine Musik gemacht. Bis im Monat Redaktion, sie bekommt ganz viele Fragen zu Sprache und zu Dialekt. Manchmal sind die Fragen ja recht komplex, aber manchmal auch ganz einfach, wie die heute.
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0: Roland Bär von Feraltdorf im Zürcher Oberland. Er möchte ganz einfach wissen, sagt man eigentlich, ich gang auf die Apotheke oder ich gang in die Apotheke? Ob die Antwort auch einfach ist, das erfahren wir jetzt vom André Perler.
2: Leider nicht, weil die verschiedenen schweizerdeutschen Dialekte sind zwar recht gut dokumentiert und erforscht, aber die Frage, wo als man in die Apotheke gehen sieht und wo allenfalls auf die Apotheke gehen, zu dem habe ich nie noch irgendwelche Informationen gefunden. Die Konstruktion «auf die Apotheke gehen» habe ich überhaupt gar nicht gefunden. Im Gegensatz zu «in die Apotheke gehen». Im Schweizerdeutschen Wörterbuch Idiotikon steht zum Beispiel der schweizerische Belegsatz aus dem Jahr 1898. Wenn du in eine Apotheke hineingehst, so siehst du da allerlei Tränkli. Oder aus dem Zürichdeutschen, «War aus der Apotheke heine». Das macht ja auch Sinn. Eine Apotheke ist ein Geschäft, ein Laden, wo man physisch durch eine Tür reingehen kann und auch mit rauskommen. Also geht man in die Apotheke, genau wie man in Laden, ins Restaurant oder ins Hallenbad geht. Aber auf der anderen Seite sieht man nicht, ich gehe in die Post, in die Bank, in die Gemeinde, sondern auf die Post, auf die Bank, auf die Gemeinde. Die Sprachforscherinnen und Forscher erklären das so, dass man Post, Bank und Gemeinde nicht nur mit dem jeweiligen physischen Gebäude, mit der Tür und einem Innenraum verstehen kann, sondern auch abstrakter als Institutionen. Und Institutionen, die verbindet man traditionellerweise eher mit der Präposition «auf». Und eine Apotheke ist ja auch nicht einfach irgendein Laden, sondern man kann sie auch als eine Art Institution verstehen. Und darum ist «auf die Apotheke gehen» gar nicht so abwägig. Es gibt auch Sprachwissenschaftlerinnen und Sprachwissenschaftler, die sagen, dass man die Präpositionen «e», «auf», «zu», «b», «a» und so weiter gar nicht inhaltlich, wörtlich können verstehen. Man muss sagen, man gehe auf die Post, dann meine ich ja niemand, dass man auf das Dach vom Postgebäude klettert. Präpositionen sind in solchen Fällen sogenannte Funktionswörter, ohne Bedeutungsinhalt. Sie haben nur die grammatikalische Funktion, das Verb, in unserem Fall «gehen», mit dem jeweiligen Objekt zu verbinden. Für diese Theorie spricht, dass man im deutschen Sprachraum je nach Region verschiedene Präpositionen braucht. In Deutschland und Österreich geht man «auf eine Party», in der Schweiz «an eine Party». In der Schweiz und in Deutschland lebt man «auf dem Land», in Österreich «am Land». Und wenn wir nochmal auf die Post zurückkommen, in weiten Teilen von Deutschland und Österreich bringt man einen Brief zur Post, in der Schweiz auf die Post. Und zu Luxemburg sogar bei die Post. Und überall versteht man sich. Präpositionen scheinen also zu einem gewissen Grad relativ willkürlich zu sein.
0: Präpositionen sind Glückssache. Könnte man jetzt mit dem Money Matter sagen, ich gehe auf die Arbeit, ich gehe an die Arbeit oder ich gehe Bims-Arbeit in die Apotheke gehen, das ist sicher üblicher als auf die Apotheke. Aber auch das ist nicht abwegig. Danke, André Perler.
1: Schweiz und deutlich.
0: Ja genau, ich bin Bims-Arbeit.

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In der nächsten Stunde hätte ich einmal zwei Tagespässe für das eidgenössische Musikfest in Biel für Sie. Das ist vom 14. bis zum 17. Mai. Und die Tagespässe, respektive das Paket, das hat in sich mit dabei, ist die Fahrt von Ihrem Wohnort nach Biel und wieder heim. Dann treffen Sie die OKA-Präsidentin, haben freien Zutritt zu allen Lokalen und Konzerten. Natürlich, Sie werden vor allem verpflegt, können in der Kulisse schauen, erfahren natürlich auch einiges über die Organisation von einem so einem riesengroßen Anlass und vieles, vieles mehr. Die einmal zwei Tagespässe, die können Sie gewinnen am 20 vor 12. Gute Sache. So, jetzt geht es noch gute 5 Minuten, dann wird 12. Da bis gibt es Musik von Daniel und Steffen.

0: So müsste man es eben können, Klaviersolistin Heidi Bruckmann hier bei uns auf der SRF Musikwelle.
1: Die Nachrichten von SRF um 11 mit Simon Rechle. Seit Tagen sorgt ein Kreuzfahrtschiff vor den Kapverden für Schlagzeilen. An Bord des Schiffes wurden bei mehreren Passagieren Ansteckungen mit dem Hantavirus festgestellt. 3 Passagiere sind gestorben. In 2 Fällen ist eine Infektion mit dem Hantavirus bestätigt. Nun ist auch bei einem Mann in der Schweiz das Hantavirus nachgewiesen worden. Er war vorher auf diesem Kreuzfahrtschiff, David Burkhardt.
2: Der betroffene Mann sei Passagier auf diesem Schiff gewesen und vor einer Woche von seiner Reise zurückgekehrt. Das schreibt das Bundesamt für Gesundheit BAG heute. Nach dem Auftreten von Symptomen habe er sich in das Universitätsspital Zürich begeben. Dort wurde er dann umgehend isoliert und wird derzeit dort behandelt. Seine Ehefrau habe sich in Selbstisolation begeben. Sie zeige aktuell keine Symptome, schreibt das BAG. Für die Schweizer Bevölkerung bestehe derzeit keine Gefahr. Es wird zurzeit abgeklärt, ob der Mann während der Krankheitsphase Kontakt zu weiteren Personen hatte. Das BAG teilte auf Anfrage der Nachrichtenagentur Keystone STA zudem mit, dass nach aktuellem Kenntnisstand keine weiteren Schweizerinnen oder Schweizer an Bord des betroffenen Schiffes waren. Vollständig ausschließen lasse sich das aber Stand jetzt noch nicht.
1: Es gibt also einen Hantavirus-Fall in der Schweiz. Wie wahrscheinlich sind denn weitere Fälle?
2: Das BAG hält die Wahrscheinlichkeit von weiteren Fällen für gering, ebenso auch das Risiko für die Bevölkerung in der Schweiz. Bei dem Mann sei zwar eine Variante des Hantavirus entdeckt worden, die von Mensch zu Mensch in seltenen Fällen übertragbar ist, allerdings braucht es dazu engen Kontakt. Bei einer Ansteckung mit dem Hantavirus sind die Symptome ähnlich wie bei einer Grippe. Betroffene haben also Fieber, Muskelschmerzen, Gelenkschmerzen oder Kopfschmerzen. Sie können zudem einige Tage lang schlechter sehen und auch Nieren- oder Lungenversagen erleiden.
1: Die Informationen von David Burkhardt live im Studio. Und nun noch ein ganz anderes Thema. Der ehemalige Finanzverwalter der Gemeinde Vechigen im Kanton Bern muss sich vor Gericht verantworten. Und zwar unter anderem wegen gewerbsmäßigen Betrugs. Die Berner Staatsanwaltschaft für Wirtschaftsdelikte hat Anklage erhoben. Der offene Schaden liegt laut Anklage bei 4 Millionen Franken. Der heute 68-jährige Schweizer soll 11 Jahre lang betrogen haben. Konkret habe er Darlehensverträge abgeschlossen und dabei vorgetäuscht, im Namen der Gemeinde Vechigen zu handeln, schreibt die Staatsanwaltschaft. Zudem soll er sich unerlaubt Zugang zum Online-Banking der Gemeinde verschafft haben. Mit dem Geld habe er unter anderem seine privaten Börsengeschäfte finanziert. Der Angeklagte ist geständig. Nun zum Blick aufs Wetter. Es ist bewölkt und zeitweise gibt es Regen und Gewitter heute. Gegen Abend zeigt sich dann auch die Sonne bei maximal 15 Grad. Im Süden ist es bewölkt und häufig nass. Das waren Nachrichten von Radio SRF. Verantwortlich war Fabian Wüttrich.

0: Lotte Schottisch, Ländler Kapelle, Bühler, Fischer haben wir gehört. Und vorher Vreni und Rudi natürlich, unser Bernhardiner und Alexandra. Weißt du noch? Einmal zwei Tagespässe für das Eidgenössische Musikfest in Biel. Das ist vom 14. bis zum 17. Mai. Könnt ihr gewinnen. Und jetzt reden wir dann gerade über eine ganz spezielle Ausstellung in Herisau. Die möchten wir Ihnen auch noch sehr gerne vorstellen. Vorher aber noch ein Gruß an alle Bernerinnen und Berner Surprise Band. Das ist der Beat Hug, die Vera Hug und der Michael Lutz. Wir sind Berner. Und sie sind es halt auch, kommen aus der Region Roggwil. Sie wissen dann also schon, von was sie da singen. Gebige Musik aus dem Oberaargau.
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0: Liebe Berge von meiner Heimat Ös, die dritte. Ich hätte Ihnen da eine gute Idee jetzt für einen Ausflug, eine spannende Ausstellung im Museum in Herisau. Von der altmodischen Wandtafel bis zum hochmodernen Touchscreen. Wie hat sich die Schule und die Bildung in Appenzell-Ausserrhoden oder wie überall in der Schweiz in den letzten 200 Jahren verändert? Was hat die Entwicklung der Gesellschaft dabei für eine Rolle gespielt? Diesen und anderen Fragen geht eben die neue Sonderausstellung vom Museum Herisau nach. Der Sascha Zürcher ist schauen.
1: Tja, früher da hat die Lehrerin oder der Lehrer noch die 9. Pause gebraucht, um in dieser Zeit mit Kreide das neue Thema auf die Wandtafel zu schreiben. Meistens noch farbig verziert mit einem gemalten Bild dazu. Heute, da langt im Schulzimmer ein Mausklick und eine multimediale Show startet. In der Ausstellung, da geht es um diese und andere Entwicklungen an der Ausserrhoder Schule von Anfangs 19. Jahrhundert bis heute. Es sind Entwicklungen, die die Schule geprägt haben. Dabei dreht sich auch um die Frage, wo Tradition und Innovation immer wieder neu zusammengefunden haben. Der Thomas Fuchs, Kurator vom Museum Herisau, mit einem Beispiel.
2: Tradition war auch lange, dass in der Volksschule nur Lehrer, bewusst mit der männlichen Endung, gegeben hat. Es geht bis 1898, bis in Ausserrhoden, und zwar in Herisau, eine erste Lehrerin an der Primarschule angestellt wird.
1: Die Ausstellung will die Schule nicht nur als Ort vom Lernen verstehen, sondern auch als Ausdruck von der Gesellschaft, meint Ingrid Brühwiller, die Museumspräsidentin.
3: Wichtige gesellschaftliche Themen finden immer Eingang in die Schule. Man kann da zum Beispiel an die Schulärzte denken oder später dann das Zähneputzen oder natürlich ganz allgemein den Umgang, wie welche Chancen hat man in den Schulen? Welche Risiken? Wo muss man Weiterbildungen machen?
1: Es werden nicht nur Stücke aus der Sammlung vom Museum Herisau gezeigt, auch 10 Zeitzeuginnen und Zeitzeugen erzählen an Hörstationen aus ihrer Schulzeit. Die älteste Person ist 102 Jahre alt.
4: In der ersten und zweiten Klasse hat man Tatzer bekommen, wenn man nicht gefolgt hat, mit dem Lineal. Und der hat ihn eben wehtun.
1: Die Schule als Ort der Züchtigung also. Sie hat früher noch mit Kreide auf Schiefertafeln geschrieben, meint die Zeitzeugin weiter. Anders heute. Eine 7-Jährige erzählt, wie sie in der Schule zum Beispiel Rechnungsaufgaben löst und auf ein Blatt Papier schreibt.
5: Wir haben Legami zum Schreiben. Das sind so Stifte. Das ist eigentlich wie ein Kugelschreiber. Einfach, man kann es wieder löschen. Aber wenn man es dazu nicht tut, dann ist alles weg. Wenn man es wieder in den Kühlschrank tut, dann ist alles wieder da.
1: Die kantonale Schulordnung von 1805 hat den Grundstein gelegt für die Entwicklung der Volksschule, wie wir sie heute kennen. Strukturen, Lehrmethoden und Lernmittel sind seither laufend weiterentwickelt worden. Ausserrhoden sei dabei immer wieder

0: Bildung hat es immer wieder solche Herausforderungen gegeben, die die Schule bewältigt hat. Und da mache ich auch die Digitalisierung keine Ausnahme, sagt die Präsidentin vom Museum Herisau, Ingrid Brühwiller.
1: Wir hatten auch einen Aufschrei der Gesellschaft, wo die ersten Fernseher gekommen sind und hat gefunden, das kann man überhaupt nicht pädagogisch nutzen. Und heute ist das ein fixer Bestandteil, dass man halt auch so digitale Lernmedien hat. Jetzt müssen wir natürlich selbstverständlich in unseren Schulen, aber auch in der Gesamtgesellschaft wieder herausfinden, wie können wir mit KI umgehen. Und das sind Herausforderungen, aber ich glaube, die kann man lösen.
0: Das Museum Herisau zeigt den Wandel vom Schulunterricht im Kanton Appenzell-Ausserrhoden in den letzten 200 Jahren. Die Sonderausstellung geht noch bis Ende November.

0: Duo Herzklang Luftschlösser bauen. Die beiden, die sind aus dem Bregenzer Wald. Manfred, er ist gelernter Bäcker, und Dagmar, sie Telefonistin. 1993 haben sie den Grand Prix von der Volksmusik gewonnen. Genau, mit dem Lied. 6:56. Jetzt habe ich einmal zwei Tagespässe für sie, für das eidgenössische Musikfest in Biel. Das ist vom 14. bis zum 17. Mai. Jetzt geht es in ein paar Minuten.
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0: Michel Sardou, tut mir mega leid, ich habe einen riesen Kabis erzählt bezüglich der einmal zwei Tagespass für das eidgenössische Musikfest in Biel. Das ist gerne nicht heute. Tut mir leid, ich mache mich aber noch schlau. Ich erzähle Ihnen noch sehr gern, was da schief gelaufen ist. Jetzt reden wir über den Wallensee. Der Wallensee ist einer der letzten grossen Seen in der Schweiz, wo bis jetzt noch keine Quaggamuscheln drin hat. Damit das genauso bleibt, haben der Kanton St. Gallen und Glarus vor einem Jahr die Regeln verschärft. Neu gibt es eine sogenannte Schiffsmelde- und Reinigungspflicht. Schiffe, die zum Beispiel vom Zürichsee in den Wallensee wollen wechseln, müssen von speziell zugelassenen Werften professionell geputzt werden. Und so eine Werft steht in Wallenstadt, nicht weit vom Wallensee weg. Was man da nach einem Jahr für eine Bilanz zieht, der Sascha Zücher hat vor Ort nachgefragt.
1: Am Andreas Wolf gehört die grösste Werft am Wallensee. Der 59-Jährige ist gerade mit einem speziellen Hochdruckreiniger dran, den Rumpf von einem Motorboot abzuspritzen. Das Wasser muss vorher auf 40 bis 60 Grad aufgeheizt werden. Fachleute vom Kanton St. Gallen haben ihn in einem Kurs geschult und ihm gezeigt, auf was er alles muss schauen.
2: Also bei einer Reinigung von einem Boot muss man die ganze Schale reinigen, also den Unterwasserbereich, aber auch die Seitenwände, Deck, einfach abspritzen. Da ist es einfach auch wichtig, dass man nicht schnell vorgeht, sondern das heisst, das Wasser soll eigentlich die Larve oder auch wenn es Quaggamuscheln dran hat, tut es das Eiweiß eigentlich zerstören von dem Getier und dann stirbt die ab.
1: Vor einem Jahr, wo 11 Kantone in der Schweiz, darunter St. Gallen, Glarus und auch Graubünden, die Schrauben angezogen haben für die Schiffsbesitzer, sei die Stimmung bei seiner Kundschaft schon nicht gerade die beste gewesen, erzählt der gelernte Bootsbauer Andreas Wolf.
2: Ja, erfreut ist niemand da. Das ist klar, vor allem gerade am Anfang, als eingeführt worden ist. Ich bin jetzt jemand, der noch relativ viel Zeit investiert, wenn ein Kunde kommt und sagt, das verstehe ich nicht oder warum machen wir das überhaupt? Das ist wieder Geld zum Abzocken. Und wenn man das hinterfragt oder auch vielleicht eben mit jemandem darüber reden kann, macht es eben gleich Sinn. Es geht natürlich darum, dass der Wallensee vor allem der hat noch keine Quaggamuscheln netzt. Und das wäre das Ziel, dass wir es möglichst verhindern können, dass es kommt.
1: Und für das muss eben jedes Segelschiff, jedes Motorboot professionell geputzt werden, wenn es vom einen in den anderen See will.
2: Jetzt machen wir gerade die Motorspülung. Ich habe jetzt das Wasser angehängt, das Heisswasser. Und jetzt gehe ich ins Schiff rein und lasse dann laufen. Und dann hört man auch einmal, wie das ein bisschen tönt.
1: Auch der Schiffsmotor wird durchgespült, um auch die kleinsten Quaggamuschelteile zu verwischen und abzutöten.
3: Links, rechts kommt das Kühlwasser raus, wo ich beim Z-Antrieb das heisse Wasser einspeise. Und das läuft jetzt durch den ganzen Motor, das ganze Kühlsystem durch. Das müssen wir etwa 2 bis 5 Minuten machen. Wenn der Motor schon warm ist, wenn man ihn vorher schon warm laufen lässt, eben 2 bis 5 Minuten.
1: So eine Reinigung geht je nach Größe vom Boot zwischen 2 bis 8 Stunden und kostet dementsprechend zwischen 200 bis 1'000 Franken. Er stelle fest, sagt Andreas Wolf weiter, dass der Bootstourismus im letzten Jahr spürbar zurückgegangen sei. Vor allem bei Schiffsbesitzer aus dem Nachbarkanton.
2: Ja, Kanton Graubünden hat eigentlich offiziell kein Gewässer, wo man mit motorisierten Schiffen fahren kann. Haben sie nicht. Unter das hat es viele Schiffe, die auf dem Anhänger sind, die der Kunde mit heimnimmt und dann eben an Wallensee geht oder an Zürichsee oder mal an Bodensee. Und dort hat es sicher Einschränkungen gegeben. Also der Kunde hat heute, wo ein Schiff auf dem Anhänger hat, mehrheitlich ein Gewässer bestimmt und sagt, ja, dann gehe ich halt nur noch auf den Wallensee. Einfach um auch die Kosten, um das einfach einschränken. Ja.
1: Die Reinigungspflicht gilt übrigens nur für immatrikulierte Schiffe. Also wer ein Boot ohne Nummer hat, für den gilt nur die Empfehlung, sein Boot zu reinigen. Die Selbstverantwortung gilt übrigens auch für Wassersportler mit dem Stand-up-Paddleboard oder Gummibötli.
2: Es ist halt eine Selbstverantwortung auch dahinter. Ich hoffe, das wird gemacht. Und ja, es wäre halt schön, wenn der Wallensee quaggamuschelfrei könnte bleiben, so lange wie möglich.
1: Sagt Andreas Wolf, Chef und Inhaber der Bootswerft Wolf zu Wallenstadt und spritzt gerade das nächste Motorboot ab.
0: Der Sascha Zürcher hat berichtet. Und jetzt habe ich mich schnell schlau gemacht. Also, ich habe mich ein bisschen vertut, die Ticketaktion für das Eidgenössische Musikfest in Biel. Die ist dann am Freitag. Am kommenden Freitag, 20 vor 12. Excuse.

Kunz, Natascha und Maruschka. Heute ist Tanz unterwegs Richtung zum Mittagstisch mit der SRF Musikwelle. Jetzt gibt es den Apero Bellamy Brothers. Das ist einer von ihren ganz grossen Hits. Scheuche Frage singen. Wenn ich jetzt sage, dass du einen schönen Körper hast, würdest du mir das übel nehmen? Das ist 1979 erschienen, ist dann auch so ein gängiger, wie sagt man dem, so ein gängiger Nachmachspruch geworden. Nummer 1 Hit gibt es jetzt zum Apero. 8 Minuten geht es, dann wird es 12, dann gibt es Nachrichten da bei uns und bei Ihnen hoffentlich einen feinen, edlen Viergänger zum Mittag. Wir wünschen gefreut Mähli. Guten Appetit.

0: Lothar Löffler da bei uns auf der SRF Musikwelle.
1: Die Nachrichten von SRF um 12 mit Simon Richle. In der Schweiz ist ein Mann positiv auf das Hantavirus getestet worden. Das teilt das Bundesamt für Gesundheit mit. Der Mann war laut Mitteilung Passagier auf demjenigen Kreuzfahrtschiff gewesen, auf dem es zu mehreren Fällen gekommen ist. Er sei Ende April von seiner Reise zurückgekehrt und werde derzeit im Zürcher Universitätsspital behandelt. Seine Ehefrau habe sich in Selbstisolation begeben. Sie zeige aktuell keine Symptome. Für die Schweizer Bevölkerung bestehe derzeit keine Gefahr, schreibt das Bundesamt für Gesundheit. Auf dem betroffenen Kreuzfahrtschiff waren 3 Passagiere gestorben. In 2 Fällen ist eine Infektion mit dem Hantavirus bestätigt. Das Schiff war in Argentinien zur Atlantiküberfahrt gestartet. Soll bei der Abstimmung zum neuen Vertragspaket mit der EU nur die Mehrheit des Stimmvolkes zählen oder braucht es auch eine Mehrheit der Kantone? Die Staatspolitische Kommission des Ständerats will, dass es beides, also Volks- und Ständemehr, braucht. Um das zu erreichen, will sie eine Übergangsbestimmung zu den Verträgen in die Verfassung schreiben. Damit würde für ein Ja zu den bilateralen Verträgen eine allgemeine Mehrheit in der Volksabstimmung nicht reichen. Es bräuchte dann auch eine Ja in der Mehrheit der Stände. Dieser Vorschlag geht nun in die zuständige Kommission des Nationalrats. Und noch 2 Meldungen zur Schweizer Fluggesellschaft Swiss. Ein Swiss-Flugzeug, das von Südkorea unterwegs in die Schweiz war, musste in Kasachstan ungeplant landen. Grund war ein medizinischer Notfall beim Co-Piloten, wie die Swiss schreibt. Glücklicherweise seien 3 Ärzte an Bord gewesen. Sie hätten erste Hilfe geleistet und eine Zwischenlandung empfohlen, damit der Co-Pilot medizinisch versorgt werden könne. Und die Swiss hat in den ersten 3 Monaten des Jahres ihren Gewinn fast verzehnfacht, von gut 3 auf 30 Millionen Franken im Vergleich zum gleichen Zeitraum letztes Jahr. Das Ergebnis sei durch den Krieg im Nahen Osten beeinflusst worden, schreibt die Swiss. Auf gewisse Strecken sei die Nachfrage und die Zahl der Passagiere gestiegen. Die Börsendaten von SIX. Der Swiss Market Index liegt im Moment bei 13.342 Punkten, plus 2,2%. Der Euro wird zu 91,71 Rappen gehandelt und der Dollar kostet 77,88 Rappen. Das Wetter, es ist grau heute und zeitweise regnet es bei 15 Grad. Morgen ist es dann wieder freundlicher und nur noch lokal nass. Das waren Nachrichten von Radio SRF. Verantwortlich war Fabian Wüthrich.
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0: Der Mittag, wenn man beispielsweise draussen hüttelt, ertönt der unvergleichliche Klang von Messer und Gabel und Teller, schmeckt fein natürlich, gehört angeregte Gespräche, vielleicht eine Kinderstimme, die sich weigert, das Gemüse essen, könnte sein. Ist eine wichtige Mahlzeit, der Mittag. Ich wünsche Ihnen einen guten, der Martin Wittwer. Allegra.

0: SRF Musikwelle um 13 Minuten ab 12 Uhr. Guter Zeitpunkt zum nochmal schöpfen. Ja, wenn es doch so fein ist, als Veganer mit W und nicht mit V. Veganer, das sind die, die nach dem Motto leben, alles muss weg. Und nicht vergessen, heute ist auch noch der Anti-Diät-Tag. Ohne Witz, erzähle ich Ihnen gerade.
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Das Tiroler Echo, haben wir gehört. Die Musikwelle 20 um 12 Uhr ist es endlich jetzt ein bisschen Regen gegeben, obwohl wahnsinnig viel ist es ja nicht gewesen. Bitter nötig für die Natur und all die gerne bollenfrei einschnaufen wollen, wieder einmal. Der Mai, der erste von vier Monaten ohne R im Namen. Und der 6. Mai, der ist, als gesagt, der Anti-Diät-Tag. Da gibt es wirklich einen inoffiziellen Aktionstag, wo man so ein bisschen Schönheitsideal soll kritisch hinterfragen. Mal wie alles gibt es da bei uns ein Rendezvous mit aktuellen Themen, die zu reden geben heute Nachmittag.

12.30 Uhr, Rendezvous, die Mittagsinformationen von Radio SRF. Der Maulwurf bei der Bundespolizei. Wir haben exklusive Details und erklären, wie wird ein Polizist bestechlich. Der Hantavirus-Patient in der Schweiz, warum man sich deswegen keine Sorgen machen muss. Die sogenannte Entwicklungshilfe der USA, die Art,

0: die USA das Gesundheitswesen in Afrika unterstützen wollen, ruft vor Ort Protest hervor. Die neue starke Frau am Unispital Bern. Jennifer Diedler leitet das Inselspital und sagt:
1: Jeder macht Fehler. Wir müssen schauen, welche Strukturen sind dahinter und wie können wir möglichst ein Netz schaffen, dass der eine Fehler nicht fatal wird.
0: Wie sie gegen ein Klima der Angst vorgehen will, erklärt sie im Tagesgespräch. Rendezvous. Die Themen zusammengestellt hat Jonas Liniger. Zur Sendung begrüßt sie Ivana Pribakovic. Die Meldung hat die Polizei und die Öffentlichkeit erschüttert. Letzte Woche hat die Bundesanwaltschaft 6 mutmaßliche Mitglieder der Drogenmafia verhaften lassen, darunter einen Mitarbeiter des Bundesamts für Polizei, FEDPOL. Der Mann soll der Drogenmafia Polizeiinformationen verkauft haben. Recherchen von Radio SRF fördern neue Informationen zum Beschuldigten zutage und sie zeigen, zu welch sensiblen Bereichen er Zugang hatte. Aus dem Bundeshaus Dominik Meyer.
2: Der Mann ist heute im Alter zwischen 40 und 50 Jahren und hat eine für die Bundespolizei klassische Karriere gemacht. Er startete als Kantonspolizist und wechselte vor wenigen Jahren erst zu FEDPOL. Dort soll er Informationen verkauft haben an die Drogenmafia. Radio SRF kennt die Identität des Mannes. Für ihn gilt die Unschuldsvermutung. Bei FEDPOL arbeitete der Mann zunächst im Bereich internationale Polizeikooperation. Das ist die Drehscheibe für sensible, auch internationale Polizeidaten. Vor weniger als 2 Jahren wechselte er als Personenschützer zum Bundessicherheitsdienst. Zum Kader gehörte er nicht. In beiden Funktionen hatte der Beschuldigte Möglichkeiten, auf vertrauliche Daten zuzugreifen. FEDPOL spricht neuerdings von Ermittlungsinformationen und schreibt, Zitat:
3: Informationen zu Gruppierungen der organisierten Kriminalität können im Rahmen verschiedener Funktionen und entsprechender Datenabfragen eingesehen werden. Darunter fallen neben Funktionen in der Bundeskriminalpolizei und der internationalen Polizeikooperation unter anderem auch solche beim Bundessicherheitsdienst.
2: Rosa Maria Gappa ermittelte als Staatsanwältin des Bundes gegen die Mafia. Heute arbeitet sie für eine Anwaltskanzlei. Für Mafiagruppen seien alle Art von FEDPOL-Informationen interessant, sagt sie. Für Mafiagruppen sei es wichtig, FEDPOL-Informationen abzufangen, zum Beispiel, welche Art von Ermittlungen laufen würden, welche Informationen die Schweizer Polizei erhalte oder mit wem sie zusammenarbeite. Ziel sei dabei immer, die nächsten Schritte der Polizei vorherzusehen, zu antizipieren. Offen ist, ob der Beschuldigte erst beim Bundessicherheitsdienst Informationen zu verkaufen begann oder bereits bei der internationalen Polizeikooperation. FEDPOL äußert sich nicht dazu und weder FEDPOL noch seine frühere Arbeitgeberin, eine Kantonspolizei, bestätigen die Identität des Mannes wegen des Persönlichkeitsschutzes. Die Bundespolizeibehörde FEDPOL aber sagt heute erstmals, was sie unternommen hat, seit der mutmaßliche Maulwurf aufgeflogen ist. Zitat:
3: Es wurden Sofortmaßnahmen getroffen. Das können Anpassungen bei der Aufgabenzuweisung oder etwa ein Monitoring der Informationszugriffe sein. Dadurch können wir mögliche Risiken minimieren.
2: FEDPOL also hat Aufgaben neu verteilt und überwacht nun die Zugriffe auf Polizeidaten strenger.
0: Dominik Meyer. Ein Maulwurf bei der Polizei, der mit der organisierten Kriminalität gemeinsame Sache macht, das gibt's also auch in der Schweiz. Der Mann, der vermutlich Informationen an Kriminelle verkaufte, war früher auch Kantonspolizist. Wie kann sich ein Polizeikorps vor korrupten Mitarbeitern schützen? Inlandredaktor Matthias Baumer hat darüber mit Christian Brenzikofer gesprochen. Er ist Chef der Kantonspolizei Bern und Vizepräsident der Konferenz der Polizeikommandanten in der Schweiz.
4: Dieser Fall sei erschreckend, sagt Christian Brenzikofer, Kommandant der Kantonspolizei Bern.
5: Das richtet grundsätzlich Schaden an, bietet aber eine Chance hinzuschauen, sich zu überlegen, wie verhindern wir das?
4: Fliege ein mutmaßlicher Maulwurf wie jener bei FEDPOL auf, zeige das, dass die Polizei auch eigene Leute zur Rechenschaft ziehe. Das sei ein gutes Zeichen, das helfe, dass die Menschen das Vertrauen in die Polizei nicht verlieren würden. Denn
5: wenn das System bereits derart unterwandert wäre, dass es gar nicht mehr funktioniert, dann können Sie sicher sein, dass keine solchen Leute identifiziert würden, weil die würden dann auch gedeckt. Und deshalb, denke ich, ist der Fall zwar leid, aber letztendlich auch ein Wachrüttler für die ganze Gesellschaft.
4: Der nicht überrasche. FEDPOL-Direktorin Eva Wildi-Cortez sagte, dieser Fall zeige, dass die organisierte Kriminalität auch in der Schweiz legale Strukturen, auch staatliche, unterwandern könne, sogar die Polizei. Das weiß auch Kommandant Brenzikofer. Und die Polizei wisse, dass
5: das Anwerben sehr subtil erfolgt.
4: Zum Beispiel über persönliche Beziehungen, jemanden kennenlernen, Freunde werden. Und bei Polizistinnen und Polizisten, die in Bereichen arbeiten würden, die interessant für Kriminelle sein könnten, müsse man besonders aufmerksam sein. Das und sie müssten auch besonders aufmerksam bei jenen Kollegen sein, die in persönlichen Krisen stecken würden.
5: Wenn es beispielsweise um Schulden geht oder im Hintergrund Betreibungen, die laufen, auch persönliche Konflikte, die bestehen, haben wir auch eine Ansprechstelle intern, wo man das deponieren kann. Und in der ersten Linie wollen wir dann den Mitarbeitenden helfen, auf der Spur zu bleiben, so dass sie nicht irgendwie auf eben Anwerbungsversuche angewiesen wären.
4: Und der Verlockung der Bestechung erliegen würden. Das sei Führungsaufgabe und quasi Schulfach. In der Polizeiausbildung seien Bestechung, organisierte Kriminalität, Standfestigkeit, Integrität in verschiedenen Fächern Thema, in Weiterbildungen auch. Diesbezüglich würden bereits bei Beginn einer Polizistenlaufbahn auch Personensicherheitsüberprüfungen gemacht und zumindest bei der Kantonspolizei Bern wieder während einer Laufbahn, sagt Christian Brenzikofer. Nicht alle Kantonspolizeien täten das aber gleich. Ein Wachrüttler sei dieser Fall eines Maulwurfs bei FEDPOL, hat Kommandant Brenzikofer gesagt. Als er es erfahren habe, sei sein erster Gedanke gewesen, auch bei uns, nein.
5: Aus meiner Sicht sind wir sehr sicher.
4: So sicher, wie er sein kann.
0: Matthias Baumer, damit zu den Nachrichten mit Simon Richle.
6: Soll bei der Abstimmung zum neuen Vertragspaket mit der EU nur die Mehrheit des Stimmvolkes zählen oder braucht es auch eine Mehrheit der Kantone? Die Staatspolitische Kommission des Ständerats will, dass es beides, also Volks- und Stände mehr braucht. Um das zu erreichen, will sie eine Übergangsbestimmung zu den Verträgen in die Verfassung schreiben. Damit würde für ein Ja zu den bilateralen Verträgen eine Ja-Mehrheit in der Volksabstimmung nicht reichen. Es bräuchte auch ein Ja in der Mehrheit der Stände. Dieser Vorschlag geht nun in die zuständige Kommission des Nationalrats. Mitte Juni findet im französischen Évian-les-Bains der G7-Gipfel statt. Die Gemeinde liegt auf der Südseite des Genfersees. Nun schreibt der Bundesrat, für den Gipfel führe die Schweiz befristete Grenzkontrollen zu Frankreich ein. Die Genfersee-Region sei wegen des Gipfels gewissen Sicherheitsrisiken ausgesetzt. Einer der Gründe, es habe bei früheren G7-Treffen zum Beispiel gewaltsame Auseinandersetzungen oder Sabotageaktionen gegeben. Der Kanton Genf hatte deswegen beim Bund ein Gesuch für die Grenzkontrollen an der Land- und Seegrenze gestellt. Der Bundesrat hat dieses nun akzeptiert. Die Sicherheitslage ist in der Schweiz und in Europa schlechter geworden. Das schreibt der Bundesrat in seinem jährlichen Bericht zur Bedrohungslage. Die größten Gefahren seien Russland und der Flächenbrand im Nahen Osten. Russland sei dabei die größte Bedrohung für Europa. Es führe einen hybriden Konflikt mit Sabotage, Propaganda und Desinformation. Die Schweiz sei direkt davon betroffen, etwa durch Cyberangriffe und Spionage. Und auch Extremismus bedrohe die Schweiz. Zum Beispiel sei die islamistische Terrorgefahr größer geworden und auch gewalttätige Links- und Rechtsextreme seien eine Bedrohung. Der ehemalige Finanzverwalter der Gemeinde Fechigen im Kanton Bern muss sich vor Gericht verantworten, und zwar unter anderem wegen gewerbsmäßigen Betrugs. Die Berner Staatsanwaltschaft für Wirtschaftsdelikte hat Anklage erhoben. Der offene Schaden liegt laut Anklage bei 4 Millionen Franken. Der heute 68-jährige Schweizer soll 11 Jahre lang betrogen haben. Konkret habe er Darlehensverträge abgeschlossen und dabei vorgetäuscht, im Namen der Gemeinde Fechigen zu handeln, schreibt die Staatsanwaltschaft. Zudem soll er sich unerlaubt Zugang zum Online-Banking der Gemeinde verschafft haben. Mit dem Geld habe er unter anderem seine privaten Börsengeschäfte finanziert. Der Angeklagte sei geständig. Ein Swiss-Flugzeug, das von Südkorea unterwegs in die Schweiz war, musste in Kasachstan ungeplant landen. Grund war ein medizinischer Notfall beim Co-Piloten, wie die Swiss schreibt. Glücklicherweise seien drei Ärzte an Bord gewesen. Sie hätten erste Hilfe geleistet und eine Zwischenlandung empfohlen, damit der Co-Pilot medizinisch versorgt werden könne. An Bord befanden sich 227 Passagiere und 14 Crewmitglieder. Für die betroffenen Fluggäste suche man eine Lösung zur Weiterreise. Seit dem frühen Morgen laufen in mehreren Bundesländern in Deutschland Razzien bei mutmaßlichen jungen Rechtsextremistinnen und Rechtsextremisten. Eine Sprecherin der deutschen Bundesanwaltschaft sagte, es würde gegen 36 Personen ermittelt. Es seien vor allem Jugendliche und junge Erwachsene. Der jüngste Beschuldigte soll 16 Jahre alt sein. Sie sollen Mitglieder zweier rechtsextremer Jugendorganisationen sein. Der Generalbundesanwalt wirft diesen Gruppen politisch motivierte Straftaten vor. Es handle sich um kriminelle Vereinigungen. Und das Wetter, heute ist es meist grau und zeitweise gibt es Regengüsse, lokal sind auch kräftige Gewitter möglich. Gegen Abend zeigen sich im Norden dann noch vielerorts die Sonne, dazu ist es windig bei 15 Grad. Morgen hat es im Flachland zunächst noch viele Wolken, tagsüber wird es dann recht sonnig bei 18 Grad und besonders über den Bergen kann es auch wieder regnen.
0: Das Kreuzfahrtschiff, auf dem sich das Hantavirus ausgebreitet hat, soll in den kommenden Tagen in Teneriffa einlaufen. Auf dem Schiff waren auch zwei Passagiere aus der Schweiz. Sie sind mittlerweile zurück im Land. Der Mann wird am Universitätsspital Zürich behandelt. Seine Frau hat keine Symptome, hat sich aber freiwillig in Isolation begeben. Wissenschaftsredaktor Sandro Della Torre, besteht die Gefahr, dass sich das Virus vom Ehepaar überträgt auf andere Personen?
7: Die besteht kaum, das sagt auch das Bundesamt für Gesundheit, weil sich das Virus eben nur schwer von Mensch zu Mensch überträgt. Also dazu muss man wissen, die meisten Hantaviren kommen in der Regel von Ratten oder Mäusen zum Menschen und gehen dann auch nicht weiter. Aber die Virusvariante, die der Mann aufgelesen hat, ist speziell. Es ist die südamerikanische Andes-Variante und die kann sich als einzige auch von Mensch zu Mensch übertragen. Aber eben nur schlecht und das passiert selten. Jetzt deutet einiges darauf hin, dass es sich tatsächlich Leute auf dem Schiff gegenseitig angesteckt haben. Die Weltgesundheitsorganisation vermutet das. Also das ist wohl ein ungewöhnlicher Fall, aber das kann vorkommen. Jetzt für die Schweiz gilt, dieser eine Patient ist jetzt im Unispital Zürich isoliert. Seine Frau, die ebenfalls auf dem Schiff war, hat zwar keine Symptome, hat sich ebenfalls isoliert. Da sollte also nichts mehr passieren. Die kantonalen Behörden klären aber jetzt noch ab, ob der Patient in Zwischenzeit noch mit anderen Leuten Kontakt hatte. Also da geht man jetzt auf Nummer sicher. Aber dass es weitere Ansteckungen gab, ist unwahrscheinlich. Es braucht normalerweise engen Kontakt. Und deshalb sagt auch das Bundesamt für Gesundheit, das Risiko für die Bevölkerung sei tief.
0: Wie gefährlich ist der Verlauf der Krankheit denn für den Mann, der im Unispital behandelt wird?
7: Ja, wir kennen seinen Zustand nicht genau, aber diese südamerikanische Hantavirus-Variante ist besonders gefährlich. In schweren Fällen gibt es zuerst starkes Fieber und nach ein paar Tagen wird die Lunge angegriffen. Es gibt auch keine Behandlung, die auf das Virus genau zugeschnitten ist. Und daran stirbt, die Schätzungen gehen zwar auseinander, rund ein Drittel der Patientinnen und Patienten. Wir sehen ja jetzt auch drei Menschen, die auf dem Schiff waren, sind bisher gestorben. Also es ist eine sehr schwere, wenn auch seltene Krankheit.
0: Wie oft kommen denn Ansteckungen mit dem Hantavirus in der Schweiz ganz grundsätzlich vor?
7: Nur vereinzelt, wenn ich auf die Statistik vom Bundesamt für Gesundheit schaue, in den letzten 10 Jahren wurden nur 13 Fälle gemeldet. Also für die Schweiz ist das Hantavirus so gut wie kein Problem. Übrigens in unseren Nachbarländern Deutschland und Österreich gibt es deutlich mehr Fälle, zum Teil mehrere hundert pro Jahr. Aber das Gute ist sowieso, in Mitteleuropa kursiert eine deutlich mildere Variante des Hantavirus. Schwere Fälle sind da selten. Es ist also kein großes Problem.
0: Danke für diese Einordnung, Sandra Della Torre. Und weiter geht's im Rendezvous mit diesen Themen. Die USA bieten Afrika Entwicklungshilfe, knüpfen die Hilfe aber an Bedingungen. Wir ordnen ein. Ein bombastischer Beginn. Mit einer Sprengung beginnt der Bau der Axenstraße, der Lebensader der Zentralschweiz. Und Migros und Coop lichten den Dschungel der Eigenmarken, was hinter der neuen Strategie steckt. Zuerst haben die USA ihre Entwicklungshilfe gestoppt und USAID zerschlagen. Darauf folgten neue Verhandlungen, unter anderem mit vielen afrikanischen Ländern, bei denen die USA aber die Bedingungen diktieren. Die USA wollen mit zahlreichen Ländern sogenannte Gesundheitsverträge abschließen. Mehrere Länder haben bereits unterschrieben. Aber es gibt auch Widerstand. Sambia und Zimbabwe haben die Verhandlungen mit den USA abgebrochen. Was die Trump-Regierung anbiete, sei nicht in ihrem nationalen Interesse, sagen sie. Frage an unseren Afrika-Korrespondenten Fabian Urech. Was genau kritisieren Sambia und Zimbabwe?
8: In Sambia wird vor allem kritisiert, dass die Hilfe dort direkt an den Rohstoffbereich gekoppelt wäre. Die Amerikaner haben offenbar gesagt, ihr kriegt die Hilfsgelder etwa für HIV-Kranke oder für Spitäler, dann, wenn ihr uns bevorzugten Zugang gibt, euren Kupfervorräten. In Zimbabwe ging es vor allem um den Datenschutz. Das Abkommen dort sah vor, dass amerikanische Behörden recht umfassenden Zugang erhalten zu Gesundheitsdaten und sogar zu biologischen Proben. Dies wollte man der eigenen Bevölkerung nicht zumuten und die beiden Länder verzichten dadurch wohl auf ziemlich viel Geld. In Sambia geht es um bis zu 2 Milliarden Dollar über 5 Jahre.
0: Fabian Urech, Sie sind in Accra. Die Leitung ist im Moment so, wie man sie sich vorstellt, wie vor 30 Jahren. Das heißt, wir haben Störungen auf der Leitung. Ich schlage vor, wir brechen das Gespräch ab und ziehen den nächsten Beitrag vor und melden uns nochmals bei Ihnen. Die Axenstraße hoch über dem Urnersee ist ein wichtiger Teil der Nord-Süd-Achse. Sie gilt als Lebensader der Zentralschweiz. Doch wegen hinabstürzender Steinbrocken und Murgänge war die Straße in den vergangenen Jahren immer wieder gesperrt, teilweise mehrere Wochen lang. Nun wird für 1,2 Milliarden Franken eine neue Axenstraße gebaut. Ein Meilenstein des Jahrhundertprojekts ist der Bau des Morschacher Tunnels. Heute war die erste Sprengung. Zentralschweiz-Korrespondent Markus Föhn war dabei.
9: Er war nicht zu überhören, der offizielle Baustart für den neuen Tunnel in Ingenbohl im Kanton Schwyz, heute Vormittag, Punkt 11 Uhr.

0: Nicht zu überhören war auch die Freude von André Rüegsegger, bei dem als Baudirektor des Kantons Schwyz die Federführung beim Neubau der Axenstrasse liegt.
1: Ja, es ist wirklich ein Freudentag mit dem Beginn der Hauptarbeiten an einem der beiden Haupttunnel. Es ist Ausdruck dafür eben, dass es jetzt richtig losgeht bei diesem, man darf es so nennen, Jahrhundertbauwerk.
0: Zwischen den ersten Plänen für einen Neubau der Straße und dem Beginn der Bauarbeiten sind rund 60 Jahre vergangen. 60 Jahre, in denen sich die Axenstraße immer wieder als unzuverlässiger Abschnitt der Nord-Süd-Achse erwiesen hat. Denn das südlichste Teilstück der Nationalstraße A4, das Schweizerische Brunnen mit Flüelen im Kanton Uri verbindet, war wegen Felsstürzen und Steinschlägen häufig unterbrochen. Manchmal ein paar Stunden, manchmal ein paar Tage, 2019 gar 2 Monate. Die täglich bis zu 14.000 Lastwagen und Autos, darunter von zahlreichen Pendlern, mussten einen Umweg auf der A2 über Luzern machen. Zudem machten sich auf der kurvigen Straße mit ihren Tunnels und Galerien zunehmend Sicherheitsmängel bemerkbar. Die neue Axenstraße wird darum größtenteils im Berg verlaufen, im gut 3 Kilometer langen Moorschacher Tunnel und weiter südlich im noch etwas längeren Sisikoner Tunnel, wo die Arbeiten bereits im Herbst begonnen haben. Der Tunnelbau am Axen sei anspruchsvoll, sagt Stefan Gielchen, Gesamtleiter des Bauprojekts.
2: Wir sind im Karstgebiet drin und da spielt Wasser immer eine sehr große Rolle. Wir haben das ja auch hier schon vor Ort gesehen mit unserem Entwässerungsstollen, wo wir recht große Herausforderungen gehabt haben. Das sind so das, wo wir uns darauf einstellen müssen und wir sehen müssen, was unsere Prognose hergibt und was wir wirklich vor Ort dann entsprechend antreffen.
0: Doch der Aufwand lohne sich, ist der Schweizer Baudirektor André Rüegsegger überzeugt. Genau wie auch die Baukosten von rund 1,2 Milliarden Franken, die zum weitaus größten Teil der Bund übernimmt.
1: Die Axenstrasse, die hat ja nicht nur Bedeutung für die beiden Standortkantone Schwyz und Uri, sondern natürlich auch nationale Bedeutung. Fast jeder in der Schweiz, nehme ich an, ist da schon mal durchgefahren. Und indem wir die Strasse jetzt eben vor allem auch sicherheitstechnisch aufwerten, ist das letztlich ein Gewinn für die ganze Schweiz.
0: Doch besonders im Kanton Uri fiebert man der neuen Strasse entgegen. Vor der Eröffnung des Seelisberg-Tunnels 1980 am anderen Ufer des Urnersees war sie die einzige Straßenverbindung in Richtung Norden. Der Urner Baudirektor Hermann Epp sagt:
3: Also für uns ist das enorm wichtig, das ist eine Lebensader für uns, wenn der Seelisberg zu ist. Und allgemein, wir haben auch viele Pendler, die angewiesen sind auf eine sichere Verbindung in die Zentralschweiz.
0: Entsprechend genießt das Projekt in Uri, genau wie auch in Schwyz, grossen Rückhalt. Umweltverbände hatten die Pläne zunächst bekämpft, weil sie eine Zunahme des Verkehrs befürchteten. 2022 zogen sie ihre Beschwerde aber zurück und machten damit den Weg frei für den Bau der neuen Axenstrasse. Die ersten Autos und Lastwagen sollen in rund 7 Jahren über sie rollen.

0: Rendezvous 9:09. Wir versuchen es nochmals mit dem Anruf nach Afrika. Zuerst haben die USA ihre Entwicklungshilfe gestoppt und USAID zerschlagen. Darauf folgten neue Verhandlungen, unter anderem mit vielen afrikanischen Ländern, bei denen die USA die Bedingungen diktierten. Die USA wollen mit zahlreichen Ländern sogenannte Gesundheitsverträge abschließen. Über 20 Länder haben bereits unterschrieben, aber es gibt auch Widerstand. Sambia und Zimbabwe haben die Verhandlungen mit den USA abgebrochen. Was die Trump-Regierung anbiete, sei nicht in ihrem nationalen Interesse, sagen sie. Frage an unseren Afrika-Korrespondenten Fabian Urech. Was genau kritisieren Sambia und Zimbabwe?
1: In Sambia wird vor allem kritisiert, dass die Hilfe direkt an den Rohstoffbereich in dem Land gekoppelt wäre. Die Amerikaner haben dort offenbar gesagt, ihr kriegt die Hilfsgelder, zum Beispiel für HIV-Kranke oder für Spitäler, nur dann, wenn ihr uns bevorzugten Zugang gebt zu euren Kupfervorräten. In Simbabwe ging es vor allem um den Datenschutz. Das Abkommen dort sah vor, dass amerikanische Behörden einen recht umfassenden Zugang erhalten zu Gesundheitsdaten, ja teilweise sogar zu biologischen Proben. Und diesen Deal wollte man der eigenen Bevölkerung nicht zumuten.
0: In Kenia hat ein Gericht das Abkommen für ungültig erklärt und auch Ghana hat die Verhandlungen gestoppt. Was sind die Argumente hier?
1: Auch in diesen Ländern geht es primär um den Datenschutz. In Kenia hat die Regierung eben das Abkommen ursprünglich unterzeichnet, wurde dann aber von einem Gericht bis auf Weiteres zumindest gestoppt. Dort wird argumentiert, dass die Herausgabe von Gesundheitsdaten gleich gegen mehrere kenianische Datenschutzgesetze verstößt. In Ghana wurden die Verhandlungen mit den USA erst letzte Woche gestoppt. Hier war in der Folge viel die Rede davon, dass das Land seine Souveränität nicht verkaufen wolle, nicht verkaufen solle. Ein Regierungsvertreter Ghanas hier sagte es so, das Abkommen hätte bedeutet, dass wir die ganze Architektur der eigenen Gesundheitsdaten kurzerhand an die Amerikaner ausgelagert hätten.
0: Also wenn Sie sagen, die USA wollten als Gegenleistung für ihre Hilfe den Zugang zu Gesundheitsdaten und biologischen Proben, wofür wollen das die USA?
1: Offiziell geht es den USA um den Schutz der eigenen Bevölkerung. Durch den Zugriff auf entsprechende Daten will man Infektionswellen oder potenzielle Pandemien schon früh erkennen, heißt es. Dann gibt es aber auch weitere Gründe, über die zumindest gemutmaßt wird und die teils schon jetzt scharf kritisiert werden. So heißt es etwa, dass biologische Proben aus Afrika für die Impfstoffentwicklung in den USA verwendet werden können. Und dann heißt es auch, dass solche Gesundheitsdaten zum Training von amerikanischen KI-Modellen verwendet werden können. Und das alles eben ohne Zustimmung der Betroffenen.
0: Also helfen jetzt die USA primär den Ländern Afrikas oder helfen sie eher sich selbst?
1: Nun, es ist ziemlich klar, dass amerikanische Interessen hier im Zentrum stehen. Mit eigentlicher Entwicklungszusammenarbeit hat das nur noch wenig gemein. Es ist keine wirkliche Zusammenarbeit, sondern vielmehr ein Diktat aus Washington. Und um die Entwicklung in den afrikanischen Ländern geht es höchstens noch am Rande. Man muss aber auch sehen, dass die Amerikaner mit diesem Vorgehen, mit diesem Ansatz nicht ganz alleine sind. Die Entwicklungszusammenarbeit hat sich in den letzten Jahren auch in vielen europäischen Ländern verändert. Zum einen wird, wie eben auch in den USA, bei der Hilfe gespart. Und zum anderen geht es in der Entwicklungszusammenarbeit heute wieder viel stärker um die nationalen Interessen der Geberstaaten. Es geht um Migration, es geht um geopolitische Interessen, um Zugang zu Öl, zu Kupfer, zu Kobalt. Ja, und diese Zusammenarbeit wird damit immer mehr zu einem Tauschgeschäft, auch zu einem geopolitischen Werkzeug. Die langfristigen Folgen davon sind noch nicht klar. Was aber klar ist, ist, wer zumindest kurzfristig die Opfer dieser Entwicklung sind. Es sind die Menschen vor Ort, es sind jene, die auf rasche und unkomplizierte Hilfe angewiesen wären.
0: Danke für die Einordnung, Fabian Urech in Accra. Nun dank unserer Technik in hervorragender Tonqualität.

0: Budget, Chocolat frei, Prix Garantie und Betty Bossi. Eigene Marken und Labels gibt es bei Migros, Coop und anderen Detailhändlern gleich mehrere. Die beiden Großen räumen nun aber auf. Bei Coop zum Beispiel verschwindet das Label «Qualité et Prix». Neu sind die Produkte nur noch mit Coop angeschrieben. Was steckt hinter der neuen Markennamenstrategie? Lucia Theiler.
1: Es gibt aller Weltmarken, die kennt fast jeder. Coca-Cola, Lindt-Schokolade oder Zweifelchips zum Beispiel. Hinzu kommen Marken, die die Detailhändler selbst kreiert haben und die beim Einkaufen als Orientierung dienen sollen, erklärt Marketing-Expertin Bettina Beurer-Züllig von der Zürcher Hochschule ZHAW.
2: Wir kaufen typischerweise sehr routiniert ein. Das heißt, wir kaufen Produkte, die wir bereits kennen und denen wir vertrauen. Und Marken helfen uns dann eben dabei, diese Produkte aufzufinden. Das heißt, vielleicht das Produkt mit dem tiefsten Preis oder das Bio-Produkt oder eben Produkte, die besonders nachhaltig sind.
1: Doch zu viele Marken machen den Laden unübersichtlich. Bei der Migros seien es zu viele, räumt Sprecherin Priska Huguenin-Dilunoir ein.
3: Im Laufe der letzten 100 Jahre hat sich bei der Migros doch eine ganze Reihe an Marken angesammelt. Und aktuell führen wir über 150 Eigenmarken, welche bis ins Jahr 2030 auf rund 100 reduziert werden.
1: Einkaufen soll wieder einfacher werden.
3: Dazu wird die Markenlandschaft vereinfacht, indem weniger bekannte Eigenmarken unter die Dachmarke Migros zusammengeführt werden.
1: Bündeln und zusammenführen, das macht auch der Discounter Lidl. Er bündelt verschiedene Schweizer Produkte unter das einheitliche Label Qualité Suisse und setzt auf Eigenmarken. Dasselbe tut Aldi. Aus Kostengründen. Klassische Markenartikel, wie sie zum Beispiel Coop verkauft, erweitern zwar das Sortiment, machen die Logistik aber auch teuer. Doch auch Coop verändert sein Markenbild. Produkte mit der Bezeichnung «Qualité Prix» werden in Coop umbenannt. Schlicht und einfach. Das dient der klaren Positionierung im mittleren Preissegment. Die Expertin findet die Schärfung sinnvoll.
2: Statt die Mittelmarke, die sie jetzt haben, «Qualité Prix» weiterzuführen, haben sie sich darauf festgelegt, jetzt Coop als Dachmarke zu verwenden. Das ist auch sehr sinnvoll, weil sie damit eben auch die ganzen positiven Markenassoziationen, die die Kunden schon haben zur Marke Coop, auf diese Produkte übertragen.
1: Allerdings nicht bei allen Produkten im Lebensmittelbereich sind Marken wichtig.
2: Wo es weniger wichtig ist, ist tatsächlich bei den rein funktionalen Produkten, also wo es stärker funktional geprägt ist. Denken Sie an Salz zum Beispiel, Zucker oder Mehl. Das sind eher Standardprodukte.
1: Etwas boshaft könnte man behaupten, bei vielen Produkten ist sowieso das Gleiche drin. Die Marke ist nicht mehr als ein klingender Name, die einen höheren Preis rechtfertigt. Das weist Coop-Sprecher Kaspar Frey klar zurück.
4: Das können wir so nicht gelten lassen, denn die Produkte unterscheiden sich in den unterschiedlichen Preislagen klar voneinander. Oft hinsichtlich Rezepturen, hinsichtlich Mehrwerten, also Zertifizierungen zum Beispiel, oder auch Herkünfte. Und nicht zuletzt auch bei den Verpackungen, Verpackungsgrößen oder auch Art der Verpackung, wie einfach kann ich eine Verpackung öffnen.
1: Und so sollen Kundinnen und Kunden dank klar positionierten Marken das passende Produkt finden.
0: Lucia Theiler im Rendezvous. Nach den Missständen in der Herzchirurgie am Unispital Zürich macht auch sie sich Gedanken. Jennifer Diedler, Leiterin am Universitätsspital in Bern. Im Tagesgespräch sagt sie, es sei wichtig, dass alle Spitäler Lehren daraus zögen. Es müsse ein Umdenken stattfinden, eine gute Fehlerkultur sei zentral. Mehr dazu nach den Schlagzeilen mit Simon Riechle.
5: In der Schweiz ist ein Mann positiv auf das Hantavirus getestet worden. Das teilt das Bundesamt für Gesundheit mit. Der Mann sei Passagier auf dem Kreuzfahrtschiff gewesen, auf dem es mehrere Fälle und Tote gegeben hat. Es werde derzeit im Unispital Zürich behandelt. Für die Bevölkerung bestehe keine Gefahr, heißt es. Bei der Schweizer Abstimmung zum neuen EU-Vertragspaket soll es nicht nur ein Volksmehr brauchen, sondern auch ein Ständemehr. Das will die Staatspolitische Kommission des Ständerats. Als nächstes befasst sich die zuständige Kommission des Nationalrats mit diesem Vorschlag. Und wegen des G7-Gipfels in Frankreich nahe der Schweizer Grenze führt die Schweiz Mitte Juni vorübergehend Grenzkontrollen zu Frankreich ein. Das schreibt der Bundesrat. Menschen können auf dem Land- und Seeweg kontrolliert werden und bestimmte Grenzübergänge werden geschlossen.
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7: Wir machen uns auf in den Mittwochmittag. In dieser Stunde haben Sie Gelegenheit, einen schönen Blumenstrauß und eine Schachtel Praline für Ihre Mutter zu gewinnen. Wir sorgen dafür, dass sie rechtzeitig, also am Muttertag, auch bei ihrer Mami ankommt. 20 von 2 können Sie so einen gewinnen. Guten Mittag wünscht Martin Wittwer.

ist der Mike Leon Grosch, da bist du auf der SRF Musikwelle. Die Schweiz ist im kommenden Wochenende gerade so ein Fest. Heute Filialen sind geplant, sicher auch in ihrer Nähe. Und nicht vergessen, am Sonntag ist ja Muttertag. Wir sind uns einig, jeden Tag ist Muttertag, aber am kommenden Sonntag noch ein bisschen mehr. Wie sonst? Wir hören jetzt den gerade nach Burtlef, nach Burgdorf. Da erwarten Sie feine Klänge von der Brassband Emmental. Da hören wir ein bisschen genauer her. Jetzt den gleich im Veranstaltungstipp. 12 Minuten ab 1 durch Kapelle Jostri Mari, René Vicky.

0: Unverkennbar. Der Heino, da bei uns auf der SRF Musical. Jetzt hören wir nach Oberburg. Da erwartet sie am kommenden Samstag Brassband Emmental.
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0: Brassband Emmental hat ein abwechslungsreiches Programm voll mit musikalischen Leckerbissen für Sie vorbereitet. Die können Sie geniessen, den Samstag in der Mehrzweckanlage in Oberburg am traditionellen Jahreskonzert. Das Hauptwerk, eine eigene Interpretation von «A Brüssels Requiem» von Bert Appermann, aufgeführt im 2017. Und weitere Höhepunkte, sicher das Euphonium-Solo von Marco Zink und natürlich der zweite Konzert, all den, wo beste Unterhaltung verspricht mit bekannten Werken aus Pop und aus Filmmusik. Vor und nach dem Konzert können Sie sich an der Bühne verpflegen, Sie können Leute treffen, gemütlich zusammenhökeln. Brassband Emmental freut sich auf einen fulminanten Konzertabend mit hochstehender Brassband-Musik am kommenden Samstag in der Mehrzweckanlage in Oberburg. Die Türöffnung, die ist übrigens am 7. Grosse Ereignisse werfen ihre Klänge voraus.
3: 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Juni zu Wackis am Vierwaldstättersee.
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Gebige Schotti ist Steiners Kobis Beten, der Semi zum Stein. Haben wir gehört? Es ist 2:30. Gleich gibt's Blumen fürs Mami. Vorher noch der Patrick Niedecker. Ich werde immer für dich da sein.

0: Menkemühre, das beste Pferd im Stall. Ja, eigentlich ist ja jeder Tag Muttertag. Am kommenden Sonntag ist es der offizielle und Sie können jetzt eine Blume und Praline gewinnen für Ihre Mutter im Wert von 120 Franken.
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0: Das Einzige, was Sie machen müssen, Sie müssen natürlich durchkommen und Sie müssen mir sagen, wer singt da?

Ja, wer ist das, wo da singt? Geben Sie jetzt das Telefon auf Nummer 0848 531 531.

0: Tanz mit dem Winzerkister Peter Eber. Blumen fürs Mami, wir sind mitten in unserem Muttertagsspiel, wo sie eben Blumen und Praline fürs Mami könnt gewinnen. Wir haben den Sänger da gesucht. Das ist natürlich der unvergessene Louis Ménard. Und das hat der Patrick Niedermann aus Herisau gewusst. Er hat angerufen und hat Glück gehabt. Er ist durchgekommen und somit hat er gewonnen. Blumen hat er gewonnen für seine Mami. Hat sie übrigens morgen wieder Gelegenheit, morgen um die gleiche Zeit da bei uns und im Internet srfmusikwelle.ch. Da könnt ihr auch Blumen und Praline fürs Mami gewonnen. Da hat gestern Kurt Schwendimann Blumen gewonnen. Er hat es geschafft für das Grete Schwendimann in Frenkendorf. Schöne Aktion, macht richtig Freude.
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0: Wir hören den Louis Ménard jetzt natürlich und seine Glarner Buben. Mütti, liebes Mütti.

lieber grüssen alle Tinas, die zuhören, Hasi, Osterwald, Sextett ist das gewesen. Nach den Nachrichten gibt es da bei uns ihre Grüße, Gratulationen und vor allem ihre Lieblingslieder, ihre Wunschmusik. Wünscht ihr, was heisst die Sendung? Der Joel Gilgen wird sie begleiten. Danke fürs Zuhören. Wünsche Ihnen guten Nachmittag. Bis gleich, sagt Martin Wittwer.

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1: Die Nachrichten von SRF um 14 Uhr mit Michael Wettstein. Ein Maulwurf beim Bundesamt für Polizei Fedpol hat letzte Woche für Aufregung gesorgt. Nun gibt's neue Details über den Mann, unser Schwerpunkt gleich. Dann, ein Mann aus der Schweiz hat sich mit dem Hantavirus angesteckt. Für die Schweizer Bevölkerung besteht aber keine Gefahr, sagt unser Wissenschaftsredaktor. Das Wetter heute viele Wolken und zeitweise Schauer bei 15 Grad. Morgen häufig sonnig und nur noch lokal nass. Die Meldung hat die Polizei und die Öffentlichkeit erschüttert. Letzte Woche hat die Bundesanwaltschaft 6 mutmaßliche Mitglieder der Drogenmafia verhaften lassen. Darunter ist ein Mitarbeiter des Bundesamts für Polizei, Fedpol. Der Mann soll der kriminellen Organisation Polizeiinformationen verkauft haben. Recherchen von Radio SRF zeigen, zu welch sensiblen Bereichen er Zugang hatte. Aus dem Bundeshaus Dominik Meyer.
2: Der Mann ist heute im Alter zwischen 40 und 50 Jahren. Zunächst war er Kantonspolizist, erst vor wenigen Jahren wechselte er zu Fedpol. Dort soll er Informationen verkauft haben an die Drogenmafia. Radio SRF kennt die Identität des Beschuldigten, für ihn gilt die Unschuldsvermutung. Bei Fedpol arbeitete der Mann zunächst im Bereich internationale Polizeikooperation, das ist die Drehscheibe für sensible, auch internationale Polizeidaten. Vor weniger als 2 Jahren wechselte er als Personenschützer zum Bundessicherheitsdienst, zum Kader gehörte er nicht. In beiden Funktionen bei Fedpol hatte der Beschuldigte Möglichkeiten, auf vertrauliche Daten zuzugreifen. Fedpol spricht neuerdings von Ermittlungsinformationen und schreibt, je nach Funktion könnten sowohl Mitarbeitende der internationalen Polizeikooperation als auch des Bundessicherheitsdienstes solche Informationen über Gruppierungen der organisierten Kriminalität einsehen. Fedpol schreibt weiter, man habe Sofortmaßnahmen getroffen, sobald ein erster Verdacht aufgekommen sei. Im betroffenen Bereich wurden demnach Aufgaben neu verteilt und Zugriffe auf Polizeidaten strenger überwacht.
1: In der Schweiz ist ein Mann positiv auf das Hantavirus getestet worden. Das teilt das Bundesamt für Gesundheit mit. Der Mann war Passagier auf dem Kreuzfahrtschiff, auf dem es zu mehreren Fällen gekommen ist. Er sei Ende April von seiner Reise zurückgekehrt und werde derzeit im Zürcher Universitätsspital behandelt. Eine Gefahr für die Schweizer Bevölkerung bestehe derzeit nicht, sagt das Bundesamt für Gesundheit. Wissenschaftsredaktor Sandro Della Torre erklärt, das Hantavirus übertrage sich nur schwer von Mensch zu Mensch.
3: Dazu muss man wissen, die meisten Hantaviren kommen in der Regel von Ratten oder Mäusen zum Menschen und gehen dann auch nicht weiter. Aber die Virusvariante, die der Mann aufgelesen hat, ist speziell. Es ist die südamerikanische Andes-Variante und die kann sich als einzige auch von Mensch zu Mensch übertragen. Aber eben nur schlecht und das passiert selten.
1: Wie es dem Mann genau geht, ist nicht bekannt. Im Universitätsspital Zürich ist er in Isolation und seine Frau, die ebenfalls auf dem Schiff war, hat sich freiwillig in Isolation begeben. Auf dem betroffenen Kreuzfahrtschiff waren 3 Passagiere gestorben. In 2 Fällen ist eine Infektion mit dem Hantavirus bestätigt. Das Schiff war in Argentinien zur Atlantiküberfahrt gestartet. Soll bei der Abstimmung zum neuen Vertragspaket mit der EU nur die Mehrheit des Stimmvolkes zählen oder braucht es auch eine Mehrheit der Kantone? Die Staatspolitische Kommission des Ständerats will, dass es beides, also Volks- und Stände mehr braucht. Um das zu erreichen, will sie eine Übergangsbestimmung zu den Verträgen in die Verfassung schreiben. Damit würde für ein Ja zu den bilateralen Verträgen eine Ja-Mehrheit in der Volksabstimmung nicht reichen. Es bräuchte auch eine Ja in der Mehrheit der Stände. Dieser Vorschlag geht nun in die zuständige Kommission des Nationalrats. Mitte Juni findet im französischen Évian-les-Bains der G7-Gipfel statt, also auf der Südseite des Genfer Sees gegenüber von Lausanne. Nun schreibt der Bundesrat, für den Gipfel führe die Schweiz befristete Grenzkontrollen zu Frankreich ein. Die Genfer See-Region sei wegen des Gipfels gewissen Sicherheitsrisiken ausgesetzt. Einer der Gründe, es habe bei früheren G7-Treffen zum Beispiel gewaltsame Auseinandersetzungen oder Sabotageaktionen gegeben. Der Kanton Genf hatte deswegen beim Bund ein Gesuch für die Grenzkontrollen an der Land- und Seegrenze gestellt. Der Bundesrat hat dies nun angenommen. Der ehemalige Postenchef der Polizei von Scuol im Kanton Graubünden ist in einem Prozess von allen Vorwürfen freigesprochen worden. Es ging um die Festnahme des Whistleblowers Adam Quadroni im Zusammenhang mit dem Bündner Baukartell im Jahr 2017. Dem Postenchef ist Amtsmissbrauch, Freiheitsberaubung und Hausfriedensbruch vorgeworfen worden. Auch Quadroni selber ist freigesprochen worden. Er war wegen Drohung gegen die Behörden angeklagt. Die Börsendaten werden geliefert von SIX. Der Swiss Market Index liegt im Moment bei 13.347 Punkten. Das ist ein Plus von 2,3%. Der Euro wird zu 91,63 gehandelt und der Dollar zu 77,89. Und noch die Wetteraussichten. Heute ist es meist grau und zeitweise gibt es Regengüsse. Lokal sind auch kräftige Gewitter möglich. Gegen Abend zeigt sich im Norden noch vielerorts die Sonne. Es ist windig bei 15 Grad. Morgen hat es im Flachland zunächst noch viele Wolken. Tagsüber wird es recht sonnig bei 18 Grad. Besonders über den Bergen sind weitere Regengüsse möglich. Das waren Nachrichten von Radio SRF, verantwortlich Jan Grübler.
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5: Grüß euch miteinander und herzlich willkommen an diesem Mittwochnachmittag, 6. Mai. Tolles Programm habt ihr zusammengestellt. Kompliment wieder an euch. Danke vielmals für alle, die mitgemacht haben. Ein Haufen ist zusammengekommen und wir dürfen heute zum Geburtstag gratulieren. Hochzeitstag jetzt drunter, einfach so. Oder auch Musikwünsche für sich selber. Genau für das gibt es zu Wünsch dir was am Nachmittag hier bei uns auf der SRF Musikwelle. Freut mich, dass ihr mit dabei seid. Und wir starten gerade mit so einem Geburtstag und dem ersten Musikwunsch. Wir hören jetzt gerade den Kunz.
6: Unsere Schwester Rita Baume von Dagmarsellen feiert heute den 70. Geburtstag. Wir 11 Schwestern vom Luzerner Hinterland wünschen ihr alles Gute, viel Glück und ein schönes Fest. Wir wünschen das Lied vom Kunz. Heute ist Tanz. Danke vielmals. Habt einen schönen Tag.
5: Ja, merci vielmals und ein Happy Birthday auch von mir. Und jetzt geht's los. Viel Vergnügen wünsche ich.

Kunz zusammen mit der Natascha und der Maruschka Monet. Heute ist Tanz. Ja, und es geht schon wieder um einen weiteren Geburtstag hier bei uns. Die Valentina Eggenschwiler aus dem solothurnischen Edermannsdorf hat uns geschrieben: Ich würde gerne meinem Götti, dem Anton Eggenschwiler, zum 50. Geburtstag gratulieren. Ich wünsche ihm zu seinem Geburtstag alles Gute und vor allem gute Gesundheit. Und ich hoffe, er hat einen tollen Tag und lässt sich ordentlich feiern. Liebe Grüße von der Valentina. Ich gratuliere ebenfalls ganz herzlich. Und für euch, Herr Eggenschwiler, gibt es jetzt die Musikgesellschaft Concordia Edermannsdorf. Wir hören sie hier mit Blue.

wir sind ja schon mal gut gestartet in die «Wünscht dir was» Stunde, oder nicht? Kunz. Und jetzt eine schöne Klänge, die Musikgesellschaft Concordia. Edermannsdorf, es geht gerade schön weiter mit Marschmusik. Da freue ich mich sicher einen Haufen drauf, auf den Wunsch, der jetzt kommt. Aber zuerst wollen wir dem noch gratulieren, der Geburtstag hatte. Da dürfen wir also nachträglich gratulieren. Fünfte Gäste in dem Fall. Und zwar hat der Erwin Beyeler zu Bern im Domizil Ahorn seinen 82. Geburtstag dürfen feiern. Lieber Herr Beyeler, Glückwunsch. Und Post für euch haben wir bekommen vom Erich Locher aus Bremgarten, der uns das gemeldet hat und euch ganz herzlich gratuliert. Und zwar macht er das mit dem Marsch «Ein frohes Wiedersehen». Hier ist das Spiel Feld Division 7 und das ganz speziell für euch, lieber Herr Beyeler.

Ja, da ist Meier Laurent von Biel wieder einmal. Ich würde dir gerne ein Lied wünschen. Böhmischer Marsch. Und grüßen würde ich dir Michel Brennwald, der leider in Notwil ist, im Pflegeheim. Dann der Heinz Winterberger, dem geht es auch nicht so gut, das ist daheim. Und dann vor allem all meine Stammbeitskollegen, die ich treffe, am Oben für Oben-Bier. Der Bruno Jakob, Michel Hirt, Bea, Mümü und all wie sie heissen. Hoffen, sie hören die Musik auch, auch nicht alle, aber doch. Und danke noch für eure gute Sendung. Es ist immer cool unterwegs, Musik zu hören. Schönen Tag, merci.

0: Jetzt sind wir also marschmässig schön auf Kurs. Die Stauffberger Musikanten waren das mit Böhmischer Marsch. Und wenn ihr auch mal Lust habt, einen Musikwunsch aufzugeben, macht doch das. Vielleicht habt ihr ja noch nie einen aufgegeben oder schon lange nicht mehr. Dann macht das für eine der kommenden Sendungen. Ihr könnt das im Internet ganz einfach machen. Bei uns auf srfmusikwelle.ch. Oder ihr könnt jetzt schon einen Wunsch aufgeben für die Sendung von morgen, wenn ihr das möchtet. Die Nummer dazu ist 0848 086 086. Da könnt ihr ganz bequem auf unseren Telefonbeantworter euren Musikwunsch draufschwätzen und wenn ihr noch wollt, jemanden dazu grüssen oder jemandem gratulieren, was auch immer. Und auf jeden Fall mit viel Glück seid ihr morgen Nachmittag in der Sendung mit dabei. Also nicht mehr für heute, nicht, dass ihr meint, der Wunsch wird noch erfüllt. Da haben wir schon ganz einen Haufen hineinbekommen. Aber für morgen könnt ihr das machen. 0848 086 086. Wir haben noch einen weiteren Telefonwunsch rein, der bei uns ist reingekommen. Und da freue ich mich auf einen schönen Titel von Peter Alexander.
1: Ja, da ist Frau Scheiber. Ich möchte für mich wieder einmal den Peter Alexander hören mit dem Lied Pedro. Und möchte viel Grüße in diesen Leuten schicken, die mich unterstützen. Und auch im Musikwelle-Team. Danke viel, viel mal. Und auf Wiederhören, einen schönen Nachmittag.

Hei, Pedro, der Peter Alexander da auf der SRF Musikwelle. Und jetzt geht's um einen weiteren runden Geburtstag, wo heute Annegret Felder zu Luzern darf feiern. Liebe Frau Felder, herzlichen Glückwunsch. Und wir haben Post bekommen vom Kurt Bortmann Felder aus Emmenbruck, der Folgendes geschrieben hat. Heute kann unsere Tante Annegret ihren 80. Geburtstag feiern. Ein besonderer Moment für eine Frau, die in unserem grossen Familienkreis seit Jahrzehnten Wärme, Güte und stille Stärke ausstrahlt. Immer liebenswürdig als alleinstehende Tante hat sie uns unzählige Mal ihre Zeit, ihre Hände und ihr Herz verschenkt. Viele von uns tragen Erinnerungen an ihre kleinen und grossen Hilfestellungen und sie ist immer für uns da gewesen, in echter Fürsorge. Besonders lebendig bleiben die Stunden vom Kinderhüten, steht da weiter. Viel Freude haben wir jeweils gehabt, wenn sie uns mit ihren Gute-Nacht-Geschichten in Welten entführt hat. Ihre Märchen-Erzählungen, das ist nicht einfach nur so eine Geschichte gewesen, sondern das sie eben kleine Abenteuer gsi und die haben uns dann geborgen einschlafen und haben unsere Fantasie beflügelt. Zum 80. Geburtstag möchten wir all die Gedanken mit ihr feiern, ihre Herzlichkeit, ihre Grosszügigkeit und die vielen Spuren, die sie in unseren Herzen hinterlassen hat. Wow, das ist doch schön geschrieben, liebe Frau Felder. Ich hoffe, ihr habt jetzt auch gerade Freude. Glückwunsch auch von mir zu diesem runden 80. Geburtstag. Und Musik habe ich natürlich auch noch für euch. Der Blust Jutz wird gewünscht. Ja, du Körli Lehn, Escholz Matt. Und das ist ein Lied auch noch von einem Verwandten von eurer Familie, nämlich vom Willi Felder. Ja.

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1: Da ist Braut Wissig in Lies. Ich möchte meiner Schwester, die im Altersheim Viva Luzern Staffelhof Frau Margrit Schmid-Koller wohnt, herzlich zum 100. Geburtstag gratulieren. Und der Wunsch wäre, von den Elternfreunden auf die Wiel am Surkabisfest. Ich danke euch vielmals und würde mich sehr freuen, wenn der Gruß durchging. Danke vielmals.

0: 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Herzlichen Dank.
1: Ja, den Wunsch erfülle ich euch natürlich sehr gerne. Jetzt hoffe ich nur, ihr habt es richtig parat gemacht. Vom Heino habe ich nicht im Garten gefunden, aber im Rosengarten. Ich nehme mal an, das ist gemeint damit. Viel Vergnügen. Jetzt geht für euch der Heino. Und in der Zwischenzeit, ja, da mache ich noch etwas und nehme das Telefon ab. Ein sponti Wunsch erfülle ich jemandem von euch. Wenn ihr Lust habt, anrufen sofort auf 0848 531 531. Das ist unsere Nummer direkt hier ins Studio. Mit ein Glück nehme ich ab und erfülle euch den Musikwunsch. Also, macht mit 0848 531 531. Und hier, wie versprochen, der Heino im Rosengarten.

0: Der Heino, musikalisch im Rosengarten unterwegs an diesem Mittwochnachmittag. Und jetzt am Telefon begrüße ich Dori Ritter aus Scharnachtal. Wunderschönen guten Tag, Frau Ritter.
1: Grüße, wohl.
0: Was seid ihr gerade am machen an diesem Mittwochnachmittag?
1: Ich bin gerade am Lismen.
0: Ah, am Lismen. Was gibt es, wenn es fertig ist?
1: Ja, Mannensocken.
0: Ja, ist das das, was ihr meistens lismet? Ist das am einfachsten oder warum?
1: Ja, immer lismen. Gerade lismen nicht Socken. Mhm. Sonst lismen nicht mehr, ist noch kleinere Sachen für kleinere Kinder.
0: Ah, also irgendein Pulloverli, ein Jäckli oder so etwas?
1: Ah, schön. Ja, wenn ich gerade Laune habe, je nachdem.
0: Ah, das ist aber schön. Eure ganze Familie kommt dann in den Genuss von schön gelismeten Sachen.
1: Ja, weil sie früher hier und eine Zeit lang, ich tue die Alba noch für das Ausland. Mhm. Für das Ausland.
0: Ja. Oder du quasi für einen guten Zweck so.
1: Ja.
0: Ah, schön.
1: Ja.
0: Schön.
1: Ja.
0: Das ist eben wieder so Sachen, die genau wichtig sind und die enorm viel bringen, oder? So freiwillige Arbeit oder eben etwas machen und dann nachher weiter verschenken. Schön, dass ihr das macht.
1: Ja, ich mache das gerne, ja.
0: Und jetzt die Socken, welche Farbe haben die?
1: Blau, grau, gestriegelt.
0: Ja, okay. Genau. Machen die manchmal schon ganz bunte Ideen? So knallrote oder so etwas?
1: Ja. Es gibt so Wolle, die eingefärbt ist, wo es Streifen gibt. Mhm. Einfach so ein Rapport, oder? Mhm. Und dann ging man mit dem Gleichen kommt.
0: Aha, so, sehe ich. Ja, sehr
1: aber
0: gut.
1: Aber es gibt schon schön eben farbige. Mhm. Farbige Socken.
0: Ja, ich finde darum, ist lustig, ich früher habe immer nur schwarze Socken getragen, weil ich das Gefühl hatte, es sieht am elegantesten aus und dann bin ich irgendwann mutiger geworden und habe jetzt eigentlich viel bunte Socken an. aber es hat ein bisschen gebraucht. Ja, das ist doch gut. Das sage ich jetzt genau.
1: Das ist doch gut.
0: Gut, also Frau Ritter, von den Socken jetzt zu der Musik. Ihr habt euch der Jodelclub Flüe Blümli gewünscht, Kiental, mit dem Morgengruß, einen schönen Naturjutz hören wir jetzt gerade. Für wen alles dürfen wir den spielen?
1: Ich weiß, für alle, die wir kennen und mögen. Und für meine Kinder natürlich. Einfach alle, die zuhören.
0: Ja, wunderbar.
1: Sollen Freude haben an dem schönen Jutz.
0: Ja, sicher. Da haben wir einen Haufen Freude. Und wir danken ganz herzlich. Habt ihr angerufen, Frau Ritter? Ich wünsche euch einen schönen Nachmittag und liebe Grüße ins Oberland zu euch.
1: Ich höre euch auch gerne reden.
0: Ja, das ist aber lieb. Danke vielmals. Ja. Freut mich sehr. Habt's ganz gut. Ade, Frau Ritter. Merci. Auf Wiedersehen.

schönen Naturjutz. Der Morgengruss haben wir am Nachmittag gehört, macht gar nichts. Der Jodelclub Flüeblümli Kiental, das war der Musikwunsch von der Dori Ritter aus Scharnachtal. Danke vielmals für den Musikwunsch. Weiter geht's mit dem Wunsch von der Corinne Gwerder aus Steinen. Und zwar möchte sie ihren Schatz ganz herzlich grüssen, der Silvan Sutter. Sie macht das mit dem Duo Alpengruf. Drum geniessen wir das Leben.

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1: Das ist Vreni Frei von Asch. Ich hätte gern auf der Vogelweide von der Etzelkristall für den Herr Jürg Frei in der Barmelweide in der Reha. Das wäre so schön. Dankeschön.

Blaskapelle Etzelkristall ist das gewesen, auf der Vogelwiese. Und schon wieder ist die Stunde um. Es ist unglaublich, wie schnell das geht mit eurer Musik. Ihr dürft aber gerne noch mal einen Wunsch aufgeben, wenn es für heute nicht geklappt hat. Ob schon, es kommen ja noch zwei Stunden. 086 ist die Nummer, wenn ihr für morgen einen wollt aufgeben. 0848 086 086. Oder natürlich auch im Internet srfmusikwelle.ch. Und einen Wunsch darf ich jetzt noch erfüllen. Es hat uns Monika Schwaller aus Luzern geschrieben. Sie ist gerade zurück aus Italien und möchte darum die Laura Pausini hören mit «Strani Amori». Wow, da ist sie!

0: Laura Pausini ist das gewesen mit Trania Mori hier auf der SRF Musikwelle.
1: Die Nachrichten von SRF um 15 Uhr mit Michael Wettstein. Vor 4 Jahren hat der Bundesrat entschieden, verstärkt gegen Food Waste vorzugehen mit einem Aktionsplan. Nun hat er erstmals Bilanz gezogen und dabei zeigt sich, das fürs letzte Jahr gesteckte Ziel wurde nicht erreicht. Eigentlich wäre der Plan gewesen, die Lebensmittelverluste im Vergleich zu 2017 um 25% zu reduzieren. Dieses Ziel wurde klar verfehlt, wie der Bund schreibt. Dazu heißt es, es brauche mehr Zeit, damit die bereits ergriffenen Massnahmen ihre volle Wirkung entfalten könnten. Zudem brauche es größere Anstrengungen bei den Haushalten. Positiv habe sich dafür die Situation in der Gastronomie und im Detailhandel entwickelt. In 3 Jahren will der Bundesrat erneut Bilanz ziehen. Wir bleiben noch beim Bundesrat. Dieser schreibt in seinem jährlichen Bericht zur Bedrohungslage, dass die Sicherheitslage in der Schweiz und Europa schlechter geworden sei. Die größten Gefahren seien Russland und der Flächenbrand im Nahen Osten. Russland sei dabei die größte Bedrohung für Europa. Es führe einen hybriden Konflikt mit Sabotage, Propaganda und Desinformation. Die Schweiz sei direkt davon betroffen, etwa durch Cyberangriffe und Spionage. Und auch Extremismus bedrohe die Schweiz. Zum Beispiel sei die islamistische Terrorgefahr größer geworden und auch gewalttätige Links- und Rechtsextreme seien eine Bedrohung. Der ehemalige Postenchef der Polizei von Schuol im Kanton Graubünden ist in einem Prozess von allen Vorwürfen freigesprochen worden. Es ging um die Festnahme des Whistleblowers Adam Quadroni, der durch den Fall des Bündner Baukartells bekannt wurde. Dem Postenchef ist Amtsmissbrauch, Freiheitsberaubung und Hausfriedensbruch vorgeworfen worden. Auch Quadroni selber ist freigesprochen worden. Er war wegen Drohung gegen die Behörden angeklagt. Und dann noch eine Meldung aus dem Ausland. Die Ukraine hat im Krieg gegen Russland eine Waffenruhe verkündet, die seit letzter Nacht gilt. Nur beteiligt sich die russische Armee offenbar nicht daran. Russland habe bisher in 1800 Fällen gegen die Waffenruhe verstoßen, schreibt der ukrainische Präsident Volodymyr Zelensky. Russland hat für Freitag und Samstag eine Waffenruhe angekündigt. Die Wetteraussichten. Heute hat es viele Wolken und zeitweise regnet es bei 15 Grad. Morgen ist es dann häufig sonnig und nur noch lokal nass. Das waren Nachrichten von Radio SRF, verantwortlich Jan Grüebler.
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3: Ja, und wir stecken jetzt mit drin in unserem grossen Wunschkonzert an diesem Mittwochnachmittag und starten jetzt mit lieben Grüßen an Maria und an Sepp Ross nach Ebersäcken. Christa Schindelholz hat uns geschrieben aus Trubschachen und sie sagt da, ich möchte meiner Schwester Maria und dem Schwager Sepp eben in Ebersäcken zum 54. Hochzeitstag gratulieren. Die beiden sind gesundheitlich sehr angeschlagen und darum wünsche ich ihnen auf diesem Weg gute Besserung und ganz viel Kraft. Dann gibt es auch noch einen lieben Gruß an die Schwester Kätti. Ich möchte mal auf diesem Weg Danke sagen. Du bist immer für alle da, egal wer Hilfe braucht. Und dann geht noch ein Gruß an die ganze Familie, besonders an die Enkelkinder Loan und Nela und an all meine Freunde und Bekannte. Also ganz ein Haufen Leute sind da gegrüßt worden. Mit Musik dazu. Wir sind zwei alte Leute. Jetzt sind die fidelen Mölltaler. Sie machen den Auftakt von dieser Stunde. Schön, seid ihr mit dabei. Gute Unterhaltung wünsche ich.

Heute feiert mein Bruder Oswald Schore aus Delimont und René Meyer aus Werb Geburtstag. Dazu wünsche ich den beiden viel Glück, vor allem gute Gesundheit und ein schönes Tag. Jeanette aus Baschwil. Der Wunsch wäre «C'est la vie» von den Tomaros. Danke.

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1: Da ist Maria Ursula Hinderlin aus Wieslisbach. Ich möchte gerne meiner Schwägerin Silvia Riedi Hinderlin, die heute 77 wird, ganz herzlich zum Geburtstag gratulieren. Und gern würde sie das Lied hören, Kur Majesäts Lied. Das wäre nett. Danke vielmals, einen schönen Tag. Adieu.

Der Männerchor Frosin haben wir da gehört mit dem Churer Meyesäs-Lied. Und jetzt gibt es liebe Grüße, die gehen in St. Gallischen nach Gommiswald zum Sepp Egli Moser. Lieber Egli, herzlichen Glückwunsch zum Geburtstag. Wir haben nämlich folgende Ziele für euch bekommen. Der Sepp Egli Moser feiert seinen 95. Geburtstag. Dazu gratulieren wir ihm nachträglich ganz herzlich. Wir wünschen ihm weiterhin recht gute Gesundheit, alles Liebe und Gute. Der Sepp und seine Frau Frida wohnen im Tezianum-Park in Gommiswald und verbringen dort ihren verdienten Ruhestand zusammen und geniessen die Geselligkeit mit Familie und Besucher. Wir wünschen euch beiden noch viele schöne Stunden, steht da weiter. Besuchen werden wir euch dann später auch mal wieder. Liebe Grüße an beide von Max und der Margrit aus dem Toggenburg. Liebe Regli, alles Gute euch und Musik gibt es natürlich auch für euch, nämlich die Sängerfreunde werden gewünscht. Nehmt ihr ein bisschen Zeit. Und ich nehme mir während diesem Lied Zeit für euch, für einen spontanen Musikwunsch an diesem Mittwochnachmittag 0848 531 531.

0: auch schön. Sängerfreunde, nimm dir ein bisschen Zeit und es geht auch gerade so schön weiter. Das kann ich schon mal vorwegnehmen mit dem nächsten Musikwunsch. Und der kommt von Peter Kaufmann aus Schenkon. Herr Kaufmann, guten Tag wohl.
1: Grüezi, Jürgen.
0: Sie haben nämlich ganz einen schönen Titel euch ausgesucht. Schwinger, ja. Leute im Schweizerland. Christoph Walter Orchestra. Und ihr habt mir schon verraten, der geht aber gerade ein bisschen feuchte Augen, wenn der läuft.
1: Ja, das stimmt auch so. Hey. Und bei dem Schwingfest, wo der kommt, ein Mutzmolli ist wieder so gewesen, hat man wirklich die Augen gehabt.
0: Ja, das glaube ich gern. Und der Christoph Walter hat den Song gemacht für das zeitgenössische Schwing- und Älplerfest in Zug 2019. Ja. Seid ihr da dabei gewesen?
1: Ja, ich bin die letzten 13 eidgenössischen Schwing- und Älplerfest immer dabei gewesen.
0: Wow! Oh! Chapeau.
1: Hoffe noch einmal oder zweimal können zu gehen.
0: Ja, das hoffe ich doch. Das ist natürlich schon jedes Mal. Ich bin nicht am Mengen gewesen, aber ich bin auch dabei gewesen schon. Und das ist einfach einmalig, oder? Die Stimmung.
1: Ja, dort. Das ist etwas Wunderschönes.
0: Was ist, was euch vor allem so gefällt an diesem Schwingfest?
1: Mir ist einfach untereinander. Es wird nicht pöbelt. Ich habe einen Zug in einer Polizeipatrouille am Sonntag gesagt, als die eine Ferien gemacht haben, hat geheißen, nein, wir sind im Dienststand, es wäre nie besser gewesen, wenn ihr jetzt eine Ferien. Mhm. Euch brauchen wir nicht.
0: Ja, es ist aber wirklich so. Es gibt nichts dort, es ist so friedlich und da gibt es keine Ausschreitungen oder irgendwelche grösseren, groben Geschichten. Das ist ja so. Das ist einfach ein friedliches Miteinander und ein friedliches Festen. Ja, sehr schön.
1: Und am Morgen, wenn der erste Gang vorbei ist, nehmen wir auch ein Holzbrettchen führen und ein bisschen weissen.
0: Ja, das
1: wird richtig kredenzt.
0: Ja, das gehört dazu, selbstverständlich. Dazu. Herr Kaufmann, ich sage, wir sind gerade in Stimmung wieder, aber wir kommen jetzt noch mehr in Stimmung mit dem Lied, das ihr euch gewünscht habt, das ich natürlich sehr, sehr gerne für euch spiele. Und jetzt gibt es sicher noch ein paar Grüße.
1: Ja, ich möchte meine Geschwister grüßen und bei den Kameraden von der Männerreigen und mit denen, wo ich immer gehen, ans Schwingfest gehen. Und der alte Spruch und alle, die mich kennen.
0: Ja, genau, dass man nie mehr vergisst. Das mache ich auch immer so, das ist doch gut.
1: Ja.
0: Also, Herr Kaufmann, vielen Dank, habt ihr angeläutet, wünsche euch einen schönen Nachmittag. Und für das nächste Fest alles Gute. Thun, stimmt.
1: Thun, aber dann wir schon ein Zimmer suchen wieder.
0: Ah, genau, ja. Die sind schon in der Vorbereitung. Das ist doch sehr gut. Also, alles Gute. Adieu, Kaufmann. Danke, merci. Dankeschön.
1: Merci. Tschüss.

Die Historie mit der von Münchenbuchsee. Heute haben wir den 6. Mai. Und an diesem Tag darf ich gerade 5 Geburtstagskinder gratulieren. Es sind das mein Musikwellenfreund Walter Röglisberger vom Ahrenfeld. Dir, Walter, noch ganz lieben Dank für deinen Gruß im Mendigabend-Vulko von vorgestern. Ebenfalls heute Geburtstag.

Kreuz in neuer Lebensjahr. Mein Musikwunsch wäre das Lied «Die Weg». Ganz liebe Grüße euch allen und der ganzen Musikwellenfamilie einen schönen Tag.

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1: Da ist Celsi Heizer vom Alterszentrum Rupiswil. Ich möchte am Schorsch Roth, der heute 90 ist und neben mir am Tisch sitzt, neben uns 5 Personen, möchte ich alles Gute wünschen und ihm gratulieren zum Geburtstag mit dem Lied «Ich bin doch nicht in Spanien, ich bin doch bei uns», weil er die ganze Zeit erzählt, wenn er keine Tochter hat, würde er nach Spanien auswandern. Und wir hören das fast alle Wochen einmal. Und darum möchte ich, als sei das Spiel für ihn.

sind heute vom Eisen weg. Wir sind Tischnachbäuerin alle eingeladen zum Apéro bei ihm. Und wir danken ihm vielmals und gratulieren ich noch einmal. Danke vielmals.

Olé, das kommt euch spanisch vor. Maja Brunner, es muss euch gar nicht spanisch vorkommen. Wir kommen schon zum nächsten Musikwunsch. An diesem Mittwochnachmittag, schon seid ihr übrigens dabei, hier bei uns auf der SRF Musikwelle. Es ist ja der Moment, wo so viele Leute mithören, weil sie einfach Freude haben an Musik, die andere für sie wünschen, liebe Grüße oder Gratulationen kann man auch durchgeben. Machen wir jetzt auch gerade wieder. Jetzt gibt es nämlich liebe Grüße ins Thurgauische nach Erlen zu der Rosmarie und Otto Peter Struppler. Die beiden haben ja etwas zu feiern. Heute steht da die ganze Familie. Gratuliert unseren Eltern, Grosseltern herzlich zur eisernen Hochzeit. Wow! 65. Hochzeitstag ist das. Wir wünschen weiterhin beste Gesundheit und noch viele glückliche Momente zusammen. Das wünschen wir euch auch, liebes Ehepaar Peter Struppler, also Rosmarie und Otto Peter Struppler in Erlen. Und spielen dürfen wir für euch der Gandria Marsch. Da ist die Schweizer Armeespiel. Ganz speziell für euch.

Da ist Therese von Safeville. Ich wünsche allen einen schönen Tag. Vor allem einen lieben Gruß meiner Nachbarin Annelies Segerist. Ich möchte ihm einmal herzlich danken. Danke für Ihre spontane Hilfsbereitschaft. Wenn ich Hilfe brauche und nicht mehr weiter kann, ist es für mich da. Das ist nicht selbstverständlich. Darum wünsche ich für Annelies ihr Lieblingslied, wenn die Sonne hinter dem Jura untergeht. Dankeschön.

Was für ein Song. Schön zum Mitsingen. Oder einfach ein bisschen zum Mitwippen, die Arme rauf, hin und her. Herrlich. George, und hier bin ich daheim. Oder wie viele sagen, wenn die Sonne hinter dem Jura untergeht. Wow, es ist wieder ein toller Nachmittag hier bei uns mit viel toller Musik. Und es geht gerade so weiter. Ihr werdet es sehen. Wir haben ja noch die ganz andere Stunde. Und jetzt auch noch ein paar Wünsche, die ich erfüllen darf. Hanni Kaufmann aus Deitigen im Solothurnischen hat uns geschrieben, sie möchte gerne wünschen Intermezzo Sinfonico aus Cavalleria Rusticana. Und zwar gespielt vom Orchester James Last. Spielen wir sehr gerne für euch, Frau Kaufmann. Mit dieser Melodie schreibt sie da, grüße meine Familie, sowie Frau Rosmarie Blondeau in Lassagne und die Familie Zürcher in Subingen. Also, damit sind die Grüße hoffentlich angekommen.

Jetzt gab ich Haus auf von Nefels, ich grüße die Familie Schultes Meisterhans von Hombrechtigen und die Familie Abeg Schmid von Hombrechtigen und alle, die mich kennen, wünschen mir Hans Ariger Schüstück. Danke,

da ist Margrit Winiger. Ich will Mutti gratulieren. Sie hat am 6. Mai ihren 101. Geburtstag. Du hast viel geschafft, liebes Mutti, in deinem Leben. Aber auch singen, tanzen und fröhliche Gesellschaft hast du immer geschätzt. Aber am liebsten war dir deine Familie gewesen. Jetzt gehört Ausruhen zu deinem Leben. Geniess die Sonne und die Schönheit der Schöpfung. Zu deinem Geburtstag blühen immer Bäume und Blumen. Das gibt dir Kraft. Dankbarkeit und Zufriedenheit lebst du uns vor. Wir haben dich alle so gern, deine Grossfamilie mit den Kindern Ernst, Rudi, Andreas und Margrit. Herzliche Glückwünsche und weiterhin alles Gute.

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1: Die Nachrichten von SRF um 4 mit Michael Wettstein. Das Hantavirus gibt momentan viel zu reden. Der WHO-Chef beruhigt, die Situation sei nicht mit dem Beginn der Corona-Pandemie vergleichbar. Dann die Zürcher Gesundheitsdirektorin Nathalie Rickli äußert sich zu den tödlichen Fehlern in der Zürcher Herzchirurgie. Das Wetter, zeitweise Schauer und Gewitter bei 15 Grad, morgen häufig sonnig und nur noch lokal nass. Das kleine niederländische Kreuzfahrtschiff Hondius hat weltweit für Schlagzeilen gesorgt, weil es mehrere Hantavirusfälle an Bord gab und 3 Menschen gestorben sind. Ein Passagier ist in Zürich in Behandlung. Zur aktuellen Entwicklung Simon Richle.
2: 2 erkrankte Besatzungsmitglieder und eine Kontaktperson sind vom Schiff auf die Kapverden gebracht worden. Das schreibt die Weltgesundheitsorganisation WHO. Sie werden nun von der Insel aus mit Sanitätsflugzeugen in die Niederlande geflogen und dann dort medizinisch versorgt. Auch andere Länder bereiten sich auf die Passagiere des Schiffes vor. Die Hondius wird laut der spanischen Gesundheitsministerin am Samstag bei Teneriffa erwartet. Von dort aus sollen betroffene Spanierinnen und Spanier für die Quarantäne nach Madrid in ein Spital kommen und ausländische Passagiere sollen in ihre jeweiligen Heimatländer gebracht werden. Die Menschen könnten mehrere Wochen in Quarantäne kommen, weil die Inkubationszeit, also die Zeit, bis Symptome auftreten, beim Hantavirus bis zu 45 Tage betragen kann. Auch im Unispital Zürich befindet sich ein Passagier des Schiffes. Er hat sich dort in Behandlung gegeben, nachdem er vom Schiffsbetreiber über die Hantavirusfälle informiert wurde. Derweil sagt der WHO-Chef, das Risiko für viele Ansteckungen mit dem Hantavirus sei noch immer klein. Die Situation sei nicht mit dem Beginn der Corona-Pandemie vergleichbar. Das Hantavirus wird nämlich nur selten von Mensch zu Mensch übertragen.
1: Simon Richle. Schwere Fehler sind in der Herzklinik am Unispital in Zürich passiert. Das belegt ein Bericht, der gestern veröffentlicht wurde. Die Rede ist von Dutzenden Todesfällen, die vermeidbar gewesen wären. Nun äußert sich die Zürcher Gesundheitsdirektorin Nathalie Rickli. Es sei ihr wichtig zu betonen, dass die Herzklinik heute an einem ganz anderen Punkt stehe. Nicht alle Ergebnisse von damals seien neu. Dass es Probleme bei der Führung, Kommunikation und Organisation gegeben habe, stehe schon lange fest, sagt Rickli. Es seien die nötigen Massnahmen getroffen worden, aber das Ausmaß der Patientenschädigung sei enorm.
3: Uns wurde seitens des damaligen Spitalrats immer versichert, dass die Patientensicherheit gewährleistet ist. Darum bin ich auch entsprechend schockiert.
1: Der Ruf der Herzklinik am Unispital sei immer wieder Thema gewesen, weil es eben nicht neu sei, dass es Probleme gegeben habe. Doch Rickli hofft, dass die Verantwortlichen in die Pflicht genommen werden.
3: Das Ausmaß der Patientenschädigung liegt jetzt erstmals vor und muss jetzt zwingend und dringend von der Staatsanwaltschaft untersucht werden. Ich hoffe, dass die Verantwortlichen ausfindig gemacht werden können und auch zur Verantwortung gezogen werden können.
1: Sagt die Zürcher Gesundheitsdirektorin Nathalie Rickli. Dann nach Basel. Dort muss das Parlament eine Abstimmung über Lohnmaßnahmen für das Kantonspersonal wiederholen. Grund sind Ungereimtheiten beim knappen Resultat vor 2 Wochen bei 2 Personen, die digital an der Abstimmung teilgenommen haben. Im Parlament warf dies auch Grundsatzfragen zur digitalen Abstimmungsmöglichkeit auf. Aus Basel berichtet Nina Gigax.
4: Digital abstimmen, das ist im Basler Parlament seit gut einem Jahr möglich, bei Schwangerschaft, Krankheit oder einem wichtigen beruflichen Termin. Bei der Abstimmung zu den Lohnmaßnahmen haben 6 Parlamentsmitglieder davon Gebrauch gemacht. Bei einer Person kam die digitale Stimme nicht an, bei einer zweiten wurde im Nachhinein festgestellt, dass sie ungültig ist, weil die Webcam nicht wie vorgeschrieben angestellt war. Man müsse die Abstimmung deshalb wiederholen, fand eine große Mehrheit. Alles andere sei demokratiepolitisch fragwürdig, sagt etwa SP-Grossrätin Melanie Nussbaumer.
5: Das muss korrigiert werden.
4: Aus den Reihen der SVP kam die Grundsatzfrage, ob digitales Abstimmen möglich bleiben solle. Grossrat Joel Thüring sagt, das Basler Parlament habe sich lächerlich gemacht.
6: Das sind bananenrepublikanische Zustände. Reden Sie doch diese Situation nicht schön.
4: Das System funktioniere nicht und das sei inakzeptabel. Vorerst wiederholt das Parlament also die Abstimmung. Neben der SVP stellen aber auch andere Fraktionen grundsätzliche Fragen. Das digitale Abstimmen dürfte also weiter zu reden geben in Basel.
1: Nina Gigax. Dann noch eine Meldung aus dem Ausland. Die Ukraine hat im Krieg gegen Russland eine Waffenruhe verkündet, die seit letzter Nacht gilt. Die russische Armee beteiligt sich offenbar nicht daran. Russland habe bisher in 1800 Fällen gegen die Waffenruhe verstoßen, schreibt der ukrainische Präsident Volodymyr Zelensky. Russland hat für Freitag und Samstag eine Waffenruhe angekündigt. Die Börsendaten von SIX. Der Swiss Market Index liegt im Moment bei 13.293 Punkten. Das ist ein Plus von 1,8%. Der Dow Jones Index in New York steigt um 0,9%. Der Euro wird zu 91,66 Rappen gehandelt und der Dollar zu 77,99 Rappen. Soweit die Meldungen. Es bleibt noch der Blick aufs Wetter. Es gibt weiterhin zeitweise Regengüsse. Lokal sind auch kräftige Gewitter möglich. Gegen Abend zeigt sich im Norden noch vielerorts die Sonne. Es ist windig bei 15 Grad. Morgen hat es im Flachland zunächst noch viele Wolken. Tagsüber wird es recht sonnig bei 18 Grad. Besonders über den Bergen sind weitere Regengüsse möglich. Das waren Nachrichten von Radio SRF. Verantwortlich Jan Grübler.
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8: Ja, mit so einer kleinen, schönen Liebesbotschaft starte ich doch am liebsten in die Stunde. Dir auch. Das machen wir jetzt gerade. Jetzt gibt's nämlich liebe Grüße an Therese Zimmermann nach Ennetbürgen. Liebe Therese, ich habe dich einfach fest gern, steht da. Dein Schatz Bruno, der Bruno Eichmann aus St. Gallen, der geschrieben hat für Therese Zimmermann. Schön, oder? Und Musik gibt's natürlich für Therese auch. Die Marie-Louise Wert hören wir mit «Kiss Me, My Darling». Und euch wünsche ich ganz viel Spass in der letzten Wünsch dir was Stunde hier bei uns. Los geht's!

Ja, grüezi wohl, da ist Anna-Maria Rundner aus Kloten. Sie hätte gerne einen Wunsch aufgegeben für heute Nachmittag. Vom Vincente Fernandes, voll wer. Und dann hätte ich noch ein paar Grüße. Mein Freund im Bächli Pflegezentrum grüße. Und mein Bruder Anton Ronner in Kanton Schweiz Wangen. Und alle, die zulassen, grüße ich auch. Albin Schelbert vom schönen Muttertal. Er tut immer so melden. Und der Schumi, den möchte ich auch noch gerne grüßen. Vielen herzlichen Dank.

Tor Vincente Fernandes mit «Volver, Volver». Und jetzt zum Thomas Bär. Er hat uns geschrieben aus Winterthur. Könnt ihr übrigens so machen. Ihr habt nämlich verschiedene Möglichkeiten, hier bei uns mal Musik zu wünschen. Ihr könnt uns schreiben und das macht ihr über das Internet. Geht drauf auf srfmusikwelle.ch. Fahrt ab, findet ihr unsere Wunschkonzerte. Wünscht ihr was eben am Nachmittag oder natürlich auch für einen Montagabend. Kann man auch noch einen Wunsch aufgeben. Wenn man das lieber möchte, ist ganz einfach eingeben, was einem ja, würde gefallen, was ihr gerne möchtet hören. Vielleicht noch eine kleine Botschaft dazu und dann ab die Post. Oder ihr läutet da jeweils gerne für die Sendung von morgen, also für die vom nächsten Tag. Dann könntet ihr jetzt schon anrufen auf 0848 086 086. Die Wünsche, die jetzt aufgegeben werden, bis morgen Morgen um 10 Uhr, die erfüllen wir dann, ja, so viel wie möglich natürlich, morgen Nachmittag, morgen ab den 2 Uhr im Münsterplatz. Dann nochmal die Nummer 0848 086 086. Das müssen jetzt gerade loswerden, weil der Thomas Bär eben genau das gemacht hat, im Internet uns eine Mail geschickt und gar kein langes Blabla, sondern einfach grüßt tut er alle, die ihn kennen. Und das kann man. Und er wünscht sich Walli und der Marcello Alexander. Menschen wie du und ich.

Du hast Kathi Chance. Ich möchte meinen Jahrgänger 1949 von Sigriswil einen Gruß durchgeben, und zwar etwas von den Bergen Jodler Sigriswil. Wir hatten eine Klassenzusammenkunft am 20. Mai, aber leider kann ich dann nicht dabei sein. Ich bin wieder mal einen halben Tag im Spital. Jetzt wünsche ich allen alles Gute und habe dann einen schönen Tag. Und ade!

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1: Heute hat Gabi Wittmer ihren Geburtstag. Wir freuen uns, dass sie diese Woche, wo sie Geburtstag hat, bei uns in Spanien zusammen mit ihrem Mann in Basel verbringt. Und wir hoffen, sie kommt auch das nächste Jahr wieder. Liebe Gabi, die herzlichen Geburtstagswünsche von Claudine im Markus und die Mann im Marcel. Wir wünschen dir ein Lied von Coolie.

Was für eine Hymne da, diesen Mittwochnachmittag. Coole haben wir gehört mit «Ciao d'amore». Und jetzt zu einer diamantigen Hochzeit. Das haben wir noch nicht gehabt heute. Voilà, das haben wir auch noch. Jetzt dürfen wir gratulieren. Und zwar der Hedi und dem Sebastian Bühler in Oetwil am See. Herzlichen Glückwunsch da zur Diamant-Hochzeit. Schon 60 Jahre seid ihr Hand in Hand durch dick und dünn, durch gute und schlechte Zeiten, durch Höhen und Tiefen gegangen, durch Freude und Leid. Ich hoffe, das bleibt noch lange so. Geniesset eure Zeit. Liebe Grüße von der Daniela, die euch also nur das Beste wünscht. Jetzt leider habe ich die Musik nicht gefunden, die gewünscht wurde. Tut mir leid, aber einen schönen Ersatztitel. Und ich hoffe, auch der macht der Hedi und dem Sebastian Bühler Freude. Nochmal Glückwunsch zur Diamant-Hochzeit. Hier ist der Frank Boysen und zur Diamanten-Hochzeit.

Weißt du, wenn ich Rücksäcker aus Frick, lieber David, liebe Priska, deine Eltern und deine Schwester Monika gratulieren euch recht herzlich zum 20. Hochzeitstag, wo ihr am Mittwoch, 6. Mai,

0: feiern könnt. Wir wünschen euch erlebnisreiche Tage in Wien. Mit dem Zillertaler Hochzeitsmarsch wünschen wir euch für die nächsten gemeinsamen Jahre alles Gute.
1: Ja, und das wünsche ich natürlich auch. Und jetzt Achtung, am besten gerade mittanzen. Könnte man doch, warum nicht? So um halb fünf, um die halb fünf am Nachmittag ein kleines Zillertaler Hochzeitsmärschli-Tänzli könntet ihr jetzt gut machen. Das sind für euch Zillertaler Schürzenjäger. Und ich nehme das Telefon ab für einen weiteren spontanen Musikwunsch. 0848 531 531.

0: Und dann hat er noch Schnuff nach dem Zillertaler Hochzeitsmarsch. Zillertaler Schürzenjäger sind das gewesen. Und jetzt am Telefon Jacqueline Geissbühler aus Zollikofen bei Bern. Grüß euch, Frau Geissbühler.
1: Grüß euch, Herr Gilgen.
0: Hat ihr ein bisschen mitgewippt zum Zillertaler?
1: Ja.
0: Schon, oder?
1: Schon, ja, natürlich.
0: Es geht in die Beine. Ich wollte sagen, man kann fast nicht ruhig hocken, oder? Bei so etwas.
1: Ja.
0: Das ist ja so. Seid ihr jemand, der gerne so Musik hat? Auch Tanzen, ist das ein Thema für euch?
1: Tanzen nicht, aber Musik ja.
0: Mhm. Also mehr so ein bisschen die Stille geniessen. Herhöckeln und ein bisschen Musik geniessen. Dann seid ihr ja gut bedient hier bei uns. Wünscht ihr was, oder?
1: Ja.
0: Und ist bis jetzt etwa die Musik für euch oder ist es zufriedenstellend gewesen bis jetzt?
1: Ja, es ist ja querbeet. Ich habe natürlich gerne Queen, oder? Aber ja, jetzt Mutter, okay. Nächstenliebe.
0: Gewünscht, genau. Ja. Ah, okay. Gewünscht. Ja, sehr gut. Stefan Haldemann hören wir jetzt gerade.
1: Ja, genau. das ist mein Hauspfarrer.
0: Ah, voilà, okay.
1: Ich bin eigentlich von Schöppach.
0: Mhm. Ja, erzähl ein bisschen, wie ist er für einen?
1: Ja, ganz gut. der beste Pfarrer.
0: Oh, wenn ihr das jetzt gehört. Ja, das freut ihn sicher. Vielleicht wird es ihm ausgerichtet, wenn er nicht zulässt. Hast du schon?
1: Ja, er weiss es aber auch.
0: Ah, gut, sehr gut. Hat ihm schon mal persönlich gesagt?
1: Ja.
0: Ah, das hat er gut gemacht. Man tut viel zu wenig Kompliment aussprechen. Sollte man eigentlich immer wieder machen. Auch mal jemandem persönlich sagen, hey, weisst du was, du bist ein Guter oder das hast du gut gemacht und so. Das ist doch gut.
1: Ja.
0: Schön. Also, wir spielen auf jeden Fall für euch nächste Liebe, natürlich sehr gerne. Und ihr habt gesagt, das ist speziell für eure Mutter, habt ihr das gewünscht?
1: Ja.
0: Mhm. Darf gerne sie grüssen und sonst, wer das sonst gerne noch möchtet.
1: Ja, also eben grüßt zu Mutti und alle in Schöppach, die mich kennen.
0: Mhm. Gut. Sind das alle in dem Fall? Ja,
1: das sind alle, ja.
0: Die
1: in Zollikofen kenne ich nicht viel.
0: Genau. Ich wer weiß.
1: Ich bin noch mal unter der Woche da.
0: Ah, voilà. Ah, wer weiß. Aber vielleicht jetzt hat doch jemand natürlich eine Freude gehabt, euch zu hören. Auf jeden Fall, merci, hat ihr angerufen, Frau Geissbühler.
1: Ja. Dann merci auch vielmals.
0: Ich wünsche euch weiterhin einen schönen Nachmittag. Alles Gute.
1: Ja, merci gleichfalls.
0: Auf Wiederhören, merci.
1: Und dann, okay.

der Solo-Jodler und Pfarrer, der Stefan Haldemann, haben wir gehört, mit «Nächste Liebe». Der Musikwunsch ist das von der Jacqueline Geisbühler aus Zollikofen bei Bern. Danke vielmals und es geht gerade weiter. Und jetzt nochmal ein Geburtstag und wieder so eine schöne Runde dürfen wir feiern. Und zwar ist das der Heiri Rösli im luzernischen Reiden, der heute am Feiern ist. Herzlichen Glückwunsch, lieber Herr Rösli. Und da steht in der E-Mail, die wir bekommen haben, lieber Heiri, die Wickertaler gratulieren dir herzlich zum 80. Geburtstag. Wir gönnen dir weiterhin gute Gesundheit und noch viele Jahre mit deiner lieben Lili. Als ehemaliger Hornist in der Musikgesellschaft Langnau darf im musikalischen Wunsch natürlich das Tenorhorn eine wichtige Rolle einnehmen, steht da. Genieß das musikalische Duett und lass dich heute feiern. Liebe Grüße von den Wickertaler und wir freuen uns jetzt schon auf die Ständchen an deinem Geburtstagsfest. Oh, da steht etwas an dem Fall. Wünsche schon jetzt viel Spass. Alles Gute euch nochmal, lieber Herr Rösli. Und jetzt gibt's eben die Wickertaler Blaskapelle mit einem Polka-Stück «Musikanten

0: Guten Tag, Wolf. Ich wünschte mir gerne eine Mazurka. Ich glaube, das ist von der Lo Spettacolo in Italien. Esther Germann, danke vielmals.
1: La Mazurka di Periferia!

Hey, Musicus Bella Italia, Mazzurka Lied ist es, La Mazzurka di Periferia, das Orchestra Spettacolo Romagnola. Und jetzt gehen wir ins Emmental. Ja, so ist das. Wir machen Riesengump. Da wünscht ihr was ihr will. Von zwar feiern wir den Geburtstag, den hohen Geburtstag von der Gertrud Rentsch im Emmental, eben in Schmidigen-Müllenweg. Unser Mütti steht da, feiert heute seinen 91. Geburtstag. Zu deinem hohen Wiegenfest gratulieren wir dir von ganzem Herzen. In deinem neuen Lebensjahr wünschen wir dir nur das Allerbeste, viele schöne und glückliche Momente und ganz gute Gesundheit. Damit wir es noch lange zusammen können, lustig haben und du mit dem Vati kannst Spaziergänge unternehmen. Mutti, du bist ein ganz wunderbarer und liebenswerter Mensch und wir haben dich ganz fest gern. Mit allerbesten Wünschen, dein Mann und deiner 6 Buben mit Familie. Liebe Frau Rentsch, Glückwunsch und ein Happy Birthday von mir und alles Gute euch. Und spielen dürfen wir André Rieu für euch. Gewünscht wird nämlich The Second Waltz.

0: André Rieu, «The Second Wall», da ich vielleicht auch gerade ein paar Stänzchen noch gemacht. Hey, ist das ein schöner Nachmittag gewesen, zusammen mit euch und so viel toller Musik. Merci an dieser Stelle wieder allen, die mitgemacht haben. Ihr könnt das gerne auch machen. Nicht mehr für heute, aber für eine von den folgenden Sendungen. Jeden Tag erfüllen wir ja hier Musikwünsche. Schon morgen geht's los mit dem Morgenwunsch, dann am Nachmittag mit dem «Wünsch dir was» Montagabend. Und so einen Wunsch aufgeben für das «Wünsch dir was» oder für einen Montagabend könnt ihr im Internet unter srfmusikwelle.ch. So, und jetzt haben wir noch zwei Geburtstage und die wollen wir auch noch schnell abfeiern.
1: Da ist Dita aus Augwil. Ich möchte gerne einen Geburtstagswunsch aufgeben. Und zwar am Mittwoch, am 6. Mai, feiert Frau René Wiederkehr in Augwil, Luffingen, ihren 95. Geburtstag. Sie hat immer Handorgeln und Klavier gespielt. Und vielen Leuten hat sie eine Freude gemacht mit dem Gesang und mit ihrem Gespiele. Und jetzt geht nur noch Klavier spielen, weil die Handorgel ist ihr zu schwer geworden. Und ich weiss, dass sie ein grosser Fan ist von Carlo Brunner. Daher möchte ich ihr etwas Lüpfiges von Carlo spielen lassen. Das wäre für sie das Highlight. Liebe René, ich wünsche dir weiterhin ein schönes Zuhause und viel Glück und Gesundheit und weiterhin alles Gute. Das wünscht dir Dita. Macht's gut, danke euch auch allen zusammen, für dass ihr da immer so schöne Musik macht. Ade!
2: Wir gratulieren ganz herzlich dem Ernst Böckli, vormals Bahnhöfli Wirt in Inkwil, zurzeit im Altersheim Dahlia in Herzogenbuchsee, zu seinem 91. Geburtstag und wünsche ihm alles Gute und weiterhin gute Gesundheit und schicke liebe Grüße. Eurener.
0: Ja, Happy Birthday, den Geburtstagskind und hier der Carlo Brunner mit seiner super Ländlerkapelle.

0: Die Nachrichten von SRF um 5 mit Ronja Bollinger. Das Hunter-Virus gibt momentan viel zu reden. Der WHO-Chef beruhigt, die Situation sei nicht mit dem Beginn der Corona-Pandemie vergleichbar. Dann die Zürcher Gesundheitsdirektorin Nathalie Rickli äußert sich zu den tödlichen Fehlern in der Zürcher Herzchirurgie. Das Wetter, morgen ist es nach Restwolken häufig sonnig und nur noch lokal nass. Das bei 18 Grad. Das kleine niederländische Kreuzfahrtschiff Hondius hat weltweit für Schlagzeilen gesorgt, weil es mehrere Hunter-Virus-Fälle an Bord gab und 3 Menschen gestorben sind. Ein Passagier ist in Zürich in Behandlung. Zur aktuellen Entwicklung Simon Riechle.
1: 2 erkrankte Besatzungsmitglieder und eine Kontaktperson sind vom Schiff auf die Kapverden gebracht worden. Das schreibt die Weltgesundheitsorganisation WHO. Sie werden nun von der Insel aus mit Sanitätsflugzeugen in die Niederlande geflogen und dann dort medizinisch versorgt. Auch andere Länder bereiten sich auf die Passagiere des Schiffes vor. Die Hondius wird laut der spanischen Gesundheitsministerin am Samstag bei Teneriffa erwartet. Von dort aus sollen betroffene Spanierinnen und Spanier für die Quarantäne nach Madrid in ein Spital kommen und ausländische Passagiere sollen in ihre jeweiligen Heimatländer gebracht werden. Die Menschen könnten mehrere Wochen in Quarantäne kommen, weil die Inkubationszeit, also die Zeit, bis Symptome auftreten, beim Hunter-Virus bis zu 45 Tage betragen kann. Auch im Unispital Zürich befindet sich ein Passagier des Schiffes. Er hat sich dort in Behandlung gegeben, nachdem er vom Schiffsbetreiber über die Hunter-Virus-Fälle informiert wurde. Derweil sagt der WHO-Chef, das Risiko für viele Ansteckungen mit dem Hunter-Virus sei noch immer klein. Die Situation sei nicht mit dem Beginn der Corona-Pandemie vergleichbar. Das Hunter-Virus wird nämlich nur selten von Mensch zu Mensch übertragen.
0: Schwere Fehler sind in der Herzklinik am Unispital in Zürich passiert. Das belegt ein Bericht, der gestern veröffentlicht wurde. Die Rede ist von Dutzenden Todesfällen, die vermeidbar gewesen wären. Nun äußert sich die Zürcher Gesundheitsdirektorin Nathalie Rickli. Es sei ja wichtig zu betonen, dass die Herzklinik heute an einem ganz anderen Punkt stehe. Nicht alle Ergebnisse von damals seien neu. Dass es Probleme bei der Führung, Kommunikation und Organisation gegeben habe, stehe schon lange fest, sagt Rickli. Es seien die nötigen Maßnahmen getroffen worden, aber das Ausmaß der Patientenschädigung sei enorm.
2: Uns wurde seitens des damaligen Spitalrats immer versichert, dass die Patientensicherheit gewährleistet ist. Darum bin ich auch entsprechend schockiert.
0: Der Ruf der Herzklinik am Unispital sei immer wieder Thema gewesen, weil es eben nicht neu sei, dass es Probleme gegeben habe. Doch Rickli hofft, dass die Verantwortlichen in die Pflicht genommen werden.
2: Das Ausmaß der Patientenschädigung liegt jetzt erstmals vor und muss jetzt zwingend und dringend von der Staatsanwaltschaft untersucht werden. Ich hoffe, dass die Verantwortlichen ausfindig gemacht werden können und auch zur Verantwortung gezogen werden können,
0: sagt die Zürcher Gesundheitsdirektorin Nathalie Rickli. Zu 2 Kurzmeldungen aus der Schweiz. Der Aargauer Regierungsrat und aktueller Regierungspräsident Stefan Attiger tritt per Ende Jahr zurück. Das gab er im Rahmen der Regierungssitzung bekannt, wie die Staatskanzlei schreibt. Attiger ist Vorsteher des kantonalen Baudepartements und seit 13 Jahren in der Aargauer Regierung. Bruno Stanek, der Schweizer Weltraumexperte und TV-Moderator, ist im Alter von 82 Jahren gestorben, wie seine Familie mitteilt. Bekannt wurde Stanek, als er 1969 die erste Mondlandung im Schweizer Fernsehen begleitete. In den 70er Jahren hatte Stanek eine eigene Fernsehserie mit dem Titel «Neues aus dem Weltraum». Die Lufthansa, zu der auch die Fluggesellschaft Swiss gehört, hat bis Ende Juni genug Treibstoff. Bis dann sei die Treibstoffversorgung an allen Drehscheiben gesichert, sagt der Finanzchef der Lufthansa. Trotzdem bereite sich die Lufthansa-Gruppe auf mögliche Störungen im Flugverkehr vor. Auf Langstreckenflügen könnten beispielsweise Zwischenstopps zum Auftanken eingelegt werden. Das komme manchmal bereits vor. Wegen des Kriegs zwischen den USA und dem Iran ist die Straße von Hormuz blockiert. Doch diese werden normalerweise große Mengen Kerosin transportiert. Dann noch eine Meldung aus dem Ausland. Die Ukraine hat im Krieg gegen Russland einseitig eine Waffenruhe verkündet, die seit letzter Nacht gilt. Nur beteiligt sich die russische Armee offenbar nicht daran. Russland habe bisher in 1800 Fällen gegen die Waffenruhe verstoßen, schreibt der ukrainische Präsident Volodymyr Zelensky.
3: Russland hat für Freitag und Samstag eine Waffenruhe angekündigt. Die Börsendaten von SIX, der Swiss Market Index, liegt im Moment bei 13.285 Punkten plus 1,8%. Der Dow Jones Index in New York steigt um 1,2%. Der Euro wird zu 91,58 gehandelt, der Dollar zu 77,93. Das Wetter: heute Abend lockern die Wolken aus Westen auf und es zeigt sich noch vielerorts die Sonne. Morgen hat es im Norden zunächst noch viele Wolken, tagsüber wird es recht sonnig bei 18 Grad. Besonders über den Bergen sind weitere Regengüsse möglich. Das waren Nachrichten von Radio SRF, verantwortlich Jan Gröbler.
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5: Vom Wunschmodus wechseln wir in Spielmodus. Das machen wir so auf die 20 ab. Sagen euch dann, wenn ihr könnt, zum Telefon greifen und probieren durchzukommen. Vor allem müsst ihr ja auch noch reinhören, was wir heute für ein Schnipseli suchen. Wie immer ein Musikschnipseli, wo ihr mir dürft sagen, was das für ein Titel ist. Ich brauche nur den Namen vom Lied. Ja, was heisst da nur? Aber ich glaube, heute finden wir das raus. Es dünkt mich relativ einfach. Mal schauen. Am Mikrofon der Joel Gilgen.

Der Peter Beil, Schlagersänger, Trompeter, Komponist und Bandleader, haben wir ihn gehört mit einem Lied aus den 1960er Jahren. Die hat den Mond den Kopf verdreht. 4:45 wir gehen schon gemütlich dem Mittwoch Feierabend entgegen. Vielleicht seid ihr sogar euch am gemütlich machen oder schon die Nacht vorbereiten. Und jetzt gehen wir noch ein bisschen weiter zurück, und zwar ins Jahr 1930. Aus diesem Jahr kommt das, die Melodie da hier, nämlich in einer kleinen Konditorei, hier gespielt vom Orchester Alfred Hause.

0: Dr. Roberto Carlos und Amigo und liebe Amigos, jetzt spielen wir
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0: Kurz Spielregeln von unserem Abendspiel. Falls ihr zuerst mal zuhört, ich habe hier eine 1 Sekunde Schnipsel für euch parat, irgendwo aus einem Lied rausgepickt. Und ich weiss, im ersten Moment, ich denke auch immer, 1 Sekunde, finde ich nicht raus. Heute aber finde ich, da längt die 1 Sekunde. Das findet ihr raus. Jemand von euch findet das raus. Bin ich fast sicher. Gut, sollte es nicht länger, dann ging es mir noch auf 2 und 3 Sekunden. Das heisst, für den oder die, der hier ins Studio durchkommt, wo eben das Gefühl hat, doch, ich weiss es schon nach einer Sekunde und dann vielleicht gleich noch ein Sekündchen oder 2 mehr braucht, dann geben wir das natürlich gerne. Und dann gibt es immer noch die Möglichkeit, etwas zu gewinnen. Es gibt entweder 3 Tageskarten, 2 oder eben 1, je nachdem, wie schnell man es herausfindet. Am besten optimal, also wirklich nach 1 Sekunde. So sind die Spielregeln. Jetzt müsst ihr einfach nur gut herhören und probieren herauszufinden, was das für eine Musiktitel ist, wo ich da 1 Sekunde rausgeschnitten habe. Achtung! If I can. Ja, das wäre eben schon 1 Sekunde. Aber gellet, die haben es herausgefunden. Oder soll es noch mal geben? Also hier noch einmal. If I can. Voilà, was ist das? Ich brauche den Titel von diesem Lied, von diesem Musikstück, und wir da gehört haben, 0848 531 531.

0: natürlich Christine Steiner darf mitreden und hoffentlich auch abräumen. Wir werden es sehen. Frau Steiner, guten Abend.
1: Guten Abend, Gilgen.
0: Christine Steiner aus Schüpfen im Seeland. Und ihr habt mir verraten, ihr lebt zusammen mit Küngeli und Büsis in einer schönen Umgebung. Erzählt ein bisschen, wie sieht das aus bei euch?
1: Ja, wir sind ein bisschen oberhalb Schüpfen. Das Bütschwilfeld heisst das. Mhm. Und das ist ein Bauernhaus, das ganz alleine ist. Und da wohnen wir zusammen mit den Vermietern, mein Partner und ich und die Vermieter. Und sie haben Büsse und einen Hund und Hühner und wir haben 5 Büsse, 6 Küngel und wohnen. Schöner kann man nicht wohnen, sage ich.
0: Wow, das ist doch schön.
1: Mega, also.
0: So viele Tiere, die vertragen sich alle? Oder hast du jetzt dazu stören mal noch?
1: Also, bei den Büsse hast du jetzt zwischen schon, ja. Mhm. Meistens ist es verbal, auch jetzt, eine Zeit lang hat es zwischen einem Kater von uns und einem Kater von den Vermietern hat es zwischen ihnen recht da.
0: Ui.
1: Mhm. Und dann sind wir einmal am Montag am Morgen beide zum Tierarzt.
0: Mhm. Oh, geht das so? Ui.
1: Ja. Aber jetzt, also ich muss Holz anrühren. Im Moment geht es eigentlich, tun sie mehr verbal. Mhm. Dann tönt es einfach halb und dann hat man das Gefühl, sie gehen lang wieder, aber nachher säckeln sie beide auf einen Seite Foto. Ja.
0: Ich muss lachen und jeder, wo, also inklusive ich, Katzenbesitzer, kommt das bekannt vor, oder? Und manchmal ja. Bei uns, ja, 2 Katzen, weiss man nicht recht, ist es jetzt Spiel oder ist es wirklich Krach? Und dann eben, ja, manchmal artet es eben so aus, ja. Oder manchmal ist es nur ein Mögen und dann geht jeder seinen Weg. Also, lustige Viechle, ja, sehr gut. Und Küngeli, da hat er dann wie viel?
1: Da haben wir 6 in 3 Gehege, weil die verstehen sich, es sind zwar 4 wären Geschwisterte, aber die verstehen sich gar nicht.
0: Ah, okay.
1: So, die haben plötzlich einmal angefangen und haben sich wirklich bis auf das Blut geplagt.
0: Sie
1: müssen auseinandernehmen, aber ja. Sie sind alle in grosszügigen Gehege. Und dann muss ich einfach am Nachmittag, wenn ich heimkomme vom Arbeiten, muss ich auch gleich grasen. Mhm. Weil ich gebe dann ein Kräutchen suchen. Ich gebe dann nicht nur einfach vorweg Gras geben. Ich habe da so ein schlaues Büchlein, was eben gesungen ist für die Küngel. Und dann gehe ich auch bei die Kräutchen suchen.
0: Oh, Botztausend. Also eure Küngel sind Gourmets. Die bekommen nicht einfach nur so. Ja, sehr schön. Sehr gut.
1: Ja, genau.
0: Ja, das freut mich. Habt ihr das so schön? Ja. Und mit euren Tieren zusammen. Und jetzt würden wir uns der Musik zuwenden, Frau Steiner. Ja. Ich habe gesagt, ihr dürft nicht nur dir, all daheim natürlich, die miträteln, jetzt nochmal den 1-Sekunden-Schnipsel hören. 2-mal spiele ich ihn ein. Mhm. Wenn ihr richtig liegt nach 1 Sekunde, dann gäbe es Maximum, nämlich 3 Tageskarten für auf die Stanzerhorn. Wäre noch toll. Oder?
1: Ja, da bin ich noch nie gewesen.
0: Seht ihr? Also, dann drücke ich die Daumen, wenn es nicht geht, nach 1 Sekunde macht nichts, dann gehen wir auf 2 oder dann auch noch auf 3 Sekunden. Wollen wir reinhören?
1: Ja, gerne, ja.
0: Also, Achtung. Mhm. If I can. Zack, die Sekunde stören, dann nochmal. If I can. Und jetzt, was sagt ihr, Frau Steiner?
1: New York.
0: New York, sagt ihr?
1: Wenn das nicht ist, habe ich keinen Plan.
0: Ist es New York, ja oder nein? Yeah. Wir jubeln, natürlich. Das ist richtig. Und eben, ja, was habt ihr das Gefühl gehabt? Schön. 1 Sekunde hat gelangt bei diesem Lied irgendwie.
1: Ja, ich tue aber, wenn ich höre, ich höre es viel und probiere auch viel anzuläuten. Mhm. Erst mal durchkommen jetzt. Und dann tue ich auch, das Ding, das kommt, probiere ich weiter zu singen. Und das ist eben, da bin ich dann einfach drauf gekommen, dass es New York
0: voilà.
1: Sein.
0: Voilà.
1: Ja.
0: Du dürftest gerade gerne mitsingen mit dem Frank Sinatra natürlich. New York, was für ein toller Titel. Mhm. Und euch hat es Glück gebracht. Ihr bekommt 3 Tageskarten. Wer kommt noch mit auf den Ausflug? Wisst ihr das schon?
1: Ja, mal schauen, ob der Partner mitkommt. Vielleicht Schwast.
0: Gut, also.
1: Und wenn er nicht mitkommt, dann gehe ich mit der Schwast raus.
0: Da findet ihr auf jeden Fall jemanden. Sehr gut.
1: Ich glaube so, ja.
0: Frau Steiner, mich sehr gefreut. Wünsche euch ganz einen schönen Abend. Und merci, habt ihr mitgespielt.
1: Merci gleichfalls. Ja, danke euch vielmals.
0: Danke, auf Wiederhören.
1: Auf Wiederhören, Gilgen, merci.
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0: Super, hat sie das gemacht. Christine Steiner aus Schüpfen, sie hat abgeräumt. 3 Tageskarten gibt es für sie, weil sie schon nach einer Sekunde herausgefunden hat. Und jetzt natürlich in voller Länge, fast 3,5 Minuten lang, der Frank Sinatra hier schon

0: Nana Muscuri mit roten Korallen am 20 vor 6.
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0: Der Jürg Ackermann von SRF Meteo ist bei uns, respektive ist am Telefon. Und Jürg, wir reden tatsächlich über winterliche Verhältnisse. Bis auf 1200 Meter runter hat es geschneit. Man kann es kaum glauben.
2: Man kann es kaum glauben. Nachdem wir letzten Samstag noch verbreitet einen Sommertag hatten, hat es jetzt das Wetter deutlich umgekehrt und mit einer Kaltfront und auch zum Teil intensiven Niederschlägen ist die Schneefallgrenze lokal bis auf 1200 Meter runtergekommen. Beispielsweise in den oberen Vespertälern oder im Goms ist die Landschaft zum Teil winterlich. Wurde. Gerade aktuell haben wir jetzt so ein bisschen im Engadin, Oberengadin kräftige Niederschläge und gerade so ein bisschen im Sils, im Oberengadin, da ist jetzt auch gerade intensiv am Schneien. Aber eben, die Schneefälle, die sind vor allem wegen der intensiven Niederschläge, die von Süden her in die Alpen reingezogen sind. Im Norden, da ist jetzt der Regen mehrheitlich mal vorübergehend vorbei. Es regnet jetzt gerade so am Nordrand, im Osten noch ein bisschen und vereinzelt kann es dann von Westen her dann im Laufe vom Abend und in der Nacht nochmal nass werden. Am kräftigsten kann es noch auf der Alpen Südseite regnen. Da hat es heute schon den Tag durch zum Teil kräftige Gewitter gegeben. Und das sind auch am Abend noch lokal kräftige Gewitter, lokal sogar Hagel möglich und auch kann dort nochmal kräftig runterlehren. Darum kühlt es in der Nacht nicht allzu fest ab. Tief steht, liegt bei etwa 7 Grad.
0: Dann schauen wir auf morgen Donnerstag. Bleibt es da so wechselhaft?
2: Es bleibt nicht so wechselhaft. Die meisten beruhigt sich das Wetter morgen, weil etwas trockenere Luft herkommt. Wir haben aber eben von dieser Störung, die der Nacht morgen Morgen durchzieht, zuerst noch viel Wolken. Es kann morgen Morgen noch nass sein, besonders so im Jura, zentralen östlichen Mittelland oder auch Süden sind Engadin, wo noch einzelne Regengüsse vorbeiziehen. Dagegen ist es morgen so ein bisschen am Alpen-Nordhang entlang, so ein bisschen vom Berner Oberland bis Richtung Uri und auch im Wallis und in der Romandie schon recht sonnig. Dort haben wir schon deutlich wenig Wolken. Aber auch sonst locken die Wolken morgen im Laufe vom Vormittag, Mittag auf. Es wird dann der Tag durch trotz Quellwolken recht sonnig. Zum Teil könnte die Quellwolke aber grösser werden. Für die meisten bleibt es trocken, aber eben nicht ganz überall. So über dem Jura, Voralpen, Alpen-Südhang kann es aus einer grösseren Quellwolke am Nachmittag und Abend nochmal einen lokalen Regenguss geben. Und die Temperaturen, die gehen morgen wieder auf. Heute haben wir ja einen Höchstwert von nur 11 Grad gehabt. Morgen gibt es im Norden etwa 17 Grad, im Süden um 20 Grad.
0: Ja, und dann schauen wir noch ein bisschen weiter raus. Wie geht es weiter?
2: Ja, Freitag und Samstag sind grundsätzlich trockene und frühsommerlich warme Tage. Ganz vereinzelt kann es in den Bergen einen lokalen Regenguss geben, aber für die meisten ist es dann Freitag und Samstag trocken und es gibt am Samstag sogar wieder bis zu 23 Grad, bevor es dann im Laufe des Sonntags langsam wieder unbeständiger wird.
0: Jürg Ackermann für uns aus der Meteo-Redaktion und hier kommt Mireille Mathieu. Es geht mir gut, Chérie.

Fiesta Brasiliana. Mein Name gehört hier auf der SRF Musik. Jetzt gibt es die Nachrichten um 6 Uhr und dann übernimmt Andrea Anterek zur Feierabendmusik. Ich wünsche euch weiterhin gute Unterhaltung hier bei uns und am Mikrofon verabschiedet sich der Schwalgjürgen. Schönen Abend, bis gleich und auf Wiederhören.

0: Ennio Morricone, haben wir gehört. Hier auf der SRF Musikwelle. Und jetzt gehen wir ab in die Newsredaktion.
1: Die Nachrichten von SRF um 18 Uhr mit Michael Wettstein. Das Hin und Her im Iran-Krieg. US-Präsident Donald Trump spricht von einem möglichen Frieden, droht aber gleichzeitig. Dann, das Basler Parlament muss eine Abstimmung wiederholen. Grund sind Ungereimtheiten. Das Wetter morgen nach Restwolken häufig sonnig und nur noch lokal nass. Im Iran-Krieg gilt seit fast einem Monat eine Waffenruhe. Ob darauf auch ein Ende des Krieges folgen wird, ist nach wie vor offen. Nun sagt US-Präsident Donald Trump, der Krieg im Iran werde enden, wenn der Iran die vereinbarten Punkte erfülle. Stimme der Iran aber nicht zu, werde die USA wieder angreifen. Aus dem Iran heißt es, ein Vorschlag werde derzeit geprüft. Wenn es ein Abkommen gäbe, werde dies auch eine Neuordnung im Nahen Osten zur Folge haben, sagt Nahost-Experte Andreas Böhm.
2: Grundsätzlich muss man ja sagen, das Atomabkommen, das Barack Obama damals verhandelt hat, wäre der logische Anknüpfungspunkt und dann auch ein Ausgangspunkt für Verhandlungen, die eben beispielsweise die regionalen Milizen wie die Hisbollah im Libanon mit beinhaltet. Es bräuchte halt dafür ein diplomatisches Geschick und einen langen Atem. Aber im Team von Donald Trump ist leider niemand, der die Region kennt, der diplomatisch versiert ist und letztlich das Geschick hätte, eine solche lange Verhandlung zu führen. Von der Ungeduld Donald Trumps ganz zu schweigen.
1: Sagt Andreas Böhm, Nahost-Experte der Universität St. Gallen im Echo der Zeit. Wegen des Kriegs zwischen den USA und dem Iran ist die Straße von Hormus noch immer blockiert. Durch diese werden normalerweise große Mengen Kerosin transportiert. Dennoch hat die Lufthansa, zu der auch die Fluggesellschaft Swiss gehört, bis Ende Juni genug Treibstoff. Bis dann sei die Treibstoffversorgung an allen Drehscheiben gesichert, sagt der Finanzchef der Lufthansa. Trotzdem bereite sich die Lufthansa-Gruppe auf mögliche Störungen im Flugverkehr vor. Auf Langstreckenflügen könnten beispielsweise Zwischenstopps zum Auftanken eingelegt werden. Das komme manchmal bereits heute vor. Zwei Kurzmeldungen aus der Schweiz. Der Aargauer Regierungsrat und aktuelle Regierungspräsident Stefan Attiger tritt per Ende Jahr zurück. Das gab er im Rahmen der Regierungssitzung bekannt, wie die Staatskanzlei schreibt. Attiger ist Vorsteher des kantonalen Baudepartements und seit 13 Jahren in der Aargauer Regierung. Bruno Stanek, der Schweizer Weltraumexperte und TV-Moderator, ist im Alter von 82 Jahren gestorben, wie seine Familie mitteilt. Bekannt wurde Stanek, als er 1969 die erste Mondlandung im Schweizer Fernsehen begleitete. In den 70er Jahren hatte Stanek seine eigene Fernsehserie mit dem Titel «Neues aus dem Weltraum». In Basel muss das Parlament eine Abstimmung über Lohnmaßnahmen für das Kantonspersonal wiederholen. Grund sind Ungereimtheiten beim knappen Resultat vor zwei Wochen bei einer Person, die digital an der Abstimmung teilgenommen habe. Im Parlament warf dies auch Grundsatzfragen zur digitalen Abstimmungsmöglichkeit auf. Aus Basel berichtet Nina Gigax.
3: Digital abstimmen, das ist im Basler Parlament seit gut einem Jahr möglich, bei Schwangerschaft, Krankheit oder einem wichtigen beruflichen Termin. Bei der Abstimmung zu den Lohnmaßnahmen haben 6 Parlamentsmitglieder davon Gebrauch gemacht. Bei einer Person kam die digitale Stimme nicht an, bei einer zweiten wurde im Nachhinein festgestellt, dass sie ungültig ist, weil die Webcam nicht wie vorgeschrieben angestellt war. Man müsse die Abstimmung deshalb wiederholen, fand eine große Mehrheit. Alles andere sei demokratiepolitisch fragwürdig, sagt etwa SP-Grossrätin Melanie Nussbaumer.
4: Das muss korrigiert werden.
3: Aus den Reihen der SVP kam die Grundsatzfrage, ob digitales Abstimmen möglich bleiben solle. Grossrat Joel Thüring sagt, das Basler Parlament habe sich lächerlich gemacht.
5: Das sind bananenrepublikanische Zustände. Reden Sie doch diese Situation nicht schön.
3: Das System funktioniere nicht und das sei inakzeptabel. Vorerst wiederholt das Parlament also die Abstimmung. Neben der SVP stellen aber auch andere Fraktionen grundsätzliche Fragen. Das digitale Abstimmen dürfte also weiter zu reden geben in Basel.
1: Nina Gigax. Der Gründer des US-Nachrichtensenders CNN, Ted Turner, ist gestorben. Das teilt der Sender mit. Turner wurde 87 Jahre alt. Er sei heute friedlich im Kreise seiner Familie gestorben. Kurz vor seinem 80. Geburtstag hatte Turner bekannt gegeben, dass er an einer Form von Demenz leide. Turner gründete mit CNN den ersten 24-Stunden-Nachrichtensender der Welt. Am 1. Juni 1980 ging er auf Sendung und ist es auch heute noch. Die Börsendaten von SIX. Der Swiss Market Index schließt bei 13.283 Punkten plus 1,8%. Der Dow Jones Index in New York steigt um 1,1%. Der Euro wird zu 91,60 gehandelt und der Dollar zu 77,96. Soweit die Meldungen. Dann fehlt noch der Blick aufs Wetter. Heute Abend lockern die Wolken aus Westen auf und es zeigt sich noch vielerorts die Sonne. Morgen hat es im Norden zunächst noch viele Wolken. Tagsüber wird es recht sonnig bei 18 Grad. Besonders über den Bergen sind weitere Regengüsse möglich. Das waren Nachrichten von Radio SRF, verantwortlich Lukas Lüthi.

Wunderbaren guten Abend miteinander. Herzlich willkommen auf der SRF Musikwelle. Ich hoffe, Sie haben einen guten Tag gehabt. Das Wetter gibt sich nachdem, dass man sich schon schier wie im Sommer vorgekommen ist, momentan wieder ein bisschen kühler, drüber. Die Laune am Körper spickt mit den Temperaturen synchron nicht sein. Man mag nicht so recht, man will nicht so recht. Doch sobald es gute Schweizer Volksmusik und Ländlermusik gibt, dann verwacht der Geist gleich wieder. Am Mikrofon Renate Anderegg. Zum Auftakt drum ein fetziger Titel. Wer Klarinett spielt, kommt gewöhnlich dem Stock nicht vorbei. Beim Klavier wäre es beispielsweise Palapur Adeline oder ein Entertainer. Und bei der Klarinett kann es durchaus der Klarinettenmuckel sein. Für sie eine Live-Aufnahme vom letzten eidgenössischen Volksmusikfest 2023 in Bellinzona. Carlo Brunner, Superländlerkapelle. Swingig, der Start und dann unheimlich, wie immer noch ein Zacken mehr draufgelegt wird, tempomässig. Ein tiefiger Muntermacher.

ab der neu erschienenen CD Urchigs Volume 3 rausgekommen 2025 war das Ländertrio Betschart Herger. An den Handorgeln und Schweizerägeli Tobias Betschart und Benjamin Herger mit dem Cyril Herger an der Bassgeige. Der Urchig Ländler ab auf die Alp vom Benjamin Herger. Ich kann mir gut vorstellen, dass die Alpler schon öppen auf die Alpzeit planen und gedanklich immer mal wieder ab auf der Alp sind. Wir können zu einem ruhigen, ordentlichen Stück schöne, konzertante Handorgelmusik, Akkordeonmusik hören von Urs Meier. Die Polka, Spaziergang durch die Schwantenau. Herrlich, wie es das Trio Urs Meier es musikalisch herbringt, mit so wohligen, schönen, warmen Klängen abzutauchen. So innen raus fröhlich, dass es einem friert und die Hörli mag stillen.

Magisch, perlende, trillernde Akkordeonmusik. Die Walzmusette Rue de Madeleine, gespielt vom Akkordeonduo Heidi Wild, Renato Bui. Und jetzt wird es ganz interessant, woher dass wir die Aufnahme haben. Es ist aber eine Privatkopie von der Heidi Wild mit Aufnahmen aus den 60er Jahren. Jetzt zu etwas, was immer wieder gut tut. Die Männer machen das separat zusammen und die Frauen machen das eben auch zusammen. Wieder mal ohne Schatz in den Ausgang gehen. In diesem Fall hier sind die Männer einmal daheim und hüten Kind, weil die Frauen finden, heute gehört hier bei uns, es ist mehr als wieder Zeit, um eine Lady Night zu machen und die Damen gehen in den Ausgang. Wer ganz genau weiss, wie das lustig läuft und wo es wirklich Spass macht, ist Maya Brunner. Viel Vergnügen mit dem Titel «Das Damenschwingen, die Schwammendingen».

0: Ja, yeah, ich glaube, da wäre mehr als eine Lady mit in den Ausgang zum Damenschwingen zu Schwammendingen. Maya Brunner haben wir gehört, mit der Komposition Carlo Brunner und dem Text von Charles Lewinsky. Und jetzt ist es Zeit, was gibt es heute für eine funkelnde Archivperle? In eine musikalische Familie hineingeboren zu werden, ist etwas Schönes, können sich viele vorstellen. Immer wieder wird im Alltag musiziert und man lernt spielerisch. Fast ein bisschen wie eine zweite Muttersprache im eigenen Haushalt. Der Dani Häusler hat mit einer bekannten Volksmusikantin geredet, die genau so aufgewachsen ist.
1: Die heuer 47-jährige Vollblut-Volksmusikantin Gabi Näf ist in eine musikalische Familie hineingeboren. Ihre Eltern Doris und Willi Näf Häusermann, so heisst auch ihre Formation seit über 60 Jahren bis heute, haben viel geübt zuhause.
2: Die Brüder und ich sind halt schon mit der Musik eingeschlafen. Sie haben viel geübt am Abend und wir sind mit diesen Klängen wirklich in Schlafie, ja, gewiegelt worden. Ja, das prägt einem halt schon so etwas.
1: Und die Musik ist auf die beiden Kinder übergegangen. Der Sohn Roger ist Jazzpianist geworden und Gabi Näf zählt auch schon seit Jahrzehnten zu den besten und vielseitigsten Volksmusikanten überhaupt. Vor allem als Bläserin und Pianistin. Seit über 30 Jahren spielt Gabi Näf auch offiziell Klavier beim Akkordeonduo Näf Häusermann. Du ist durch sie die Formation zu einer eigentlichen Familienkapelle geworden.
2: Ja, eigentlich haben wir schon immer schön gehabt, aber die Mutter und ich haben jemanden ein bisschen zusammengespannt und vielleicht dem Vater gesagt, nein, das darfst du jetzt nicht so machen. Er war manchmal ein bisschen in den Armen um uns herum, aber er hat das gut verkraftet und wir haben es gleich immer wieder lustig gehabt und schön. Und es ist schon schön, wenn man zusammen zu Hause so üben und machen und das ist wunderschön, ja. Ich will die Zeit nicht missen. Heute gehen sicher nicht mehr viel spielen, vielleicht mal noch privat etwas, aber wir haben wirklich eine sehr schöne Zeit gehabt.
1: Und ein Komponist hat die Eltern Doris und Willi Näf Häusermann immer begleitet. Der Akkordeonvirtuos Bobby Zaug. Zu ihm sind sie beide Anfang der 60er Jahre auch noch in die Handorgelstunde. Zusammen mit der Lydia Sprecher ist der Bobby Zaug dann gleichzeitig auch das grosse Vorbild von dem damals jungen und aufstrebenden Akkordeonduo gsi. Gestorben ist der Bobby Zaug, bevor Gabi Näf auf die Welt gekommen ist. Die Faszination für ihn aber hat sie schon mitbekommen.
2: Es muss eben schon sehr speziell gewesen sein, die zwei live zu erleben, die Lydia und der Bobby. Und das muss einmalig gewesen sein. Sie schwärmen heute noch von dieser Zeit. Und ich habe es halt nur von ihrem Schwärmen miterlebt. Selber halt nicht. Und darum, sie spielen halt einfach den Stil sehr ähnlich weiter. Und ich finde sie

0: ist doch schon sehr gut, ja.
1: Ausgewählt hat Gabi Neff Zigeuner Polka.
0: Der Bobby Zauger hat sehr viele schöne Stücke und ich finde das einfach auch noch sehr typisch für ihn, einfach die verschiedenen harmonischen Wendungen und es wechselt relativ viel, das gefällt mir. Es ist ein bisschen eine kleine Herausforderung, noch das zum auch begleiten.
1: Die Gabi Neff hat den Bobby Zauger zwar nicht persönlich kennt wie ihre Eltern, durch seine Kompositionen, aber wo sie geübt hat zu begleiten, hat sie viel gelernt für ihr späteres Arbeiten.

einem eleganten feudalen Zug spielt Zigeunerpolka von Bobby Zaugs Akkordeon-Duo Neff Häusermann, die Eltern von der Gabi Isabel Neff, Doris und der Willi. So herzig die Vorstellung, wie Gabi und der Roger mit solchen Handorgelklängen einmal eingefüßelt sind als kleine Knöpfe. Also definitiv bei Neff Häusermanns daheim. Die zweite Muttersprache ist gute, konzertante Akkordeonmusik gewesen. SRF Musikwelle, liebes Publikum, Sie sind in der Feierabendmusik schön, haben Sie zugeschaltet. Wir machen gerade zügig weiter und das machen wir mit dem Quartett La Seyer aus Appenzell, mit dem Schottisch von Walter Alter, ein zügiges Lüftli.

Vom Arno Gavlis, der Spritzigschottisch Engadiner Nussknacker. Die bekannten Engadiner Ländlerfreunde haben wir hier gehört. Zu einer anderen bekannten Ländlermarke gehen wir, die weit über die Landesgrenzen hinaus Erfolg hat. Das ist das Schweizer Ägeli-Duo Itengrab. Und wenn Sie Ihre Musik hören, merken Sie, dass Itengrab für manches Vorbilder gsi sind, für manche jüngere Formation, die heutzutage unterwegs ist, seien es Trauschbüble, Genderbübe und weitere mehr. Vom Wendelin Ite, der Lea Fox.

Ein freundlicher Schluss hat uns hier Brassband Oberland gespielt unter der Leitung von Adrian Schneider. Die bekannte Amselpolka vom Jaromir Vejdovas Arrangement von Werner Horber. Liebes Publikum, heute haben wir gestartet mit einem Titel, der eine gewisse Attraktivität für das Gehör bietet, weil Musiker ihr technisches Spiel beweisen können. Wie eben der Klarinettenmuckel, wo man als Klarinettist kaum vorbeikommt. So funktioniert es sehr ähnlich für sehr viele Hackbrettspieler, mittlerweile auch für die Schweizer Örgler. Ich wünsche Ihnen einen erfüllten, zufriedenen Abend und sage Adieu zusammen mit dem Schweizer Örgeli-Trio Hüttenhöckler und dem Zirkus Renz. Gern bis gleich wieder, Ihre Renate Andrik.

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1: Radio SRF, Echo der Zeit mit Matthias Kündig. Und das beschäftigt uns am Mittwoch, dem 6. Mai. Der Skandal an der Zürcher Herzklinik. Nun äußern sich erstmals die Zürcher Gesundheitsdirektorin Nathalie Rickli, aber auch ihr Vorgänger Thomas Heiniger. Dazu gleich mehr dann. Auf die grandiose Ankündigung folgt der Rückzug. Nach dem abrupten Ende der sogenannten Operation Freedom reden wir mit NAOST-Experte Andreas Böhm über das Wie weiter.
2: Donald Trump hat sich in eine ziemlich missliche Lage manövriert. Es gibt für ihn ja im Prinzip nur drei schlechte Lösungen.
1: Sagt Daniel Böhm von der Universität St. Gallen. Was die drei schlechten Lösungen sind für Donald Trump, das erfahren Sie im Echo-Gespräch. Die Folgen des Iran-Kriegs. Internationale Lieferketten sind durcheinandergeraten, Engpässe und höhere Preise sind die Folge. Doch es gibt auch Profiteure, zum Beispiel die Betreiber des Panama-Kanals. Das zeigt unsere Reportage von dort. Und er wurde Terrible Ted genannt und baute ein Medienimperium auf. Ted Turner, der Gründer von CNN, ist 87-jährig gestorben.
3: This is CNN, the world's news network.
1: Wie CNN die Politberichterstattung verändert hat, darüber sprechen wir ganz am Schluss hier im Echo der Zeit. Wer trägt die Verantwortung für die schweren Fehler, die an der Herzklinik des Zürcher Universitätsspitals passiert sind? Diese Frage stellt sich nach der gestrigen Veröffentlichung eines Expertenberichts. Dieser zeigt, dass es medizinische Fehler gab und die Kontrolle des Klinikleiters Francesco Maisano völlig versagte. Das Resultat: Jeder vierte Todesfall an der Zürcher Herzklinik hätte verhindert werden können, wenn die Patientinnen und Patienten zwischen 2016 und 2020 in einem anderen Spital behandelt worden wären als in Zürich. Hat die Politik zu spät eingegriffen? Kathrin Neuer hat darüber mit der Zürcher Gesundheitsdirektorin und ihrem Vorgänger gesprochen.
4: Nathalie Rickli ist seit Mai 2019 Gesundheitsdirektorin des Kantons Zürich. Kurze Zeit später begann sie, dem Zürcher Unispital Fragen zu stellen. Das zeigt der Bericht der Untersuchungskommission. Fragen zur erhöhten Sterberate, den Führungsproblemen an der Herzklinik und der Patientensicherheit, wie die Regierungsrätin selbst sagt.
5: Unser Fokus lag immer darauf, ist die Patientensicherheit gewährleistet, was uns bestätigt wurde, was heute, wie es im Bericht klar herauskommt, nicht gewährleistet ist. Und das ist tragisch.
4: Dass es Probleme gab, habe sie damals gewusst. Und sie sei diesen auch nachgegangen, sagt Nathalie Rickli.
5: Die Fehler, die damals schon bekannt wurden, haben wir behoben. Wir haben einerseits neue Personen in den Spitalrat gewählt. Wir haben ein neues Universitätsgesetz gemacht. Wir haben eine Spitalratsverordnung gemacht. Und haben das Unispital auch beauftragt, einen Kulturwandel zu vollziehen und die Struktur, die Organisation anzupassen. Das ist schon lange erfolgt. Das ist heute schon gelöst.
4: Dafür sei es aber nötig gewesen, die kritischen Fragen zu stellen. Das sei vor ihrer Zeit im Regierungsrat zu wenig gemacht worden, sagt die SVP-Regierungsrätin. Das zeigt auch der Bericht der Untersuchungskommission. Zwar habe die Gesundheitsdirektion bereits 2018 von der erhöhten Sterberate gewusst, aber es habe niemand das Universitätsspital zur Rechenschaft gezogen. Dafür habe er keinen Grund gesehen, sagt heute Ricklis Vorgänger, FDP-Altregierungsrat Thomas Heiniger.
6: Ich kann nur vor dem Hintergrund handeln, was ich damals gewusst habe. Und damals ist nichts in dieser Art auf dem Tisch gelegen. Und darum hat es dort auch keine spezielle Eingriffsnotwendigkeit gegeben.
4: Zwar sei die Qualität der Herzklinik immer wieder Thema gewesen, er erinnere sich aber nicht an Hinweise auf Missstände. Auch heute sieht Thomas Heiniger keinen Grund, seine Einschätzung anzuzweifeln.
6: Für das USZ da hat es aus damaliger Sicht keine spezielle Interventionsmöglichkeit gegeben. Und darum kann ich mir jetzt auch nichts vorwerfen oder hinter sich mich auch nicht, dass man etwas unterlassen hätte.
4: Nathalie Rickli sieht das anders. Sie hätte früher eingreifen wollen. Doch beim Fall Maisano fehlte ihr ein entscheidendes Instrument.
5: Was ich seinerzeit nicht konnte, weil mir die gesetzlichen Möglichkeiten gefehlt haben, war eine administrative Untersuchung. anzuordnen. Das haben wir jetzt nachgeholt. Ich kann das in Zukunft machen. Das hätte man sagen können, wenn mir dieses Instrument da schon zur Verfügung gestanden wäre, wäre es allenfalls etwas schneller gegangen.
4: Deshalb könne sich ein solcher Fall heute nicht mehr wiederholen, ist die Zürcher Gesundheitsdirektorin überzeugt. Sie habe volles Vertrauen in die heutige Leitung des Universitätsspitals, die dabei sei, einen echten Kulturwandel umzusetzen.
1: Kathrin Oyer. Problematisch waren bei dem überhastet berufenen und international renommierten Herzchirurgen Francesco Maisano unter anderem dessen Interessenskonflikte, aber auch das Versagen der Spitalführung. Könnte dies jederzeit an jedem Spital in der Schweiz wieder geschehen? Nein, sagen verschiedene Experten. Bundeshausredaktorin Christine Wanne.
7: Es sei ein außerordentlicher Fall und werde wohl so nicht mehr vorkommen, sagt Arnaud Perrier, der ehemalige Arzt und medizinische Direktor am Universitätsspital Genf, ist heute Präsident der Akademie der medizinischen Wissenschaften, SAMW. Es gebe klare Regeln.
8: Il y a heureusement des règles et des garde-fous très clairs pour éviter que ça arrive.
7: Auch Michael Jordi, Präsident der Eidgenössischen Qualitätskommission, denkt so. In den letzten Jahren habe sich vieles getan und doch sollten Spitalverantwortliche ihre Lehren aus dem Untersuchungsbericht zu den Vorfällen am Unispital Zürich ziehen. Dieser sollte zur Pflichtlektüre werden.
9: Weil es wurden sehr viele Aspekte angeschaut und sehr seriös angeschaut, sei es die Tätigkeit im Operationssaal selbst, die Indikationsstellung, also was muss bei welcher Diagnose getan werden, aber dann auch der Governance, also der Aufsicht und Kontrolle der Führungsorgane.
7: Im untersuchten Fall am Unispital waren auch die Verbindungen des Herzchirurgen zur Industrie ausschlaggebend. Solche Verbindungen seien nicht per se schlecht, sagt für die Medizintechnikbranche Adrian Hun, Direktor von Swiss MedTech.
10: Viele Innovationen stehen auch bei den Ärzten, die eine Idee haben oder eine bessere Behandlungsmöglichkeit für Patienten sehen und dann eng mit der MedTech-Industrie zusammenarbeiten, um diese Ideen zu verwirklichen.
7: Medizinische Erfahrung und technologische Entwicklung. Problematisch werde es, wo die Transparenz fehle und die wirtschaftlichen Interessen die medizinischen Entscheide überlagerten.
10: Dann wird es absolut gefährlich.
7: Deshalb fordere Swiss MedTech seine Mitglieder zu Transparenz auf, ergänzt Direktor Adrian Hun.
10: Unsere Mitglieder müssen sich verpflichten, ihre finanziellen Beziehungen mit dem Gesundheitswesen, insbesondere der Ärzteschaft, offenzulegen, klare Compliance-Regeln einzuhalten und keine unzulässigen wirtschaftlichen Anreize zu schaffen.
7: Unzulässige wirtschaftliche Anreize sind im Gesundheitswesen ohnehin verboten. Heute hat der Bundesrat das gesetzlich präzisiert und den Geltungsbereich neben Arzneimitteln auf die Medizinprodukte ausgeweitet. Arnaud Perrier von der Akademie der medizinischen Wissenschaften begrüßt das. Was die Interessenbindungen und Konflikte anbelangt, formulierte er es ganz ähnlich wie der Direktor der Medizintechnikbranche.
8: Mais qui dit lien d'intérêt ne dit pas nécessairement conflit d'intérêt.
7: Interessenskonflikte entstünden aber nicht nur bei finanziellen Anreizen, sei es für ein bestimmtes Medikament oder Produkt. Sie könnten sich auch um das Renommee drehen, etwa an einer bestimmten Tagung oder Studie teilzunehmen oder in einer bekannten Zeitschrift zu publizieren. Die Akademie hat dazu Richtlinien erarbeitet, die verbindlich sind. Es brauche Transparenz. Zudem sei auch die Behandlungsqualität wichtig, sagt Arnaud Perrier und schlägt so den Bogen zur Qualitätskommission. Deren Präsident Michael Jordi erwähnt etwa die Daten zur Qualität von Behandlungen. Diese ermöglichten es einer Spitalleitung, negative Entwicklungen zu bemerken und zu korrigieren. Die Qualitätskommission unterstützt verschiedene Projekte, die die Qualität und das Bewusstsein dafür fördern. Dazu gehört auch eine Fehlerkultur, dass also Spitäler heikle Situationen thematisieren und daraus lernen, Meldeplattformen etwa über schwierige oder kritische Vorfälle. Michael Jordi beobachtet.
9: Ich denke, dass sehr viele Spitäler diesen Kulturwandel gemacht haben, am Vollziehen sind, aber es wird sicher auch Beispiele geben, wo da noch Nachholbedarf besteht und wo sich eben auch diese gelebte Fehlerkultur und auch die Qualitätskultur entwickeln muss.
7: Verbindliche Richtlinien, Gesetze und Qualitätsvorgaben sind da. Sie stehen und fallen mit der gelebten Kultur im Spitalalltag und in der Spitalleitung.
1: Christine Wanne. Nun zu den wichtigsten Meldungen des Tages mit Ronja Bollinger. Das kleine niederländische Kreuzfahrtschiff Hondius sorgt weltweit für Schlagzeilen. Dies, weil mehrere Passagiere an Bord am Hantavirus erkrankt und 3 Menschen gestorben sind. Ein Passagier ist in Zürich in Behandlung.
11: Der Mann befindet sich im Unispital Zürich. Er wurde positiv auf das Hantavirus getestet. Das teilte das Bundesamt für Gesundheit mit. Das Risiko für die Bevölkerung in der Schweiz sei aber gering. Das Virus werde nur selten von Mensch zu Mensch übertragen. Das Kreuzfahrtschiff liegt noch immer vor den Kapverden vor Anker. Mittlerweile sind aber 2 erkrankte Besatzungsmitglieder und 1 Kontaktperson vom Schiff auf die Kapverden gebracht worden. Das schreibt die Weltgesundheitsorganisation WHO. Sie werden nun in die Niederlande geflogen und dort medizinisch versorgt. Am Samstag wird das Kreuzfahrtschiff dann bei der spanischen Insel Teneriffa erwartet. Von dort sollen betroffene Passagiere für die Quarantäne in ihre jeweiligen Heimatländer gebracht werden. Die Sicherheitslage ist in der Schweiz und in Europa schlechter geworden. Das schreibt der Bundesrat in seinem jährlichen Bericht zur Bedrohungslage. Die größten Gefahren seien Russland und der Flächenbrand im Nahen Osten. Russland führe einen hybriden Konflikt mit Sabotage, Propaganda und Desinformation gegen Europa. Die Schweiz sei direkt davon betroffen, etwa durch Cyberangriffe und Spionage. Vor 4 Jahren hat der Bundesrat entschieden, verstärkt gegen Lebensmittelverschwendung vorzugehen, mit einem Aktionsplan zu Food Waste. Nun hat er erstmals Bilanz gezogen und dabei zeigt sich, das fürs letzte Jahr gesteckte Ziel wurde nicht erreicht. Eigentlich wäre der Plan gewesen, die Lebensmittelverluste im Vergleich zu 2017 um 25% zu reduzieren. Dieses Ziel wurde klar verfehlt, wie der Bund schreibt. Es brauche mehr Zeit, damit die Massnahmen ihre volle Wirkung entfalten könnten. Und es brauche größere Anstrengungen bei den Haushalten. In der Gastronomie und im Detailhandel habe sich die Situation dagegen positiv entwickelt.
1: Nun zu Meldungen aus dem Ausland. Die Lufthansa, zu der auch die Fluggesellschaft Swiss gehört, hat bis Ende Juni genug Treibstoff.
11: Bis Ende Juni sei die Treibstoffversorgung an allen Drehscheiben gesichert, sagt der Finanzchef der Lufthansa. Trotzdem bereite sich die Lufthansa-Gruppe auf mögliche Störungen im Flugverkehr vor. Auf Langstreckenflügen könnten beispielsweise Zwischenstopps zum Auftanken eingelegt werden. Das komme manchmal bereits vor. Wegen des Kriegs zwischen den USA und dem Iran ist die Straße von Hormuz blockiert. Durch diese werden normalerweise große Mengen Kerosin transportiert. Die Ukraine hat im Krieg gegen Russland eine Waffenruhe verkündet, die seit letzter Nacht gilt. Nur beteiligt sich die russische Armee offenbar nicht daran. Russland habe bisher in 1800 Fällen gegen die Waffenruhe verstoßen, schreibt der ukrainische Präsident Volodymyr Zelensky. Russland hat für Freitag und Samstag eine Waffenruhe angekündigt. Bruno Stanek, der Schweizer Weltraumexperte und TV-Moderator, ist im Alter von 82 Jahren gestorben, wie seine Familie mitteilt. Bekannt wurde Stanek, als er 1969 die erste Mondlandung im Schweizer Fernsehen begleitete. In den 70er Jahren hatte Stanek eine eigene Fernsehserie mit dem Titel «Neues aus dem Weltraum». Die Börsendaten von 18.12 Uhr, geliefert von SIX. Der Swiss Market Index schließt bei 13.283 Punkten plus 1,8%. Der Dow Jones Index in New York steigt um 1,1%. Der Euro wird zu 91,64 gehandelt, der Dollar zu 77,97. Das Wetter: heute Abend lockern die Wolken aus Westen auf und es zeigt sich noch vielerorts die Sonne. Morgen hat es im Norden zunächst noch viele Wolken, tagsüber wird es recht sonnig bei 18 Grad. Besonders über den Bergen sind weitere Regengüsse möglich.
1: Das Muster wiederholt sich. US-Präsident Trump macht im Iran-Krieg große Ankündigungen und stößt Drohungen aus. Doch schon nach wenigen Stunden oder Tagen zeigt sich, dass den Worten kaum Taten folgen. Dafür schürt Trump dann die Hoffnung auf eine Verhandlungslösung. So auch in den letzten Tagen. Am Sonntagabend erst die große Ankündigung des Project Freedom. Handelsschiffen wäre die Fahrt durch die Meerenge von Hormuz ermöglicht. Doch am Dienstagabend dann drückt Trump bereits wieder die Pause-Taste. Dafür kursieren nun unüberprüfbare Meldungen, die USA und der Iran stünden kurz vor einer Vereinbarung für ein Ende des Krieges. Schauen wir uns die Entwicklung des Konflikts heute mal aus der Vogelperspektive an. Ich wollte von Andreas Böhm, dem Nahostexperten der Universität St. Gallen, wissen, wie er die jüngste Entwicklung interpretiert.
2: Donald Trump hat sich in eine ziemlich missliche Lage manövriert und er muss jetzt schauen, dass er irgendwie gesichtswahrend aus diesem Schlamassel wieder hinauskommt. Es gibt für ihn ja im Prinzip nur drei schlechte Lösungen. Entweder einen Deal, der jedenfalls weit weg von den Maximalforderungen der Amerikaner ist, eine Fortführung der gegenwärtigen Situation, die katastrophal für die Weltwirtschaft wäre, oder eben einen Neubeginn oder Wiederbeginn der Kriegshandlungen, das unpopulär wäre, größere Zerstörung in der Golfregion mit sich brächte, die Weltwirtschaft an die Wand fährt und zu Hause unpopulär ist. Das heißt also, er hat sich wahrscheinlich für die Lösung entschieden, die für ihn am wenigsten problematisch ist.
1: Nun sollen, wie gesagt, die USA und der Iran kurz davor sein, ein sogenanntes Memorandum of Understanding abzuschließen, sagen zumindest die US-Amerikaner. Aber selbst wenn eine solche Vereinbarung abgeschlossen werden sollte, der Iran, aber auch Israel könnten diese Vereinbarung ja jederzeit wieder hintertreiben.
2: Natürlich ist das Grundproblem, dass überhaupt keine Vertrauensbasis vorhanden ist, auf der eben ein solches Abkommen geschlossen werden könnte. Man müsste natürlich auch die USA noch mit inkludieren, die dieses MOU auch jederzeit torpedieren könnte, indem sie die Angriffe wieder losfahren. Es zeigt sich ja auch schon, das Schicksal dieses MOUs, diese 20 Punkte über Gaza, schauen Sie dahin, da hat sich im Prinzip nach Beginn des Waffenstillstandes überhaupt nichts getan in die angedachte zweite Phase.
1: Sie haben schon kurz nach den ersten Angriffen der USA und Israels auf Iran gewarnt, der Iran werde um jeden Preis versuchen, den Konflikt in die Länge zu ziehen. Wie sind Sie zu diesem Schluss gekommen?
2: Der Iran ist natürlich militärisch, taktisch, asymmetrisch unterlegen. Denn wenn sie den Krieg militärisch nicht beenden können, dann müssen sie es schauen, dass sie die Kosten so hoch haben, dass der Leidensdruck auf der anderen Seite Amerikaner zum Einlenken führt. Deswegen war klar, man greift die Emirate an, man legt die Straße von Hormuz lahm und nimmt sich damit die Weltwirtschaft als Geisel. Es ist die strategische Idiotie von Donald Trump und seinen Leuten, dass sie dieses Kalkül nicht ernst genommen haben. Und deswegen sitzen sie jetzt in diesem Schlamassel und kommen nicht heraus.
1: Und gleichzeitig scheint zumindest das iranische Regime am längeren Hebel zu sitzen, obwohl die Zerstörung im Land groß ist, die iranische Wirtschaft am Boden liegt, die Armut in der Bevölkerung steigt und die ursprüngliche Führungsspitze quasi weggebombt wurde. Warum ist das so?
2: Also wir sollten jetzt auch nicht den Eindruck dafür behalten, der Iran hätte diesen Konflikt gewonnen. Auch der Iran hat in diesem Konflikt massiv einstecken müssen. Aber tatsächlich hat halt der Iran strategische Vorteile in diesem Kampf. Die Lage, Geografie, die Größe des Landes. Letztlich ist das eine strategische Tiefe, die man gegen die Amerikaner ausspielen konnte. Und man hat immer noch die Erinnerung dieses knapp ein Jahrzehnt andauernden Krieges gegen den Irak, wo man auch sehr viel Verluste einstecken musste. Aber dieser Krieg hat letztlich auch eine nationale Identität geschaffen, die sich dieses Regime zunutze gemacht hat, um die Macht dort letztlich zu festigen.
1: Wir haben also auf der einen Seite ein Regime, das nicht auf die eigene Bevölkerung Rücksicht nehmen muss und auch zum Äußersten bereit ist, aber eben auch eine klare Strategie hat. Auf der anderen Seite ein US-Präsident, der Wahlen vor sich hat, keine Strategie und vor allem keine Exit-Strategie. Welche Auswege, welche Lösungsmöglichkeiten sehen Sie überhaupt noch, die es den beiden Seiten ermöglicht, wenigstens einigermaßen das Gesicht zu wahren?
2: Wenn es ein neues Übereinkommen gibt, dann wird es nicht nur den Iran und die USA betreffen, sondern eben auch eine Neuordnung in der Region zur Folge haben. Grundsätzlich muss man ja sagen, das Atomabkommen, das Barack Obama damals verhandelt hat, wäre der logische Anknüpfungspunkt und dann auch ein Ausgangspunkt für Verhandlungen, die eben beispielsweise die regionalen Milizen wie die Hisbollah im Libanon mit beinhaltet. Aber gleichzeitig kein Staat im Staate mehr ist, der vom Iran unterstützt, die Staatsgewalt im Inneren unterminiert. Es bräuchte halt dafür ein diplomatisches Geschick und einen langen Atem. Aber im Team von Donald Trump ist leider niemand, der die Region kennt, der diplomatisch versiert ist und letztlich das Geschick hätte, eine solche lange Verhandlung zu führen, von der Ungeduld Donald Trumps ganz zu schweigen.
1: Aber wie soll sowas überhaupt klappen, wenn man sich vor Augen führt, wie grundsätzlich das Vertrauen all dieser Player ineinander erschüttert ist? Also die Iraner, die den USA nicht mehr trauen, weil die USA zweimal während eines Verhandlungsprozesses bombardiert haben. Dann auch die Golfstaaten, die dem Iran nicht mehr trauen. Wie soll in einem solchen Vertrauensverlust überhaupt eine Neuordnung oder eine Verhandlungslösung stattfinden können?
2: Eben, da bräuchte es dann letztlich noch externe Mächte, die als Garantor einer solchen Neuordnung mit auftreten könnten. Da ist natürlich an China zu denken und man muss davon ausgehen, dass Xi Jinping das Thema anspricht, wenn Donald Trump ihn in ein paar Tagen besucht. Und letztlich wäre dann beispielsweise China in der Position, auf seitens Iran zu garantieren, dass es für diese Verhandlungslösung dann auch gegenüber den Amerikanern eintritt. Und nebenbei würde das auch zeigen, dass die Stellung der Amerikaner als die führende Macht in der Region nicht mehr unwidersprochen steht.
1: Sagt Andreas Böhm von der Universität St. Gallen. Geopolitik und der Mittlere Osten gehören zu seinen Forschungsschwerpunkten. Bereits seit den ersten Tagen des US-israelischen Angriffskriegs gegen den Iran sind die Folgen für den Welthandel spürbar. Zum einen sitzen rund 2000 Schiffe im Persischen Golf fest, zum anderen müssen zahlreiche andere Schiffe neue Routen nehmen. Davon profitiert derzeit die Betreiberin des Panama-Kanals. Die Wasserstraße, die Pazifik und Atlantik verbindet, erlebt derzeit einen regelrechten Boom. Reedereien zahlen teils Millionenbeträge, um schneller durch den Kanal zu kommen. Aus Panama die Reportage von Karin Wenger.
12: Stau vor dem Panama-Kanal. Zurzeit ankern so viele Tanker und Frachtschiffe vor der Kanaleinfahrt auf der Atlantik- und der Pazifikseite, dass ihre Lichter nachts leuchten wie eine Stadt auf dem Meer.
13: Mr. Lockmaster, Khartoum Westside, good morning. This is South 6 Charlie.
12: Die Kapitäne kündigen sich über Funk an, um so schnell wie möglich dieses Nadelöhr der Weltwirtschaft durchqueren zu können. Denn der Panama-Kanal ist zu einer begehrten Alternativroute geworden, seit eine andere maritime Handelsroute blockiert ist, die Straße von Hormuz.
14: Bueno, la disrupción en el estrecho de Hormuz ha generado incertidumbre en el comercio mundial.
12: Die Einschränkungen in der Straße von Hormuz haben den Welthandel verunsichert und sind zugleich eine große Chance für den Panama-Kanal, sagt der Ökonom Lucho Moran, der an der Nationalen Universität von Panama lehrt. Normalerweise herrsche zu dieser Jahreszeit Flaute im Kanal, doch nicht in diesem Jahr, sagt Yumiko Cassiano, die bei der Kanalbehörde für das Einnahmemanagement zuständig ist. Während im Januar rund 34 Schiffe pro Tag den Kanal durchquerten, seien es im April bis zu 41 gewesen.
15: Nosotros hemos visto un incremento en el tránsito de buques tanqueros.
12: Vor allem bei Öltankern sowie Schiffen mit verflüssigtem Erdgas und Flüssiggas beobachteten wir einen Anstieg. Schiffe werden umgeleitet, die globalen Handelswege neu organisiert. Zudem beobachtet die Kanalbehörde eine Zunahme des Verkehrs zwischen der US-Ostküste und Asien, was laut Experten darauf hindeutet, dass einige Kunden ihr Öl und Gas nicht mehr aus den Golfstaaten, sondern aus den USA beziehen. Die Route über Panama sei in unsicheren Zeiten eine sichere Alternative, so Cassiano.
16: Es importante mencionar que el canal de Panamá es neutral.
12: Der Panama-Kanal ist neutral. Wir bieten allen Reedereien und allen Nationen einen gleichberechtigten Zugang, unabhängig davon, ob sie sich im Krieg befinden oder nicht. Das unterscheidet ihn von der Straße von Hormuz, die als politisches Druckmittel eingesetzt wird und ein unkalkulierbares Risiko mit sich bringt. Für mehr Sicherheit sind die Reedereien bereit, tief in die Tasche zu greifen. So zahlte Mitte April ein Tanker, der Flüssiggas transportierte und über den Panama-Kanal umgeleitet wurde, $4 Millionen, um schneller durch den Kanal zu kommen. Der Kanal sei kein spekulatives System und die Preise seien nicht erhöht worden, betonte jedoch der Administrator des Panama-Kanals an einer Pressekonferenz Ende April. Der Transit läuft über Reservierungen, Buchungen und Auktionen. Wer kurzfristig durch den Kanal will, bietet und zahlt mehr. Im Schnitt liegt der Preis bei Auktionen derzeit bei rund $385.000. Fast dreimal so hoch wie vor den Angriffen der USA und Israels auf den Iran. Bemerkenswert sei, dass selbst leere Schiffe bei den Auktionen mitböten und hohe Summen bezahlten, sagt Cassiano von der Kanalbehörde. Es gehe weniger um den Wert der Ladung als um den Zeitfaktor. Reedereien müssen Lieferverträge einhalten, Verspätungen sind teuer, Zeit ist Geld. Für Panama, dessen Staatshaushalt zu einem großen Teil aus den Einnahmen des Kanals gespiesen wird, bedeutet der aktuelle Boom einen unerwarteten Geldsegen. Doch die Entwicklung hat auch Grenzen. Die größten Öltanker passen nicht durch den Kanal. Zudem ist der Panama-Kanal anders als der Suez-Kanal ein Süßwasserkanal. Er wird aus einem künstlichen See gespiesen, der gleichzeitig die Trinkwasserversorgung für die Bevölkerung von Panama-Stadt sichert. Deshalb warnt Rodrigo Noriega, ein politischer Analyst in Panama.
17: The canal is well functional when we have a lot of rain.
12: Der Kanal funktioniert gut bei viel Regen. In Trockenphasen, wie beim Klimaphänomen El Niño, muss er seine Kapazität reduzieren. So wie 2023 und voraussichtlich auch dieses Jahr. Internationale Handelsfirmen sind zurzeit froh, dass sich die Schleusen des Panama-Kanals für sie öffnen. Eine dauerhafte Alternative zur Straße von Hormuz sei der Panama-Kanal allerdings nicht, glaubt Ökonom Lucho Moran.
18: Considero que un efecto geopolítico de corto plazo.
12: Auch wenn der Panama-Kanal derzeit vom Konflikt im Nahen Osten profitiert, sehe ich das als kurzfristigen geopolitischen Effekt und hoffe, dass es dabei bleibt. Denn etwas zeige die Situation deutlich. Wie abhängig die Weltwirtschaft von wenigen maritimen Knotenpunkten ist und wie verwundbar.
1: 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In den nächsten Minuten schauen wir uns den Beschluss des Bundesrats an, während des kommenden G7-Gipfels in Evian am Genfersee die Grenzen systematisch zu kontrollieren. Und wir schauen auf das Leben des Ted Turner, des Gründers des 24-Stunden-Nachrichtenkanals CNN. Wir beginnen aber

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1: Die Nachrichten von SRF um 9 mit Ronja Bollinger. Der französische Präsident Emmanuel Macron hat mit dem iranischen Präsident Massoud Pezeshkian gesprochen. Er habe seine, Zitat, tiefe Besorgnis über die derzeitige Eskalation zum Ausdruck gebracht und die ungerechtfertigten Angriffe auf zivile Infrastrukturen in den Vereinigten Arabischen Emiraten sowie auf mehrere Schiffe verurteilt. Massoud Pezeshkian sagte, der Iran sei bereit, ernsthafte Verhandlungen zu führen, um den Krieg zu beenden. Das berichtet die iranische Nachrichtenagentur IRNA. Macron schreibt auf X weiter, er habe den iranischen Präsidenten ermutigt, sich mit den Plänen von Frankreich und Großbritannien zur Einrichtung einer internationalen Mission zu befassen. Dabei geht es um die Straße von Hormuz. Ziel der Mission ist es, Handelsschiffe bei der Durchfahrt zu begleiten und abzusichern. Mehr als 40 Länder haben ihre Unterstützung zugesichert. Israel hat einen Vorort in der libanesischen Hauptstadt Beirut angegriffen. Es ist der erste Angriff auf Beirut seit dem Beginn einer Waffenruhe vor gut 3 Wochen. Ziel sei ein Kommandant der libanesischen Hezbollah-Miliz gewesen, teilt der israelische Ministerpräsident Benjamin Netanyahu mit. Israelische Medien berichten, der Kommandant sei beim Angriff getötet worden. Offiziell bestätigt wurde dies noch nicht. Die letzten Angriffe auf Beirut gab es vor der Waffenruhe. Bei einer Reihe von massiven israelischen Luftangriffen kamen mehr als 350 Menschen ums Leben. Obwohl offiziell eine Waffenruhe zwischen der Hisbollah und Israel gilt, kommt es weiterhin zu gegenseitigen Angriffen. Wir kommen zu 2 kurzen Meldungen. Bundespräsident Guy Parmelin hat im Vatikan Papst Leo getroffen. Das Gespräch mit dem Pontifex sei äußerst inspirierend gewesen, so Parmelin. Als Geschenk überreichte der Bundespräsident dem Papst einen Tennisschläger mit der Unterschrift von Roger Federer. Am Nachmittag hat Guy Parmelin zudem an der Vereidigung von 28 neuen Schweizer Gardisten im Vatikan teilgenommen. Und nach einer unbewilligten Demonstration gegen das WEF im Januar in Bern sind rund 200 Personen angezeigt worden. Die Berner Kantonspolizei bestätigt gegenüber der Nachrichtenagentur Kiesten SDR einen Bericht der Tamedia-Zeitungen. Ihnen werde unter anderem Ungehorsam gegen eine amtliche Verfügung vorgeworfen. Die Demonstrierenden hatten trotz eines Ultimatums die Demonstration nicht beendet, weshalb die Einsatzkräfte den Protest auflösten. Das Wetter, morgen ist es nach Wolkenresten häufig sonnig und nur noch lokal nass bei etwa 17, im Süden bei 20 Grad. Das waren Nachrichten von Radio SRF, verantwortlich Lukas Lüthi.

Kunterbunt, aber bestens aufeinander abgestimmt. So tönt er da, unseren Mittwochabend. Ich wünsche eine entspannte Unterhaltung. Sehen wir mit der SRF Musikwelle

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Schön, oder? Geniessen Sie es.

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1: Die Nachrichten von SRF um 10 mit Ronja Bollinger. Der französische und iranische Präsident haben miteinander gesprochen. Der Iran sei bereit für ernsthafte Verhandlungen, um den Krieg zu beenden. Der Gründer des US-Nachrichtensenders CNN ist gestorben. Ted Turner revolutionierte die Medienlandschaft, sagt USA-Korrespondent Andrea Christen. Das Wetter, morgen ist es nach Wolkenresten häufig sonnig und nur noch lokal nass bei etwa 17, im Süden um 20 Grad. Trotz geltender Waffenruhe hat Israel einen Vorort der libanesischen Hauptstadt Beirut angegriffen. Außerdem haben der französische Präsident Emmanuel Macron und der iranische Präsident miteinander telefoniert. Lukas Lüthi mit einer Übersicht.
2: Bei seinem Telefonat mit dem iranischen Präsidenten Massoud Pezeshkian habe Emmanuel Macron seine, Zitat, «tiefe Besorgnis über die derzeitige Eskalation zum Ausdruck gebracht», wie er auf X schreibt. Massoud Pezeshkian sagte, der Iran sei bereit, ernsthafte Verhandlungen zu führen, um den Krieg zu beenden. Das berichtet die iranische Nachrichtenagentur IRNA. Weiter habe Macron den iranischen Präsidenten ermutigt, sich mit den Plänen von Frankreich und Großbritannien zu befassen, zur Einrichtung einer internationalen Mission. Diese soll Handelsschiffe durch die Straße von Hormus begleiten und schützen. Derweil haben die USA nach eigenen Angaben einen unbeladenen Öltanker angegriffen, der unter iranischer Flagge fuhr. Das Schiff habe Warnungen der USA, dass es die US-Seeblockade verletze, ignoriert. Israel wiederum hat heute zum ersten Mal seit dem Beginn einer Waffenruhe vor 3 Wochen einen Vorort der libanesischen Hauptstadt Beirut angegriffen. Ziel sei ein Kommandant der libanesischen Hisbollah-Miliz gewesen, teilte der israelische Ministerpräsident Benjamin Netanyahu mit. Obwohl offiziell eine Waffenruhe zwischen der Hisbollah und Israel gilt, kommt es weiterhin zu gegenseitigen Angriffen.
1: Der Gründer des US-Nachrichtensenders CNN, Ted Turner, ist gestorben. Das teilt der Sender mit. Turner wurde 87 Jahre alt. Er sei heute friedlich im Kreise seiner Familie gestorben. Kurz vor seinem 80. Geburtstag hatte Turner bekannt gegeben, dass er an einer Form von Demenz leide. Turner sei einer der einflussreichsten Medienpioniere des 20. Jahrhunderts gewesen, sagt USA-Korrespondent Andrea Christen.
3: Mit CNN revolutionierte Turner die Medienlandschaft, die rund um die Uhr TV-News-Berichterstattung, die also nie aufhört, die in den USA heute üblich ist. Das ist Turners Schöpfung. Turner, der heute in den USA, speziell natürlich auf CNN, gewürdigt wird. Er war aber auch weit über das Mediengeschäft hinaus aktiv. Er war ein Philanthrop, hat der UNO $1 Milliarde gespendet. 1977 gewann Ted Turner als Segler den renommierten America's Cup.
1: Der Nachrichtensender CNN ging am 1. Juni 1980 auf Sendung und ist es noch immer. US-Bundesanwälte haben 30 Personen angeklagt. Ihnen wird ein groß angelegter Insiderhandel vorgeworfen. Unter den Beschuldigten befinden sich Wirtschaftsanwälte und Finanzexperten. Sie sollen vertrauliche Informationen über Firmenfusionen bei namhaften Anwaltskanzleien gestohlen und für illegale Aktiengeschäfte genutzt haben. Bisher wurden 19 Personen verhaftet. Sie müssen in den kommenden Tagen in Kalifornien, Florida und New York vor Bundesgerichten erscheinen. Wie die Staatsanwaltschaft in Boston mitteilt, befinden sich 2 weitere Beschuldigte in Russland und Israel derzeit auf der Flucht. Die Ermittlungen in diesem Fall dauern an. Nun zu weiteren Meldungen des Tages in der Übersicht. In der Schweiz ist ein Mann positiv auf das Hantavirus getestet worden. Er werde derzeit im Zürcher Universitätsspital behandelt, schreibt das Bundesamt für Gesundheit BAG. Der Mann sei Passagier auf dem Kreuzfahrtschiff gewesen, auf dem es zu mehreren Fällen gekommen ist. Für die Schweizer Bevölkerung bestehe derzeit keine Gefahr, so das BAG. Die Zürcher Gesundheitsdirektorin Nathalie Rickli hat sich zu den schweren Fehlern in der Herzklinik des Unispitals in Zürich geäußert. Die Klinik sei heute an einem ganz anderen Punkt, so Rickli. Sie sei aber schockiert, wie groß das Ausmaß der Patientenschädigung sei. In einem gestern veröffentlichten Bericht ist die Rede davon, dass in der Herzklinik des Unispitals Zürich Dutzende Todesfälle vermeidbar gewesen wären. Bei der Abstimmung zum neuen Vertragspaket mit der EU soll neben dem Volksmeer auch das Ständemeer gelten. So will es die Staatspolitische Kommission des Ständerats. Für ein Ja zu den bilateralen Verträgen bräuchte es also eine Mehrheit der Stimmbevölkerung und eine Mehrheit der Kantone. Dieser Vorschlag geht nun in die zuständige Kommission des Nationalrats. Bruno Stanek, der Schweizer Weltraumexperte und TV-Moderator, ist im Alter von 82 Jahren gestorben, wie seine Familie mitteilt. Bekannt wurde Stanek, als er 1969 die erste Mondlandung im Schweizer Fernsehen begleitete. Die Börsendaten von 22.05 Uhr geliefert von SIX. Der Swiss Market Index schließt bei 13.283 Punkten plus 1,8%. Der Dow Jones Index in New York stand kurz vor Schluss bei plus 1,4%. Der Euro wird zu 91,48 Rappen gehandelt, der Dollar zu 77,86 Rappen. Das Wetter, morgen ist es im Norden zunächst wechselnd bewölkt und vereinzelt nass. Tagsüber wird es häufig sonnig bei 17 Grad, im Süden bei 20 Grad. Vor allem über den Bergen sind lokale Regengüsse möglich. Das waren Nachrichten von Radio SRF, verantwortlich Lukas Lüthi.

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1: Die Nachrichten von SRF um 11 mit Frank Estermann. Angebliche Friedenssignale im Iran-Krieg haben heute die Börsen nach oben und den Ölpreis nach unten getrieben. Auslöser war ein Bericht des US-Nachrichtenportals Axios. Dieses schrieb, dass die USA und der Iran kurz vor einer Vereinbarung für ein Kriegsende stünden. Ein hochrangiger iranischer Parlamentarier nannte den Bericht zwar kurz darauf einen, Zitat, realitätsfernen Wunschzettel, dennoch hatte die Berichterstattung Auswirkungen auf die Börse. Der Swiss Market Index stieg heute um 1,8%. Der Dow Jones Index in New York lag zum Börsenschluss gut 1% im Plus. Der Ölpreis sank heute. Zwischenzeitlich fiel der Preis für ein Barrel der Nordseesorte Brent unter 100 US-Dollar. US-Bundesanwälte haben 30 Personen angeklagt. Ihnen wird ein groß angelegter Insiderhandel vorgeworfen. Unter den Beschuldigten befinden sich Wirtschaftsanwälte und Finanzexperten. Sie sollen vertrauliche Informationen über Firmenfusionen bei namhaften Anwaltskanzleien gestohlen und dann für illegale Aktiengeschäfte genutzt haben. Bisher wurden 19 Personen verhaftet. Sie müssen in den kommenden Tagen in Kalifornien, Florida und New York vor Bundesgerichten erscheinen. Wie die Staatsanwaltschaft in Boston mitteilt, befinden sich zwei weitere Beschuldigte in Russland und in Israel derzeit auf der Flucht. Die Ermittlungen in diesem Fall dauern an. UNO-Generalsekretär Antonio Guterres hat gefordert, dass die Fußball-WM in den USA, Kanada und Mexiko zugänglicher wird. Es wäre wünschenswert, dass mehr Menschen die Spiele vor Ort sehen könnten, ließ ein Sprecher in New York verlauten. Hintergrund sind die Ticketpreise für die WM. Diese stehen weltweit in der Kritik. Für das Eröffnungsspiel zwischen Mexiko und Südafrika wurden Karten für knapp 3.000 Dollar verkauft. Ein Ticket für das Finale am 19. Juli kostete in der teuersten Kategorie sogar fast 11.000 Dollar. Kritikerinnen und Kritiker werfen der FIFA vor, durch diese Preise viele Fans faktisch von der Weltmeisterschaft auszuschließen. Dann zu einem Resultat vom Fußball. Paris Saint-Germain steht als zweites Team im Champions League-Finale. Den Parisern reicht im Rückspiel gegen Bayern München ein 1:1 Unentschieden. Das Hinspiel gewannen sie mit 5:4. Im Final trifft Paris Saint-Germain auf Arsenal. Die Börsendaten von SIX. Der Swiss Market Index schließt bei 13.283 Punkten plus 1,8%. Der Dow Jones Index in New York steigt um 1,2%. Der Euro wird zu 91,50 gehandelt und der Dollar zu 77,88. Das Wetter. Morgen ist es nach Wolkenresten häufig sonnig und nur noch lokal nass bei etwa 17 Grad. Im Süden gibt es um 20 Grad. Das waren Nachrichten von Radio SRF, verantwortlich Frank Estermann.

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0: Die Nachrichten von SRF um Mitternacht mit Frank Estermann. Mögliche Einigung zwischen den USA und dem Iran. Die USA sehen Fortschritte, in der Folge steigen die Börsen und die Ölpreise sinken. Er gründete den Nachrichtensender CNN. Der US-Medienpionier Ted Turner ist mit 87 Jahren gestorben. Und der Champions League-Final steht fest. Nach Arsenal zieht Paris Saint-Germain ins Endspiel der Königsklasse ein. Das Wetter, nach Wolkenresten wird es häufig sonnig und nur lokal nass. US-Präsident Trump sieht gute Chancen für ein Ende des Irankrieges. Er sagte, man sei sehr nah an einer Einigung. Zuvor berichtete das US-Nachrichtenportal Axios, dass die USA und der Iran kurz vor einer Vereinbarung für ein Kriegsende stünden. Dies wirkte sich direkt auf die Börsen und die Ölpreise aus. Ein hochrangiger iranischer Parlamentarier nannte den Axios-Bericht zwar kurz darauf einen, Zitat, realitätsfernen Wunschzettel, dennoch reagierten die Märkte. Der Swiss Market Index stieg um 1,8%. Der Dow Jones Index in New York lag zum Börsenschluss gut 1% im Plus. Der Ölpreis hingegen sank. Zwischenzeitlich fiel der Preis für ein Barrel der Nordseesorte Brent am Mittwoch unter 100 US-Dollar. Wir bleiben im Nahen Osten. Trotz geltender Waffenruhe hat Israel einen Vorort der libanesischen Hauptstadt Beirut angegriffen. Derweil haben der französische Präsident Emmanuel Macron und der iranische Präsident miteinander telefoniert. Lukas Lüthi mit einer Übersicht.
1: Bei seinem Telefonat mit dem iranischen Präsidenten Massoud Pezeshkian habe Emmanuel Macron seine, Zitat, tiefe Besorgnis über die derzeitige Eskalation zum Ausdruck gebracht, wie er schreibt. Massoud Pezeshkian sagte, der Iran sei bereit, ernsthafte Verhandlungen zu führen, um den Krieg zu beenden. Das berichtet die iranische Nachrichtenagentur IRNA. Weiter habe Macron den iranischen Präsidenten ermutigt, sich mit den Plänen von Frankreich und Großbritannien zu befassen, zur Einrichtung einer internationalen Mission. Diese soll Handelsschiffe durch die Straße von Hormuz begleiten und schützen. Derweil haben die USA nach eigenen Angaben einen unbeladenen Öltanker angegriffen, der unter iranischer Flagge fuhr. Das Schiff habe Warnungen der USA, dass es die US-Seeblockade verletze, ignoriert. Israel wiederum hat heute zum ersten Mal seit dem Beginn einer Waffenruhe vor 3 Wochen einen Vorort der libanesischen Hauptstadt Beirut angegriffen. Ziel sei ein Kommandant der libanesischen Hisbollah-Miliz gewesen, teilte der israelische Ministerpräsident Benjamin Netanyahu mit. Obwohl offiziell eine Waffenruhe zwischen der Hisbollah und Israel gilt, kommt es weiterhin zu gegenseitigen Angriffen.
0: Lukas Lüthi. US-Bundesanwälte haben 30 Personen angeklagt. Ihnen wird ein groß angelegter Insiderhandel vorgeworfen. Unter den Beschuldigten befinden sich Wirtschaftsanwälte und Finanzexperten. Sie sollen vertrauliche Informationen über Firmenfusionen bei namhaften Anwaltskanzleien gestohlen und für illegale Aktiengeschäfte genutzt haben. Bisher wurden 19 Personen verhaftet. Sie müssen in den kommenden Tagen in Kalifornien, Florida und New York vor Bundesgerichten erscheinen. Der Gründer des US-Nachrichtensenders CNN, Ted Turner, ist gestorben. Das teilt der Sender mit. Turner wurde 87 Jahre alt. Er sei am Mittwoch friedlich im Kreise seiner Familie gestorben. Kurz vor seinem 80. Geburtstag hatte Turner bekannt gegeben, dass er an einer Form von Demenz leide. Turner sei einer der einflussreichsten Medienpioniere des 20. Jahrhunderts gewesen, sagt USA-Korrespondent Andrea Christen.
2: Mit CNN revolutionierte Turner die Medienlandschaft, die rund um die Uhr TV-News-Berichterstattung, die also nie aufhört, die in den USA heute üblich ist. Das ist Turners Schöpfung. Turner, der heute in den USA speziell natürlich auf CNN gewürdigt wird. Er war aber auch weit über das Mediengeschäft hinaus aktiv. Er war ein Philanthrop, hat der UNO 1 Milliarde Dollar gespendet. 1977 gewann Ted Turner als Segler den renommierten America's Cup.
0: Der Nachrichtensender CNN ging am 1. Juni 1980 auf Sendung und ist es noch immer. UNO-Generalsekretär Antonio Guterres hat gefordert, dass die Fußball-WM in den USA, Kanada und Mexiko zugänglicher wird. Es wäre wünschenswert, dass mehr Menschen die Spiele vor Ort sehen könnten, ließ sein Sprecher in New York verlauten. Hintergrund sind die Ticketpreise für die WM. Diese stehen weltweit in der Kritik. Für das Eröffnungsspiel zwischen Mexiko und Südafrika wurden Karten für knapp $3.000 verkauft. Ein Ticket für das Finale am 19. Juli kostet in der teuersten Kategorie sogar fast $11.000. Kritikerinnen und Kritiker werfen der FIFA vor, durch diese Preise viele Fans faktisch von der Weltmeisterschaft auszuschließen. Zu einem Resultat vom Fußball. Paris Saint-Germain steht als zweites Team im Finale der Champions League. Den Parisern reicht im Rückspiel gegen Bayern München ein 1:1 Unentschieden. Das Hinspiel gewannen sie mit 5:4. Im Finale trifft Paris Saint-Germain auf Arsenal. Das Wetter heute Donnerstag. Im Norden ist es zunächst wechselnd bewölkt und vereinzelt nass. Tagsüber wird es häufig sonnig bei 17 Grad, im Süden bei 20 Grad. Vor allem über den Bergen sind lokale Regengüsse möglich. Das waren Nachrichten von Radio SRF, verantwortlich Frank Estermann.

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1: Die Nachrichten von SRF um 1 mit Frank Estermann. Angebliche Friedenssignale im Iran-Krieg haben am Mittwoch die Börsen nach oben und den Ölpreis nach unten getrieben. Auslöser war ein Bericht des US-Nachrichtenportals Axios. Dieses schrieb, dass die USA und der Iran kurz vor einer Vereinbarung für ein Kriegsende stünden. Ein hochrangiger iranischer Parlamentarier nannte den Bericht kurz darauf zwar einen, Zitat, realitätsfernen Wunschzettel, dennoch hatte die Berichterstattung Auswirkungen auf die Börse. Der Swiss Market Index stieg am Mittwoch um 1,8%. Der Dow Jones Index in New York lag zum Börsenschluss gut 1% im Plus. Der Ölpreis sank derweil. Zwischenzeitlich fiel der Preis für ein Barrel der Nordseesorte Brent auf unter 100 US-Dollar. US-Bundesanwälte haben 30 Personen angeklagt. Ihnen wird ein groß angelegter Insiderhandel vorgeworfen. Unter den Beschuldigten befinden sich Wirtschaftsanwälte und Finanzexperten. Sie sollen vertrauliche Informationen über Firmenfusionen bei namhaften Anwaltskanzleien gestohlen und dann für illegale Aktiengeschäfte genutzt haben. Bisher wurden 19 Personen verhaftet. Sie müssten in den kommenden Tagen in Kalifornien, Florida und New York vor Bundesgerichten erscheinen. Das Kreuzfahrtschiff, das nach einem Ausbruch des gefährlichen Hunter-Virus vor den Kapverden vor Anker lag, ist nun auf dem Weg in Richtung Kanarische Inseln. In 3 bis 4 Tagen soll das Schiff in Teneriffa anlegen. Die spanische Regierung hatte dies zuvor genehmigt. Die rund 150 Personen an Bord sollen auf den Kanarischen Inseln untersucht, wenn nötig behandelt und dann in ihre Heimatländer gebracht werden. Am Mittwoch wurden 3 Passagiere des Schiffes mit Spezialflugzeugen evakuiert. 2 von ihnen sind laut der Reederei in einem ernsten Zustand. Ein Schweizer, der ebenfalls auf dem Schiff war, wurde nach seiner Rückkehr in die Schweiz Ende April positiv auf das Hunter-Virus getestet. Er wird aktuell im Universitätsspital Zürich behandelt. Zum Sport mit Fußball. Paris Saint-Germain steht als 2. Team im Finale der Champions League. Den Parisern reicht im Rückspiel gegen Bayern München ein 1:1 Unentschieden. Das Hinspiel gewannen sie mit 5:4. Im Finale trifft Paris Saint-Germain auf Arsenal. Das Wetter. Heute wird es nach Wolkenresten häufig sonnig und nur lokal nass bei etwa 17 Grad. Im Süden gibt es um 20 Grad. Das waren Nachrichten von Radio SRF, verantwortlich Frank Estermann.
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Die einen sind freiwillig noch wach, weil es einfach Nachteulen sind. 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Ich kenne beides und ich wünsche denen, die gerne schlafen würden, dass unsere Musik irgendwie hilft, zu entspannen. 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
1: Die Nachrichten von SRF um 2 mit Frank Estermann. Im Ringen um ein Ende des Iran-Krieges habe Iran Zugeständnisse gemacht. Das sagte US-Präsident Trump vor den Medien. Konkret habe Teheran einem Verzicht auf Atomwaffen zugestimmt. Auch in anderen Punkten habe der Iran eingewilligt. Konkreter wurde Trump dabei aber nicht. Er zeigte sich erneut zuversichtlich, dass es bald eine Einigung geben werde. Zuvor hatten US-Medien berichtet, die Kriegsparteien stünden kurz vor einer Einigung. Aus dem Iran hieß es, die Berichte seien überzogen. Aktuell prüfe der Iran einzig einen Vorschlag der USA. Eine Antwort werde dem Vermittler Pakistan übermittelt. Zu zwei Meldungen in Kürze. In den USA wurden 30 Personen wegen eines groß angelegten Insiderhandels angeklagt. Unter den Beschuldigten befinden sich Wirtschaftsanwälte und Finanzexperten. Sie sollen vertrauliche Informationen über Firmenfusionen bei namhaften Anwaltskanzleien gestohlen und dann für illegale Aktiengeschäfte genutzt haben. Am Dienstagabend ist eine einseitig von der Ukraine ausgerufene Waffenruhe in Kraft getreten. Dies habe aber nicht zu einer Reduktion der russischen Angriffe geführt, sagte der ukrainische Präsident Volodymyr Zelensky. Russland habe den ganzen Mittwoch über neue Angriffe geflogen. Zelensky forderte Russland erneut auf, einer Waffenruhe zuzustimmen. Ansonsten werde die Ukraine reagieren. Das Kreuzfahrtschiff, das nach einem Ausbruch des gefährlichen Hantavirus vor den Kapverden vor Anker lag, ist nun auf dem Weg in Richtung Kanarische Inseln. In 3 bis 4 Tagen soll das Schiff in Teneriffa anlegen. Die spanische Regierung hatte dies zuvor genehmigt. Die rund 150 Personen an Bord sollen auf den Kanarischen Inseln untersucht, wenn nötig behandelt und dann in ihre Heimatländer gebracht werden. Am Mittwoch wurden 3 Passagiere des Schiffes mit Spezialflugzeugen evakuiert. 2 von ihnen sind laut der Reederei in einem ernsten Zustand. Zum Sport mit Fußball. Paris Saint-Germain zieht als 2. Team in den Finale der Champions League ein. Den Parisern reicht im Rückspiel gegen Bayern München ein 1:1 Unentschieden.